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Hier ist Wilhelmine zusammen mit den Giraffenaffen und ihrem Song »Solange du dich bewegst«.

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Hier ist Wilhelmine zusammen mit den Giraffenaffen und ihrem Song »Solange du dich bewegst«.

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0: Sag mal, Maus, du und ich, wir kennen uns doch schon echt lange, oder? Und wir haben schon so schöne Sachen erlebt hier. Ich bin so froh, dass wir Freunde sind. Ja, das wollte ich dir einfach mal sagen.
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2: mit Eheringen und ihrer Gravur, einer Postkarte aus dem Urlaub, Großeltern in der Nachbarschaft und natürlich mit der Maus und dem Elefanten. Hodie cum Anulis decore variatis, carta comeatum missa, avis prope viventibus, et sine dubio cum musculo et elefanto. Das war Latein.
0: Hey, hallo zusammen. Schön, dass ihr dabei seid. Hier sind am Start Maus, Elefant und Ente und ich, Verena. Wir haben heute lauter Du- und Ich-Geschichten für euch. Ah, ihr kennt das doch. Manche Sachen kann man nur mit einer bestimmten Person genau so erleben. Ich sag mal zum Beispiel, nur mit der Maus kann ich mir so schön heimlich zuzwinkern, wenn der Elefant mal wieder Blödsinn macht. Ja, und nur mit dir, Elefant, kann ich mir so wunderbar laut die Nase putzen. Komm, wir machen das mal. Ein echter Du- und Ich-Moment. Und um so einen dreht sich heute auch die hier.
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0: Wenn Menschen heiraten, dann stecken sie sich oft gegenseitig Ringe an die Finger. Meistens sind es die gleichen. Kennt ihr vielleicht auch von Mama und Papa. Und vielleicht habt ihr auch schon mal in diese Ringe reingeguckt. Dazu hat uns Sophia eine Frage gestellt.
4: Hallo, ich bin Sophia. Ich bin 12 Jahre alt und ich habe eine Frage an die Maus. Warum steht bei meinem Papa im Ehering der Name meiner Mama und meine Mama ihr Ehering, der Name meines Papas im Ehering? Das möchte ich gerne wissen. Und ich grüße damit meine Familie, unter anderem meinen Bruder, das ganze Maus-Team und alle, die hier zuhören.
0: Danke für die Grüße, Sophia. Und deine Frage, die beantwortet uns jetzt Maus-Reporterin Sandra.
5: Mein geliebter Martin, seit ich dir begegnet bin, schlägt mein Herz schneller, wenn es auch nur den Klang deines Namens hört. Martin, deinen Namen möchte ich immer bei mir tragen. Nicht nur im Herzen, sondern auch am Finger, geliebter Martin. Ein Liebesbrief schreibt man meistens lange, bevor man heiratet. Bei einer Hochzeit tauscht das Brautpaar dann oft auf dem Standesamt oder in der Kirche Ringe. Beide stecken sich die Ringe gegenseitig an den Finger. Damit wollen sie einander und anderen zeigen, dass sie von jetzt an zusammengehören. Für immer. Denn ein Ring steht für Endlosigkeit. Schließlich hat er keinen Anfang und kein Ende. Zusätzlich lassen viele Brautleute den Namen des geliebten Menschen eingravieren. Die Tradition der Eheringe gibt es schon seit rund 3000 Jahren. Damals trug aber nur die Frau nach der Hochzeit einen Ring, als Zeichen dafür, dass sie ihrem Mann gehörte. Er durfte darüber bestimmen, wie sie lebte. Mit Liebe hatte dies nicht unbedingt etwas zu tun. Es war eher ein Versprechen der Treue, also dass der Mann und die Frau zusammenhalten. Dass auch Männer einen Ehering tragen, gibt es noch gar nicht so lange, erst seit ungefähr 80 Jahren. Im Zweiten Weltkrieg kämpften die Männer als Soldaten weit weg von zu Hause, weit entfernt von ihren Ehefrauen. Als Zeichen dafür, dass sie unbedingt zu ihnen zurückkehren wollten, steckten sich die Männer einen Ring an den Finger. Danach wurde es zur Tradition, dass Frau und Mann nach ihrer Hochzeit einen Ring tragen. Viele lassen sich das Datum ihrer Hochzeit eingravieren und eben den Namen der geliebten Person, zum Beispiel Martin. Das ist nicht nur bei Mama und Papa so, sondern auch bei allen anderen, die sich lieben und heiraten. Egal, ob sie Männer lieben oder Frauen.
0: Also in meinem Ehering, da steht auch ein Name drin. Und meine Tochter, die hat mich früher mal gefragt, ob das dafür ist, wenn mir mal der Name vom Papa nicht einfallen würde. Tja, ich meine, falls das mal passieren würde, ist es doch auch eine prima Gedächtnisstütze. Hier kommt ein Song für alle, die noch nicht Ringe tauschen, sondern erstmal noch Händchen halten wollen. Von den Beatles.

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1: Du und ich, da denke ich ja auch sofort an beste Freunde und Freundinnen und was man mit denen so alles Tolles erleben kann. Das müssen ja gar keine riesen Abenteuer sein. Mit besten Freunden kann einfach alles Spaß machen, finde ich. So eine Geschichte haben wir jetzt für euch. Unsere Bilderbuchgeschichte über Paul und Carly.
2: Ah, jetzt hab ich dich.
3: Na, denkst du?
2: Ergib dich, du Landratte.
3: Niemals.
2: Bin ein Räuberhauptmann.
3: Ich bin ein Räuberhauptmann.
2: Ich auch.
4: Das sind Carly und Paul. Die zwei sind immer zusammen. Es vergeht kein Tag, an dem sie sich nicht sehen. Sie sind richtige Freunde. Auch zur Schule gehen sie gemeinsam. Beide sind in der ersten Klasse. Sie sitzen an einem Tisch. Am liebsten sind sie auf dem Spielplatz. Sie kriechen zwischen die Büsche und spielen Räuberhöhle. Carly ist Räuberhauptmann und Paul auch.
2: Wir sind die Wildesten auf der ganzen Welt. Jawohl!
4: Wenn es regnet, bleiben sie lieber zu Hause. Sie schauen sich Bücher von Vulkanen an. Die Vulkane brechen aus und überschütten die Landschaft mit heißer Lava. Danach gehen sie in die Badewanne zum Delfinspielen. Manchmal spielen sie auch Überschwemmung. Das findet Carlys Mama dann nicht so gut. Sie gehen beide ins Schwimmbad. Paul kann schon schwimmen. Sogar auf dem Rücken. Carly noch nicht. Er nimmt lieber seine Schwimmreifen mit. Dafür kann Carly Kaugummiblasen machen. Das kann Paul nicht. Manchmal streiten sie sich auch. Wenn Paul seinen Fußball für sich allein behalten will. Oder wenn Carly die Eisenbahn kaputt macht, die Paul gerade aufgebaut hat. Sie können dann stinksauer aufeinander sein. Sie hauen sich und ziehen sich an den Haaren. Das tut ziemlich weh. Einmal bauen sie ein Schiff aus Karton. Sie sind Seeräuber. Sie segeln auf einem großen Meer mit vergrabenen Schätzen. Carly schaut durch das Fernrohr und Paul steuert. Eines Tages ist Carly traurig. Er liegt auf dem Bett und will nicht aufstehen. Er hat zu überhaupt nichts Lust. Was ist los? Es sind Ferien und Paul macht mit seinen Eltern Urlaub. Sie sind mit dem Flugzeug in den Süden geflogen, dahin, wo das Meer ist, wo man viel Sand zum Buddeln hat und viel Wasser zum Baden, wo alles richtig Spaß macht. Carly macht gar nichts Spaß. Ohne Paul ist ihm langweilig. Seine Mama tröstet ihn.
5: Paul kommt bald wieder. Er ist doch nur für eine Weile verreist. Du kannst doch auch mit anderen Kindern spielen.
2: Ich will keine anderen Freunde. Ich will nur Paul haben.
4: Carly vermisst seinen Freund. Mama geht mit Carly auf den Spielplatz.
5: Wenn du erst einmal auf dem Spielplatz bist, wird es dir auch ohne Paul gefallen.
4: Stimmt aber nicht. Es gefällt Carly nicht. Er will wieder nach Hause. Mama geht mit ihm in den Zoo. Sie schauen sich die Pinguine an. Mama erzählt ihm, dass Pinguine eigentlich am Südpol wohnen.
2: Dann haben sie bestimmt Heimweh und sind traurig.
4: Mama geht mit Carly ins Schwimmbad. Carly will nicht ins Wasser, auch nicht mit seinem Schwimmreifen. Das Wasser ist ihm heute zu kalt. Sonst findet er es nie zu kalt.
2: Vielleicht will Paul gar nicht mehr mein Freund sein, wenn er so lange weg ist. Kann ein Freund den anderen vergessen?
4: Da kommt Carlys Mama ins Zimmer.
5: Carly! Eine Postkarte für dich. Von Paul.
4: Carly klopft das Herz bis zum Hals. Auf einer Seite der Karte ist ein Pelikan. Auf der anderen Seite steht:
2: Lieber Carly, ich habe schon ganz viele Muscheln gesammelt. Bis bald, dein Paul.
4: Carlys Gesicht

0: spritzt ganz weit und die Leute werden nass. Carly muss lachen, Mama auch. Am nächsten Tag geht Carly mit Papa ins Schwimmbad. Den Schwimmreifen lassen sie zu Hause. Carly will schwimmen lernen. Papa übt mit ihm, bis Carly von einer Ecke des Schwimmbeckens zur nächsten schwimmen kann. Er ist ganz stolz darauf. Und als sie wieder zu Hause sind, bekommt er eine große, schillernde Muschel geschenkt. Die hat Papa einmal am Strand gefunden. Jetzt will Carly auch wieder auf den Spielplatz gehen. Dort sammelt er glänzende Steine. Er versteckt sie in der Räuberhöhle, denn es sind wertvolle Edelsteine. Dann spielt Carly mit den anderen Kindern Verstecken. Wer als Erster gefunden wird, muss als Nächster suchen. Carly hat gute Verstecke und muss nie suchen. Sie spielen bis zum Abend. Es gefällt allen so gut, dass sie gar nicht aufhören wollen. Zu Hause schaut Carly sich das Pappkartonschiff an, das er mit Paul gebaut hat. Er denkt an alles, was er in den letzten Tagen erlebt hat. Wie viel Spaß es ihm gemacht hat. Und dass er jetzt schwimmen kann. Wenn man weiß, dass man einen richtigen Freund hat, der einem sogar eine Pelikan-Postkarte schickt, ist alles viel schöner. Auch wenn der Freund gerade nicht da ist. Ein paar kurze Tage später klingelt es an der Tür. Es ist Paul. Er ist wieder da.
1: Hallo Carly, steht unser Schiff noch?
2: Na klar, was denkst du denn? Komm, lass uns in See stechen.
0: Die beiden steigen in das Schiff. Sie setzen sich ihre Seeräubermütze auf. Carly nimmt das Fernrohr und Paul stellt sich ans Steuer. Die große Fahrt kann beginnen.
3: Ahoi!
4: Mensch, jetzt habe ich gerade gedacht, ich muss auch wieder mal eine Postkarte verschicken an meine beste Freundin. Nicht einfach eine WhatsApp mit Foto, mit dem Handy, sondern eine richtige Postkarte. So, klaro, schreibe ich euch auch eine. Habe ich schon notiert. 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

0: beste Freunde zu haben, das ist super und super wichtig. Ihr kennt das, sie können einem nämlich manchmal den Tag retten, wenn was Doofes war. Wir sind einfach gerne mit unseren Freunden zusammen.
1: Oh,

0: Ja, genau, so wie ich mit euch hier zum Beispiel auch. Aber, und das ist auch ganz normal, manchmal können sie auch nerven. Simon hat uns dazu eine Frage gestellt.
1: Hallo, ich heiße Simon und ich würde gerne wissen, wie man mit einem Freund umgeht, der immer alles besser wissen will.
0: Ah, das ging schnell, ne? Simon möchte wissen, wie man mit einem Freund umgeht, der alles besser wissen will. Elisabeth von der Maus und Kinder der 6. Klasse der Gesamtschule Rodenkirchen, die haben mal überlegt, wie man Simons Problem lösen kann.
2: Wie geht man mit einem Freund um, der alles besser wissen will?
3: Es nervt richtig, wenn dieser Freund alles besser wissen will. Und manchmal wollen sie auch besser sein und alles. Deswegen, das nervt richtig.
4: Es ist erstmal unangenehm, weil der will dich dann immer übertrumpfen und kommentiert vielleicht alles, dass irgendwas einmal nicht ganz genau war und so.
3: Oder wenn du irgendwie das klitzekleine Fehler dabei deinen Satz machst, wird er dich korrigieren und alles. Das nervt.
5: Ganz schön anstrengend, wenn man das Gefühl hat, dass Freunde einen übertrumpfen wollen, dass sie immer wieder deutlich machen, dass sie es besser wissen als man selbst. Irgendwie entsteht dann so das Gefühl, dass man mit seinem Freund in Konkurrenz steht. Das kann einen ganz schön ärgern oder auch richtig runterziehen.
4: Dass er vielleicht ein bisschen mehr Anerkennung dafür bekommt, obwohl du das auch gewusst hättest. Es ist erstmal blöd, weil es ist halt so, wenn du selber eine Sache sagen wolltest, aber der schneller war im Denken so, dann verlierst du das Selbstvertrauen, dass du überhaupt sowas weißt noch. Und dann sagt man so, ja, der weiß das sowieso. Und wenn ich mich melde, ist der sowieso immer vor mir da, ja.
5: Das kann eine Freundschaft ganz schön belasten, wenn man das Gefühl hat, der andere versucht, einen immer zu übervorteilen. Irgendwie fühlt es sich nicht so an, als sei man auf gleicher Ebene, sondern...
6: Man fühlt sich scheiße, dass er dich immer korrigieren muss und so denkt, als wäre er dein Deutschlehrer.
4: Ich glaube, man fühlt sich dann sehr klein, wenn man zum Beispiel immer der drangenommen wird, obwohl man selber das auch gewusst hätte. Dann kriegt man vielleicht sogar Ärger, wenn man eine Frage dann nicht wusste, obwohl man die anderen immer wusste und dann ja.
5: Kann man denn die Sache irgendwie regeln? Was könnte man tun?
4: Vielleicht den Lehrer oder der Mutter Bescheid sagen, ja, der nervt mich ein bisschen. Können wir uns vielleicht wegsetzen von dem, wenn man vielleicht neben dem sitzt oder in der Nähe?
3: Ich würde ihm sagen, dass er aufhören soll, alles besser zu wissen wollen und mich zu korrigieren, weil es nervt.
5: Den Platz wechseln, dass man einfach ein bisschen Abstand zu dem Freund oder der Freundin hat, der oder die immer schneller ist oder alles besser wissen will. Eine Möglichkeit. Mit ihm oder ihr darüber zu reden, finden manche Kinder, mit denen ich gesprochen habe, nicht so leicht. Schließlich ist er ja ein Freund oder sie eine Freundin. Und da sehen manche das Risiko.
4: Vielleicht will man den Freund nicht verlieren, nur dass er halt in manchen Situationen blöd ist, aber sonst eigentlich nett.
5: Und Moment mal, wie ist es denn mit einem selber? Möchte eigentlich jeder oder jede auch mal etwas besser wissen?
4: Mich regt das dann auf, wenn jemand zum Beispiel, der Krieg war 1946 vorbei, dann ruft man das immer so rein, nein, der Krieg war 1945 vorbei oder so. Und dann, da hat man den Drang, das zu sagen, einfach weil man es ja selber besser weiß. Und ja, dann weiß man vielleicht, ja, wenn ich das doch besser weiß, kann ich ihm das doch mal erklären.
5: Ein bisschen kennt es vielleicht jeder, den Drang, etwas klarzustellen, wenn man das Gefühl hat, dass es falsch gesagt wurde. Oder auch einfach den Wunsch zu zeigen, dass man etwas weiß. Und vielleicht ärgert es einen deshalb auch manchmal besonders, wenn der Freund oder die Freundin schon wieder schneller war, weil man selbst es auch weiß oder es gern besser wissen möchte. Aber nochmal, was kann man denn tun, wenn es einen an dem anderen so nervt und man gleichzeitig gern Freunde bleiben möchte?
4: Dem selber sagen, kannst du die Kommentare mal lassen, aber wir können weiter Freunde bleiben, oder?
5: Einmal seine Bitte äußern und gleichzeitig die Freundschaft noch einmal betonen, das könnte helfen. Und vielleicht sich auch klar machen, dass man manchmal gern selbst etwas besser weiß.
0: Also das sind echt gute Tipps von Elisabeth und den Kindern. Umgekehrt kann ich meine Freunde ja auch einfach mal fragen, sag mal, findet ihr eigentlich, dass ich manchmal eine Besserwisserin bin? Ja, ich jetzt. Okay, na dann überlegt mal noch, was ich bin. Dennis und Ove jedenfalls, die sind 9-mal klüger.

0: Nur ganz manchmal bin ich besserwissermäßig unterwegs, haben die drei gerade gesagt. Puh, hoch, da bin ich ja froh. Und da kann ich ja auch noch ein bisschen dran arbeiten. Jetzt kommen wir zu Leuten, mit denen wir uns auch oft ganz besonders gut verstehen. Unsere Omas und Opas. Besonders toll ist es ja, wenn die in der Nähe wohnen. Wie toll, das hat unsere Mausreporterin Gabriela in ihrer Nachbarschaft herausgefunden.
1: Die 11-jährige Laura und ihre jüngere Schwester wohnen direkt neben Oma und Opa.
2: Dann müssen wir nur eine Treppe runtergehen und dann ist da diese Tür und dann sind die da.
3: Also meistens ist die Tür immer auf und deshalb können wir einfach klopfen und dann sind die da direkt.
1: Laura findet es einfach super praktisch, dass ihre Großeltern so nah wohnen.
3: Und zum Beispiel abends, wenn mir langweilig ist, dann gehe ich immer nach unten und dann spiele ich mit Opa immer irgendwelche Brettspiele. Und meistens macht die Oma mir dann immer einen Tee oder macht mir Brote und die kocht dann immer für mich, das ist toll.
2: Und mit der Oma koche ich auch immer.
3: Also ich gehe mit der Oma, gehe ich immer gerne shoppen. Oder wir gehen immer, wenn das Riesenrad in Köln aufgebaut ist, zum Beispiel auch dieses Jahr, sind wir da schon hingegangen. Also wenn Mama und Papa halt gerade keine Lust haben, dann fragen wir immer an Oma und Opa und die machen das dann einfach mit uns. Ja, also bei Oma und Opa ist es ein bisschen entspannter.
1: Als ich wissen will, ob sie auch mal für ihre Großeltern was machen, fällt ihnen sofort ein.
3: Wir helfen ihm auch oft draußen im Garten, weil er kann sich ja nicht mehr so gut bücken und dann pflanzen wir immer für den Blumen ein und helfen dem dann.
1: Nur einmal während der Corona-Zeit war es plötzlich für alle schwierig, so dicht zusammen zu wohnen.
3: Also das war jetzt zum Beispiel blöd, als einer von uns Corona hatte. Da haben Oma und Opa, die können halt nicht ohne uns. Und da sind die immer hochgekommen und mussten mir immer so sagen, nein, ihr müsst unten bleiben, das ist zu gefährlich für euch. Und das ist halt manchmal schon ein bisschen nervig gewesen.
1: Gerade sind Oma und Opa im Urlaub und Laura und Lea vermissen sie. Die beiden freuen sich, wenn die Großeltern wieder da sind.
3: Ja, man kann halt viel mehr machen und man ist halt auch irgendwie freier. Weil zum Beispiel ich werde meistens von der Schule immer abgeholt und dann muss ich auch manchmal nicht mit dem Bus fahren. Und das ist halt, alle meine Freundinnen fahren halt eigentlich mit dem Bus sonst, weil sonst halt keiner die abholen kann. Aber bei mir macht das dann einfach immer der Opa, das ist praktisch.
1: Jeden Samstagmorgen fährt der 6-jährige Emil mit seinem Opa zum Einkaufen in den Supermarkt. Natürlich kommen auch sein 4-jähriger Bruder Jonas und der 2-jährige Felix mit.
4: Ich stecke jetzt eine Münze in den Einkaufswagen, damit wir auch einkaufen können. Ich mache sonst auch immer, also ist es keine große Sache.
1: Im Supermarkt zeigt mir Emil stolz sein Auto, denn die drei Jungs dürfen sich jedes Mal ein kleines Spielzeugauto aussuchen. Da guckt Opa Roland schon auf den Einkaufszettel.
5: So Kinder, irgendein Gemüse oder was könnt ihr euch aussuchen, sagte die Oma, ne, wenn ihr wollt. Machen wir ja noch Picknick.
4: Vier Quarkbällchen. Opa, ich möchte ein Croissant.
6: Ja. Kannst du mal kurz halten?
5: Ich brauche noch mehr Croissant.
1: Gleich neben der frischen Theke entdecken Emil und Jonas noch andere Süßigkeiten, die sie unbedingt auch haben wollen.
5: Komm, jetzt kein Mist bauen. Nee, komm, Jonas, bitte. Nein.
4: Bitte.
5: Nein.
4: Bitte.
5: Gar keine Frage, nein.
4: Bitte.
5: Nein. Wir haben schon ganz viel Süßkram. Nee, ich weiß. Okay. Ja. Auch keine Pistazien. Ja. Vergessen.
4: Aber wir haben keine Pistazien.
5: Was sind denn das welche?
4: Ohne Zucker, glaube ich.
5: Ohne Salz. Na gut, okay, die kannst du nehmen.
4: Okay, wir müssen Butter. Wir müssen Butter für meine Mama und Toast, ne?
5: Toast?
4: Butter und Toast, ja.
5: Was gibt's da hinten?
1: Nach einer guten Stunde ist der Einkaufswagen voll und Emils Opa bezahlt an der Kasse. Draußen helfen die Enkelkinder mit, alles im Fahrradanhänger zu verstauen. Auf dem Rückweg wollen Emil, Jonas und Felix zusammen mit dem Opa die frisch gekauften Croissants und Donuts verputzen, um danach endlich mit ihrem Opa rumzutoben.
0: Mensch, das ist schon ein großes Glück, so einen Opa wie den von Emil, Jonas und Felix in der Nähe zu haben. Oder natürlich auch so jemanden wie die Oma von Sven Phantom.
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0: Ich wünsche jedem von euch zu Hause, dass er so eine beste Oma der Welt hat. Und wenn es keine in der Familie gibt, dann kann man sich ja auch noch Ersatzomas suchen. Oder Tanten können auch ganz gut sein. Oder man freundet sich mit seinem Musiklehrer an. Herr Lauderbach ist ja auch so ein schräger Onkel. Sein Schüler Lennart hat ihn trotzdem ganz gern. Er findet sogar, sie könnten zusammen ein musikalisches Traumpaar werden.
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4: Herr Lauderbach.
5: Hallo, Lennart.
4: Können wir die Nummer 1 in den Charts machen? Hier, kennen Sie das?
5: Lass mal hören.
4: Das ist Apache 207 mit Iliva.
5: Ah, endlich bringst du mal ein Duett mit.
4: Ja.
5: Musik wird doch zu zweit erst richtig schön.
4: Eben.
5: Gibt's viel zu selten, meiner Meinung nach.
4: Ja, cool, ne? Machen wir das bitte.
5: Also, Duett gerne, aber lieber ein anderes.
4: Meiner Meinung nach machen wir viel zu selten, was ich gerne...
5: Hör mal zu, mein kleiner Comanche.
4: Apache.
5: Ja, du übersiehst da einen wichtigen Punkt.
4: Ja.
5: Bei einem Duett geht es ja um zwei Leute, die beide eine Meinung haben, du und ich. Und ich habe halt ein viel schöneres Lied für zwei.
4: Hm.
5: Hör mal, ein Klassiker. Das hat schon Nancy Sinatra.
4: Kenn ich nicht.
5: Die Tochter von Frank Sinatra.
4: Kenn ich nicht.
5: Und dann hat Robbie Williams das gesungen mit Nicole Kidman.
4: Kenn ich nicht, kenn ich nicht.
5: Umso wichtiger, dich da mal fortzubilden.
4: Kann ich mich auch aus dem Raum fortbilden?
5: Klappe! Hier sind deine Noten, wir singen. Du wirst schon sehen, das Lied ist richtig schön. Komm, sing mal mit.
4: Muss das denn wirklich sein?
5: Wart mal ab, wenn du es zweistimmig hörst.
4: Ja.
5: Komm mit zweiter Stimme.
4: Die ich singe.
5: Ja, genau.
4: Viel schöner klingt's zu zweit. Heißt es nicht zu zweit?
5: Klappe, das ist Poesie.
4: Wie

0: Sei mal ganz ehrlich, Junge, sag mir, was ist auf dies Lied deine Reaktion?
1: Meine Reaktion?
0: Ja, genau. Komm nun, sag es schon.
1: Ich sag mal so, wenn wir so ein gutes Team sind, Herr Lauterbach,
0: ja,
1: bräuchten wir da nicht auch so einen Namen als Duo?
0: Du meinst sowas wie Modern Talking?
1: Zum Beispiel.
0: Wie Wham, wie Dick und Doof? Klar.
1: Ja.
0: Hast du eine Idee?
1: Wie heißt denn das Lied, das wir gesungen haben gerade?
0: Ja, Something Stupid.
1: Genau, nennen wir uns einfach Something and Stupid. Ich bin das Erste.
0: Moment mal. Was heißt jetzt nochmal Stupid?
1: Och, das ist aber blöd, wenn man das gerade nicht weiß, oder?
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0: Ikea mit Together heißt auf Deutsch zusammen. Und es gab ja für jeden von uns mal eine Zeit, da war er so eng zusammen mit jemandem, wie es überhaupt nur geht. Ja, ich meine im Bauch von seiner Mama. Da waren wir ja sozusagen noch ein Teil von ihrem Körper und trotzdem schon eine eigene Person. Lotte, 6 Jahre alt, hat uns dazu eine Frage gestellt. Und zwar möchte sie wissen:
1: Machen Babys im Bauch der Mama Pipi?
2: Ich glaube nicht, weil die Körperteile vom Baby, die entwickeln sich ja auch erst noch.
3: Das Baby ist ja nicht so weit entwickelt, dass es schon Pipi machen kann.
4: Und wenn die Pipi macht, wo soll es dann hin?
5: Vielleicht, also es ist ja auch oft so, wenn Frauen schwanger sind, dass sie immer oft auf Klo müssen. Es könnte auch sein, wenn das Baby auf Klo muss, dann muss die Mama halt auch direkt gehen.
6: Ich glaube, das Kind macht im Bauch Pipi, aber kein Kaka, weil das in der Fruchtblase ja nicht sich auflösen kann. Aber Pipi macht es ja schon.
7: Ja, weil die müssen das ja irgendwie auch rauslassen, das, was ihnen durch die Nabelschnur gegeben wird. Und dann glaube ich schon, dass das so ist.
8: Etwas merkwürdig ist die Vorstellung ja schon. Macht ein Baby etwa im Bauch der Mutter Pipi, also dort in der Fruchtblase, in der es heranwächst? Diese Fruchtblase kann man sich wie einen Luftballon vorstellen, der mit Fruchtwasser gut gefüllt ist. Dann würde darin also nicht nur Fruchtwasser, sondern auch das eigene Pipi des Babys sein? Die Antwort ist eindeutig. Ja, so ist das.
9: Die Kinder machen Pipi, und zwar schon vor der 20. Woche der Schwangerschaft.
8: Das weiß Itta Sauer genau. Sie ist Frauenärztin, hilft bei Geburten und hat das Pipi-Machen der Babys im Bauch schon oft im Ultraschall beobachten können.
9: Ja, also man kann bei Jungs besser als bei Mädchen, weil der Penis natürlich größer ist, kann man auch durch Zufall mal sehen, wenn das Baby Pipi macht. Dann sieht man so einen kleinen Strudel, das heißt, kann man richtig sehen, wie das Baby Pipi macht.
8: Zu Beginn der Schwangerschaft kann es das aber noch nicht. Im Baby muss erst eine Verbindung wachsen zwischen der Niere und der Blase. Die Niere ist der Filter im Körper. In der Blase wird das gefilterte Pipi gesammelt und von da aus dann aus dem Körper ausgeschieden, immer wenn wir zur Toilette müssen. Und das müssen früher oder später auch die Babys im Bauch.
9: Die Schwangerschaft dauert 40 Wochen und schon vor der 20. Woche fängt das Baby an, Pipi zu machen, Urin zu produzieren. Und dieser Urin kommt dann ins Fruchtwasser. Und ab der Hälfte der Schwangerschaft schwimmt das Baby praktisch vollständig in Urin, im eigenen Pipi.
3: Sie trinken ja auch und essen. Und genauso wie wir Menschen, die schon ein ganz normales Leben haben, müssen ja auch Pipi machen. Durch die Nabelschnur kommen ja immer wieder Nährstoffe.
6: Das ist, glaube ich, normal, weil die wichtigsten Organe sind ja schon da. Ich glaube, das ist nichts Schmutziges.
8: Es ist überhaupt nichts Schmutziges. Die Babys schwimmen im Urin, atmen ihn ein und aus und spülen damit die Lungen. Und genau das alles ist für ihre Entwicklung noch vor der Geburt super wichtig, sagt die Expertin.
9: Der Urin ist sogar ganz lebensnotwendig für uns, dass die Babys das trinken und auch einatmen. Also die Lungenentwicklung hängt ganz viel davon ab, dass das Fruchtwasser eingeatmet wird. Das Baby macht richtig Atemübungen im Bauch, um die Muskulatur zu trainieren. Das heißt, der Urin, der muss auch in die Lunge kommen, damit unsere Lunge sich richtig entwickelt und wir dann nach der Geburt, wenn wir auf der Welt sind, richtig tief Luft holen können. Das heißt, Urin ist ein Wunderwerk im Bauch.
8: Das Baby braucht außerdem die ganze Flüssigkeit um sich herum. Damit es sich später gut bewegen kann, trainiert es darin alle Gelenke und Muskeln ständig, bevor es auf die Welt kommt. Mit dem Pipi-Machen sorgt das Baby auch noch dafür, dass immer so viel Fruchtwasser da ist wie nötig. Vor der Geburt sind es ungefähr 1,5 Liter Fruchtwasser bzw. Pipi, die das Baby in der Fruchtblase braucht.
9: Das Baby wächst ja massiv. Am Anfang haben wir nur so ein ganz kleines Pünktchen. Dann ist das Baby Erbsen groß, dann Haselnuss groß, dann Walnuss groß, Mandarin groß. Und so wächst es die ganze Schwangerschaft bis zum Termin, wo die Kinder häufig dann um die 3 bis 4 Kilo wiegen.
8: Es ist also für alles bestens gesorgt. Wenn es mit dem Pipi-Machen klappt, geht's dem Baby im Fruchtwasser schon ganz gut. Zu gerne würde man mehr darüber wissen und sich erinnern, wie es wirklich war, im Bauch zu leben und zu wachsen. Fragt mal eure Eltern.
10: Also meine Mutter hat mir früher davon viel erzählt und es halt ziemlich dunkel war, aber auch warm. Ja, also ich könnte es mir nicht so leicht vorstellen, aber irgendwie auch schon einfach mal im Dunkeln im Wasser zu sein. Alleine, entspannt, angenehm.
7: Meine Tante, die bekommt jetzt ein drittes Baby und ich habe gestern erst ein Foto von ihm gesehen und es sah eigentlich ziemlich gemütlich aus.
1: Ich glaube, dass es im Bauch richtig bequem war und dass man da nicht raus will.
0: Oder eben irgendwann doch, wenn es nämlich zu eng wird im Bauch. Draußen ist es ja auch schön. Hier kommt Dicker mit einem Song über die Person, mit der du und ich immer verbunden sind.
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0: Jede Menge dicke Knutscher für die Supermama. Henry, der hat auch so eine Supermama. Mit der tauscht er sich gerne über Geschichten und Bücher aus. Und das machen die beiden jetzt auch zusammen für uns. Sie sind nämlich an ihre Bücherregale gegangen und haben uns da ihre Lieblingskinderbücher rausgesucht. Die stellen sie uns jetzt vor.
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5: Hallo, ich bin Henry und ich bin 11 Jahre alt.
6: Ich bin Maria und bin 45 Jahre alt.
5: Sag mal, Mama, was war dein Lieblingsbuch, als du ein Kind warst?
6: Als ich Kind war, war mein Lieblingsbuch tatsächlich Reise zum Mittelpunkt der Erde von Jules Verne.
5: Worum geht es in dem Buch?
6: Es geht darum, dass sich ein Junge zusammen mit seinem Onkel auf eine abenteuerliche Reise begibt und sie wollen am Mittelpunkt der Erde forschen und dort den Krater eines Vulkanes entdecken.
5: Was magst du denn so gerne daran?
6: Ich finde die Idee einfach großartig, dass man innerhalb der Erde eine Reise unternimmt und dort etwas ganz Besonderes entdeckt.
5: Was ist eigentlich deine allerliebste Person in der Geschichte?
6: Meine allerliebste Person in dieser Geschichte ist der Onkel. Der Onkel ist so kreativ und so verrückt und hat eine Menge tolle Ideen.
5: Gibt es eine Stelle in dem Buch, die du besonders gerne magst?
6: Die Stelle, an der sie den Eingang zum Mittelpunkt der Erde finden, ist großartig. Sie ist super spannend geschrieben und man fiebert richtig mit und überlegt jetzt, was passiert als nächstes? Wie sieht es wohl unter der Erdkruste aus? Was erwartet einen da? Und man kann gar nicht das Buch zur Seite legen, sondern möchte immer weiterlesen.
5: Also sagst du, dass das Buch spannend ist oder sagst du eher, dass es lustig oder gruselig ist?
6: Das Buch ist alles. Das Buch ist Spannung pur. Es hat aber auch ganz, ganz viele lustige Stellen.
5: Soll ich das Buch deiner Meinung nach mal lesen?
6: Unbedingt solltest du dieses Buch lesen. Henry, was ist gerade dein Lieblingsbuch?
5: Mein Lieblingsbuch ist aus der Reihe Gänsehaut, Der Werwolf aus den Fiebersümpfen. Und es ist eigentlich schon recht lange mein Lieblingsbuch. Ich lese das Buch jetzt zum zweiten oder dritten Mal, weil es mich jedes Mal einfach fasziniert.
6: Worum geht es in der Geschichte?
5: In dem Buch geht es um zwei Geschwister, die mit ihren Eltern nach Florida in ein Sumpfgebiet ziehen. Die beiden heißen Grady und Emily. Nach einer Weile gibt es dort sehr, sehr viele komische Geschehnisse. Es passieren ein paar gruselige Dinge. Daher denkt Grady, dass es sich um einen Werwolf handelt und geht in den Sumpf und will der Sache auf die Spur kommen.
6: Gibt es eine Stelle in dem Buch, die du richtig gut findest?
5: Ich persönlich mag die Stelle am Ende. Aber dazu möchte ich noch nicht so viel erzählen, weil ich das Ende sehr cool finde. Aber davor gibt es noch eine ganz andere Stelle, die mich auch gefesselt hat. Und zwar, als die beiden Kinder in ihren Betten das erste Mal das schaurige Heulen des Wolfes hören, was ich persönlich in meinem Bett mir sehr gut vorstellen könnte und was mich den ganzen Abend lang verfolgt hat.
6: Gibt es etwas Besonderes an diesem Buch?
5: Das Besondere an diesem Buch ist, dass wenn du es weglegen möchtest, um schlafen zu gehen, dann schlägst du es wieder auf und machst wieder das Licht an, weil vor dem Ende jedes Kapitels kommt eine kleine Wende, die, wenn du nicht weiterliest, irgendwie dich die ganze Zeit beschäftigt und dass ich es mit in die Schule genommen habe und in der Pause es gelesen habe, weil ich es nicht mehr erwarten konnte, es durchzulesen.
6: Henry, wem würdest du das Buch empfehlen?
5: Ich würde das Buch allen Leuten empfehlen, die gerne Schauergeschichten mögen. Und wenn ihr schon ein bisschen Angst vor Sümpfen hättet, würde ich es euch empfehlen. Aber wenn ihr direkt neben einem Sumpf wohnt, würde ich es euch auf keinen Fall empfehlen.
0: Wow, also da läuft mir echt ein Schauer über den Rücken. Und gleichzeitig glaube ich aber, ich muss das unbedingt lesen. Also, wer sich mit mir gruseln will und keinen Sumpf in der Nähe hat, dem empfiehlt Henry Der Werwolf aus den Fiebersümpfen von R.L. Stine. Empfohlen wird das Buch ab 10 Jahren. Henrys Mama hat euch Die Reise zum Mittelpunkt der Erde vorgestellt von Jules Verne in der Ausgabe für Kinder aus dem Arena Verlag.
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Heigo und Dagny sind together lonely, zusammen einsam. Und so einen Moment, zusammen einsam, hatte ich heute auch schon, als ich nämlich eben in den Aufzug gestiegen bin. Da war schon eine Frau drin und wenn man dann so 5, 6 Stockwerke zusammen fährt, dann sage ich ja nicht nur Hallo, sondern irgendwie noch sowas wie, boah, voll warm heute hier drin oder echt gut, der Kaffee aus dem Kiosk, oder? Habe ich alles probiert, keine Reaktion. Und dann habe ich auch noch zu der Frau gesagt, echt schöne Tasche hast du. Und sie dann so, aber ohne mich anzugucken, nee, also das sehe ich anders. Lass uns da heute Abend nochmal drüber sprechen. Ja, und dann ist sie ausgestiegen. Und dann habe ich gecheckt, dass sie Kopfhörer drin hatte und telefoniert hat.

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1: So, wenn ihr Lust habt, dann überlegt doch mal, mit wem hättet ihr denn gerne heute noch ein bisschen Du- und Ich-Zeit? Vielleicht klappt das ja. Was spielen, ein bisschen quatschen oder euer Lieblingslied zusammenhören, irgendwas. Zur Not geht das ja auch am Telefon. Und dann bestellt eurem Du einen ganz lieben Gruß von uns hier. Maus, Elefant, Ente und Verena. Tschüss, ihr Lieben. Macht's gut.

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1: Sag mal, Maus, du und ich, wir kennen uns doch schon echt lange, oder? Und wir haben schon so schöne Sachen erlebt hier. Ich bin so froh, dass wir Freunde sind. Ja, das wollte ich dir einfach mal sagen.
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3: mit Eheringen und ihrer Gravur, einer Postkarte aus dem Urlaub, Großeltern in der Nachbarschaft und natürlich mit der Maus und dem Elefanten. Hodie cum Anulis decore variatis, carta comeatum missa, avis prope viventibus, et sine dubio cum musculo et elefanto. Das war Latein.
1: Hey, hallo zusammen. Schön, dass ihr dabei seid. Hier sind am Start Maus, Elefant und Ente und ich, Verena. Wir haben heute lauter Du- und Ich-Geschichten für euch. Ah, ihr kennt das doch. Manche Sachen kann man nur mit einer bestimmten Person genau so erleben. Ich sag mal zum Beispiel, nur mit der Maus kann ich mir so schön heimlich zuzwinkern, wenn der Elefant mal wieder Blödsinn macht. Ja, und nur mit dir, Elefant, kann ich mir so wunderbar laut die Nase putzen. Komm, wir machen das mal. Ein echter Du- und Ich-Moment. Und um so einen dreht sich heute auch die hier.
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1: Wenn Menschen heiraten, dann stecken sie sich oft gegenseitig Ringe an die Finger. Meistens sind es die gleichen. Kennt ihr vielleicht auch von Mama und Papa. Und vielleicht habt ihr auch schon mal in diese Ringe reingeguckt. Dazu hat uns Sophia eine Frage gestellt.
4: Hallo, ich bin Sophia. Ich bin 12 Jahre alt und ich habe eine Frage an die Maus. Warum steht bei meinem Papa im Ehering der Name meiner Mama und meine Mama ihr Ehering, der Name meines Papas im Ehering? Das möchte ich gerne wissen. Und ich grüße damit meine Familie, unter anderem meinen Bruder, das ganze Mausteam und alle, die hier zuhören.
1: Danke für die Grüße, Sophia. Und deine Frage, die beantwortet uns jetzt Mausreporterin Sandra.
5: Mein geliebter Martin, seit ich dir begegnet bin, schlägt mein Herz schneller, wenn es auch nur den Klang deines Namens hört. Martin, deinen Namen möchte ich immer bei mir tragen. Nicht nur im Herzen, sondern auch am Finger, geliebter Martin. Einen Liebesbrief schreibt man meistens lange, bevor man heiratet. Bei einer Hochzeit tauscht das Brautpaar dann oft auf dem Standesamt oder in der Kirche Ringe. Beide stecken sich die Ringe gegenseitig an den Finger. Damit wollen sie einander und anderen zeigen, dass sie von jetzt an zusammengehören. Für immer. Denn ein Ring steht für Endlosigkeit. Schließlich hat er keinen Anfang und kein Ende. Zusätzlich lassen viele Brautleute den Namen des geliebten Menschen eingravieren. Die Tradition der Eheringe gibt es schon seit rund 3000 Jahren. Damals trug aber nur die Frau nach der Hochzeit einen Ring, als Zeichen dafür, dass sie ihrem Mann gehörte. Er durfte darüber bestimmen, wie sie lebte. Mit Liebe hatte dies nicht unbedingt etwas zu tun. Es war eher ein Versprechen der Treue, also dass der Mann und die Frau zusammenhalten. Dass auch Männer einen Ehering tragen, gibt es noch gar nicht so lange. Erst seit ungefähr 80 Jahren. Im Zweiten Weltkrieg kämpften die Männer als Soldaten weit weg von zu Hause, weit entfernt von ihren Ehefrauen. Als Zeichen dafür, dass sie unbedingt zu ihnen zurückkehren wollten, steckten sich die Männer einen Ring an den Finger. Danach wurde es zur Tradition, dass Frau und Mann nach ihrer Hochzeit einen Ring tragen. Viele lassen sich das Datum ihrer Hochzeit eingravieren und eben den Namen der geliebten Person, zum Beispiel Martin. Das ist nicht nur bei Mama und Papa so, sondern auch bei allen anderen, die sich lieben und heiraten. Egal, ob sie Männer lieben oder Frauen.
1: Also in meinem Ehering, da steht auch ein Name drin. Und meine Tochter, die hat mich früher mal gefragt, ob das dafür ist, wenn mir mal der Name vom Papa nicht einfallen würde. Tja, ich meine, falls das mal passieren würde, ist es doch auch eine prima Gedächtnisstütze. Hier kommt ein Song für alle, die noch nicht Ringe tauschen, sondern erstmal noch Händchen halten wollen. Von den Beatles.

0: Du und ich, da denke ich ja auch sofort an beste Freunde und Freundinnen und was man mit denen so alles Tolles erleben kann. Das müssen ja gar keine riesen Abenteuer sein. Mit besten Freunden kann einfach alles Spaß machen, finde ich. So eine Geschichte haben wir jetzt für euch. Unsere Bilderbuchgeschichte über Paul und Carly.
1: Ah, jetzt hab ich dich.
2: Na, denkst du? Ergib dich, du Landratte.
1: Niemals.
2: Bin ein Räuberhauptmann.
1: Ich bin ein Räuberhauptmann.
2: Ich auch.
3: Das sind Carly und Paul. Die zwei sind immer zusammen. Es vergeht kein Tag, an dem sie sich nicht sehen. Sie sind richtige Freunde. Auch zur Schule gehen sie gemeinsam. Beide sind in der ersten Klasse. Sie sitzen an einem Tisch. Am liebsten sind sie auf dem Spielplatz. Sie kriechen zwischen die Büsche und spielen Räuberhöhle. Carly ist Räuberhauptmann und Paul auch.
1: Wir sind die Wildesten auf der ganzen Welt. Jawohl!
3: Wenn es regnet, bleiben sie lieber zu Hause. Sie schauen sich Bücher von Vulkanen an. Die Vulkane brechen aus und überschütten die Landschaft mit heißer Lava. Danach gehen sie in die Badewanne zum Delfinspielen. Manchmal spielen sie auch Überschwemmung. Das findet Carlys Mama dann nicht so gut. Sie gehen beide ins Schwimmbad. Paul kann schon schwimmen. Sogar auf dem Rücken. Carly noch nicht. Er nimmt lieber seine Schwimmreifen mit. Dafür kann Carly Kaugummiblasen machen. Das kann Paul nicht. Manchmal streiten sie sich auch. Wenn Paul seinen Fußball für sich allein behalten will. Oder wenn Carly die Eisenbahn kaputt macht, die Paul gerade aufgebaut hat. Sie können dann stinksauer aufeinander sein. Sie hauen sich und ziehen sich an den Haaren. Das tut ziemlich weh. Einmal bauen sie ein Schiff aus Karton. Sie sind Seeräuber. Sie segeln auf einem großen Meer mit vergrabenen Schätzen. Carly schaut durch das Fernrohr und Paul steuert. Eines Tages ist Carly traurig. Er liegt auf dem Bett und will nicht aufstehen. Er hat zu überhaupt nichts Lust. Was ist los? Es sind Ferien und Paul macht mit seinen Eltern Urlaub. Sie sind mit dem Flugzeug in den Süden geflogen, dahin, wo das Meer ist, wo man viel Sand zum Buddeln hat und viel Wasser zum Baden, wo alles richtig Spaß macht. Carly macht gar nichts Spaß. Ohne Paul ist ihm langweilig. Seine Mama tröstet ihn.
4: Paul kommt bald wieder. Er ist doch nur für eine Weile verreist. Du kannst doch auch mit anderen Kindern spielen.
1: Ich will keine anderen Freunde. Ich will nur Paul haben.
3: Carly vermisst seinen Freund. Mama geht mit Carly auf den Spielplatz.
4: Wenn du erst einmal auf dem Spielplatz bist, wird es dir auch ohne Paul gefallen.
3: Stimmt aber nicht. Es gefällt Carly nicht. Er will wieder nach Hause. Mama geht mit ihm in den Zoo. Sie schauen sich die Pinguine an. Mama erzählt ihm, dass Pinguine eigentlich am Südpol wohnen.
1: Dann haben sie bestimmt Heimweh und sind traurig.
3: Mama geht mit Carly ins Schwimmbad. Carly will nicht ins Wasser, auch nicht mit seinem Schwimmreifen. Das Wasser ist ihm heute zu kalt. Sonst findet er es nie zu kalt.
1: Vielleicht will Paul gar nicht mehr mein Freund sein, wenn er so lange weg ist. Kann ein Freund den anderen vergessen?
3: Da kommt Carlys Mama ins Zimmer.
4: Carly! Eine Postkarte für dich. Von Paul.
3: Carly klopft das Herz bis zum Hals. Auf einer Seite der Karte ist ein Pelikan. Auf der anderen Seite steht:
1: Lieber Carly, ich habe schon ganz viele Muscheln gesammelt. Bis bald, dein Paul.
3: Carlys Gesicht ist ganz rot und heiß, weil er sich so freut. Wenn Paul eine Karte schickt, dann will er immer noch Carlys Freund sein. Ist doch klar. Carly springt durchs Zimmer und lacht und ruft:
1: Paul ist mein Freund, Paul ist mein Freund.
3: Auf einmal hat er großen Hunger. Er will am liebsten den ganzen Kühlschrank leer essen. Immer wieder schaut er sich Pauls Karte an. Ach, ist der Pelikan schön.
1: Mama, wollen wir wieder in den Zoo gehen? Heute habe ich große Lust dazu.
3: Im Zoo steht Carly lange bei den Robben. Eine Robbe lässt sich von einem hohen Felsen ins Wasser fallen. Das Wasser

0: wertvolle Edelsteine. Dann spielt Carly mit den anderen Kindern Verstecken. Wer als erster gefunden wird, muss als nächster suchen. Carly hat gute Verstecke und muss nie suchen. Sie spielen bis zum Abend. Es gefällt allen so gut, dass sie gar nicht aufhören wollen. Zu Hause schaut Carly sich das Pappkartonschiff an, das er mit Paul gebaut hat. Er denkt an alles, was er in den letzten Tagen erlebt hat. Wie viel Spaß es ihm gemacht hat. Und dass er jetzt schwimmen kann. Wenn man weiß, dass man einen richtigen Freund hat, der einem sogar eine Pelikan-Postkarte schickt, ist alles viel schöner. Auch wenn der Freund gerade nicht da ist. Ein paar kurze Tage später klingelt es an der Tür. Es ist Paul. Er ist wieder da.
1: Hallo Carly, steht unser Schiff noch?
2: Na klar, was denkst du denn? Komm, lass uns in See stechen.
0: Die beiden steigen in das Schiff. Sie setzen sich ihre Seeräubermütze auf. Carly nimmt das Fernrohr und Paul stellt sich ans Steuer. Die große Fahrt kann beginnen.
3: Ahoi!
4: Mensch, jetzt habe ich gerade gedacht, ich muss auch wieder mal eine Postkarte verschicken an meine beste Freundin. Nicht einfach eine WhatsApp mit Foto, mit dem Handy, sondern eine richtige Postkarte. So, klaro, schreibe ich euch auch eine. Habe ich schon notiert. Wenn ihr zu Hause euch Paul und Carly im Bilderbuch angucken wollt, dann sucht mal in der Bücherei, am besten nach Paul ist mein Freund aus dem Nord-Süd-Verlag oder da, wo es gebrauchte Bücher gibt. Neu gibt's das nämlich zurzeit nicht. Dafür aber gibt es das zum Nachhören bei uns.
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0: Beste Freunde zu haben, das ist super und super wichtig. Ihr kennt das, sie können einem nämlich manchmal den Tag retten, wenn was Doofes war. Wir sind einfach gerne mit unseren Freunden zusammen. Ja, genau, so wie ich mit euch hier zum Beispiel auch. Aber, und das ist auch ganz normal, manchmal können sie auch nerven. Simon hat uns dazu eine Frage gestellt.
1: Hallo, ich heiße Simon und ich würde gerne wissen, wie man mit einem Freund umgeht, der immer alles besser wissen will.
0: Ah, das ging schnell, ne? Simon möchte wissen, wie man mit einem Freund umgeht, der alles besser wissen will. Elisabeth von der Maus und Kinder der 6. Klasse der Gesamtschule Rodenkirchen, die haben mal überlegt, wie man Simons Problem löst.

0: wissen kann.
1: Wie geht man mit einem Freund um, der alles besser wissen will?
2: Es nervt richtig, wenn dieser Freund alles besser wissen will. Und manchmal wollen sie auch besser sein und alles. Deswegen, das nervt richtig.
3: Es ist erstmal unangenehm, weil der will dich dann immer übertrumpfen und kommentiert vielleicht alles, dass irgendwas einmal nicht ganz genau war und so.
2: Oder wenn du irgendwie das klitzekleine Fehler da bei deinem Satz machst, wird er dich korrigieren und alles. Das nervt.
4: Ganz schön anstrengend, wenn man das Gefühl hat, dass Freunde einen übertrumpfen wollen, dass sie immer wieder deutlich machen, dass sie es besser wissen als man selbst. Irgendwie entsteht dann so das Gefühl, dass man mit seinem Freund in Konkurrenz steht. Das kann einen ganz schön ärgern oder auch richtig runterziehen.
3: Dass er vielleicht ein bisschen mehr Anerkennung dafür bekommt, obwohl du das auch gewusst hättest. Es ist erstmal blöd, weil es ist halt so, wenn du selber eine Sache sagen wolltest, aber der schneller war im Denken so, dann verlierst du das Selbstvertrauen, dass du überhaupt sowas weißt noch. Und dann sagt man so, ja, der weiß das sowieso. Und wenn ich mich melde, ist der sowieso immer vor mir da, ja.
4: Das kann eine Freundschaft ganz schön belasten, wenn man das Gefühl hat, der andere versucht, einen immer zu übervorteilen. Irgendwie fühlt es sich nicht so an, als sei man auf gleicher Ebene, sondern...
5: Man fühlt sich scheiße, dass er dich immer korrigieren muss und so denkt, als wäre er dein Deutschlehrer.
3: Ich glaube, man fühlt sich dann sehr klein, wenn man zum Beispiel immer der drangenommen wird, obwohl man selber das auch gewusst hätte. Dann kriegt man vielleicht sogar Ärger, wenn man eine Frage dann nicht wusste, obwohl man die anderen immer wusste und dann ja.
4: Kann man denn die Sache irgendwie regeln? Was könnte man tun?
3: Vielleicht den Lehrer oder der Mutter Bescheid sagen, ja, der nervt mich ein bisschen. Können wir uns vielleicht wegsetzen von dem, wenn man vielleicht neben dem sitzt oder in der Nähe?
2: Ich würde ihm sagen, dass er aufhören soll, alles besser zu wissen wollen und mich zu korrigieren, weil es nervt.
4: Den Platz wechseln, dass man einfach ein bisschen Abstand zu dem Freund oder der Freundin hat, der oder die immer schneller ist oder alles besser wissen will. Eine Möglichkeit. Mit ihm oder ihr darüber zu reden, finden manche Kinder, mit denen ich gesprochen habe, nicht so leicht. Schließlich ist er ja ein Freund oder sie eine Freundin. Und da sehen manche das Risiko.
3: Vielleicht will man den Freund nicht verlieren, nur dass er halt in manchen Situationen blöd ist, aber sonst eigentlich nett.
4: Und Moment mal, wie ist es denn mit einem selber? Möchte eigentlich jeder oder jede auch mal etwas besser wissen?
3: Mich regt das dann auf, wenn jemand zum Beispiel, der Krieg war 1946 vorbei, dann ruft man das immer so rein, nein, der Krieg war 1945 vorbei oder so. Und dann, da hat man den Drang, das zu sagen, einfach weil man es ja selber besser weiß. Und ja, dann weiß man vielleicht, ja, wenn ich das doch besser weiß, kann ich ihm das doch mal erklären.
4: Ein bisschen kennt es vielleicht jeder, den Drang, etwas klarzustellen, wenn man das Gefühl hat, dass es falsch gesagt wurde. Oder auch einfach den Wunsch zu zeigen, dass man etwas weiß. Und vielleicht ärgert es einen deshalb auch manchmal besonders, wenn der Freund oder die Freundin schon wieder schneller war, weil man selbst es auch weiß oder es gern besser wissen möchte. Aber nochmal, was kann man denn tun, wenn es einen an dem anderen so nervt und man gleichzeitig gern Freunde bleiben möchte?
3: Dem selber sagen, kannst du die Kommentare mal lassen, aber wir können weiter Freunde bleiben, oder?
4: Einmal seine Bitte äußern und gleichzeitig die Freundschaft noch einmal betonen. Das könnte helfen. Und vielleicht sich auch klar machen, dass man manchmal gern selbst etwas besser weiß.
0: Also das sind echt gute Tipps von Elisabeth und den Kindern. Umgekehrt kann ich meine Freunde ja auch einfach mal fragen, sag mal, findet ihr eigentlich, dass ich manchmal eine Besserwisserin bin? Ja, ich jetzt. Okay, na dann überlegt mal noch, was ich bin. Dennis und Ove jedenfalls, die sind 9-mal klüger.

0: Nur ganz manchmal bin ich besserwissermäßig unterwegs, haben die drei gerade gesagt. Puh, hoch, da bin ich ja froh. Und da kann ich ja auch noch ein bisschen dran arbeiten. Jetzt kommen wir zu Leuten, mit denen wir uns auch oft ganz besonders gut verstehen. Unsere Omas und Opas. Besonders toll ist es ja, wenn die in der Nähe wohnen. Wie toll, das hat unsere Mausreporterin Gabriela in ihrer Nachbarschaft herausgefunden.
1: Die 11-jährige Laura und ihre jüngere Schwester wohnen direkt neben Oma und Opa.
2: Dann müssen wir nur eine Treppe runtergehen und dann ist da diese Tür und dann sind die da.
3: Also meistens ist die Tür immer auf und deshalb können wir einfach klopfen und dann sind die da direkt.
1: Laura findet es einfach super praktisch, dass ihre Großeltern so nah wohnen.
3: Und zum Beispiel abends, wenn mir langweilig ist, dann gehe ich immer nach unten und dann spiele ich mit Opa immer irgendwelche Brettspiele. Und meistens macht die Oma mir dann immer einen Tee oder macht mir Brote und die kocht dann immer für mich, das ist toll.
2: Und mit der Oma koche ich auch immer.
3: Also ich gehe mit der Oma, gehe ich immer gerne shoppen. Oder wir gehen immer, wenn das Riesenrad in Köln aufgebaut ist, zum Beispiel auch dieses Jahr, sind wir da schon hingegangen. Also wenn Mama und Papa halt gerade keine Lust haben, dann fragen wir immer an Oma und Opa und die machen das dann einfach mit uns. Ja, also bei Oma und Opa ist es ein bisschen entspannter.
1: Als ich wissen will, ob sie auch mal für ihre Großeltern was machen, fällt ihnen sofort ein.
3: Wir helfen ihm auch oft draußen im Garten, weil er kann sich ja nicht mehr so gut bücken und dann pflanzen wir immer für den Blumen ein und helfen dem dann.
1: Nur einmal während der Corona-Zeit war es plötzlich für alle schwierig, so dicht zusammen zu wohnen.
3: Also das war jetzt zum Beispiel blöd, als einer von uns Corona hatte. Da haben Oma und Opa, die können halt nicht ohne uns. Und da sind die immer hochgekommen und mussten mir immer so sagen, nein, ihr müsst unten bleiben, das ist zu gefährlich für euch. Und das ist halt manchmal schon ein bisschen nervig gewesen.
1: Gerade sind Oma und Opa im Urlaub und Laura und Lea vermissen sie. Die beiden freuen sich, wenn die Großeltern wieder da sind.
3: Ja, man kann halt viel mehr machen und man ist halt auch irgendwie freier. Weil zum Beispiel ich werde meistens von der Schule immer abgeholt und dann muss ich auch manchmal nicht mit dem Bus fahren. Und das ist halt, alle meine Freundinnen fahren halt eigentlich mit dem Bus sonst, weil sonst halt keiner die abholen kann. Aber bei mir macht das dann einfach immer der Opa, das ist praktisch.
1: Jeden Samstagmorgen fährt der 6-jährige Emil mit seinem Opa zum Einkaufen in den Supermarkt. Natürlich kommen auch sein 4-jähriger Bruder Jonas und der 2-jährige Felix mit.
4: Ich stecke jetzt eine Münze in den Einkaufswagen, damit wir auch einkaufen können. Ich mache sonst auch immer, also ist es keine große Sache.
1: Im Supermarkt zeigt mir Emil stolz sein Auto, denn die drei Jungs dürfen sich jedes Mal ein kleines Spielzeugauto aussuchen. Da guckt Opa Roland schon auf den Einkaufszettel.
5: So Kinder, irgendein Gemüse oder was könnt ihr euch aussuchen, sagte die Oma, ne, wenn ihr wollt. Machen wir ja noch Picknick.
6: Vier Quarkbällchen. Opa, ich möchte ein Croissant.
7: Ja. Kannst du mal kurz halten?
5: Ich brauche noch mehr Croissants.
1: Gleich neben der frischen Theke entdecken Emil und Jonas noch andere Süßigkeiten, die sie unbedingt auch haben wollen.
5: Komm jetzt, kein Mistbau. Nee, komm Jonas, bitte. Nein. Nein.
6: Bitte.
5: Gar keine Frage, nein.
6: Bitte.
5: Nein. Wir haben schon ganz viel Süßkram. Nee, nein, bitte. Ja. Auch keine Pistazien. Vergessen.
6: Aber wir haben keine Pistazien. Ohne Zucker, glaube ich.
5: Ohne Salz. Na gut, okay, die kannst du nehmen.
6: Okay, wir müssen Butter. Wir müssen Butter für meine Mama und Toast, ne?
5: Toast?
6: Butter und Toast, ja.
5: Was gibt's da hinten?
1: Nach einer guten Stunde ist der Einkaufswagen voll und Emils Opa bezahlt an der Kasse. Draußen helfen die Enkelkinder mit, alles im Fahrradanhänger zu verstauen. Auf dem Rückweg wollen Emil, Jonas und Felix zusammen mit dem Opa die frisch gekauften Croissants und Donuts verputzen, um danach endlich mit ihrem Opa rumzutoben.
0: Mensch, das ist schon ein großes Glück, so einen Opa wie den von Emil, Jonas und Felix in der Nähe zu haben. Oder natürlich auch so jemanden wie die Oma von Sven Phantom.
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0: Ich wünsche jedem von euch zu Hause, dass er so eine beste Oma der Welt hat. Und wenn es keine in der Familie gibt, dann kann man sich ja auch noch Ersatzomas suchen. Oder Tanten können auch ganz gut sein. Oder man freundet sich mit seinem Musiklehrer an. Herr Lauderbach ist ja auch so ein schräger Onkel. Sein Schüler Lennart hat ihn trotzdem ganz gern. Er findet sogar, sie könnten zusammen ein musikalisches Traumpaar werden.
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4: Herr Lauderbach.
5: Hallo, Lennart.
4: Können wir die Nummer 1 in den Charts machen? Hier, kennen Sie das?
5: Lass mal hören.
4: Das ist Apache 207 mit Ailiva.
5: Ah, endlich bringst du mal ein Duett mit.
4: Ja.
5: Musik wird doch zu zweit erst richtig schön.
4: Eben.
5: Gibt's viel zu selten, meiner Meinung nach.
4: Ja, cool, ne? Machen wir das, bitte.
5: Also, Duett gerne, aber lieber ein anderes.
4: Meiner Meinung nach machen wir viel zu selten, was ich gern...
5: Hör mal zu, mein kleiner Comanche.
4: Apache.
5: Ja, du übersiehst da einen wichtigen Punkt.
4: Ja.
5: Bei einem Duett geht es ja um zwei Leute, die beide eine Meinung haben, du und ich. Und ich habe halt ein viel schöneres Lied für zwei.
4: Hm.
5: Hör mal, ein Klassiker. Das hat schon Nancy Sinatra.
4: Kenn ich nicht.
5: Die Tochter von Frank Sinatra.
4: Kenn ich nicht.
5: Und dann hat Robbie Williams das gesungen mit Nicole Kidman.
4: Kenn ich nicht, kenn ich nicht.
5: Umso wichtiger, dich da mal fortzubilden.
4: Kann ich mich auch aus dem Raum fortbilden?
5: Klappe! Hier sind deine Noten, wir singen. Du wirst schon sehen, das Lied ist richtig schön. Komm, sing mal mit.
4: Muss das denn wirklich sein?
5: Wart mal ab, wenn du es zweistimmig hörst.
4: Ja.
5: Komm mit zweiter Stimme.
4: Die ich singe.
5: Ja, genau,
4: viel schöner klingt's zu zweit. Heißt es nicht zu zweit?
5: Klappe, das ist Poesie.
4: Wie

0: Ehrlich, Junge, sag mir, was ist auf dies Lied deine Reaktion?
1: Meine Reaktion?
0: Ja, genau. Komm, nun sag es schon.
1: Ich sag mal so, wenn wir so ein gutes Team sind, Herr Lauterbach,
0: ja,
1: bräuchten wir da nicht auch so einen Namen als Duo?
0: Du meinst sowas wie Modern Talking?
1: Zum Beispiel.
0: Wie Wham, wie Dick und Doof? Klar.
1: Ja.
0: Hast du eine Idee?
1: Wie heißt denn das Lied, das wir gesungen haben gerade?
0: Ja, Something Stupid.
1: Genau, nennen wir uns einfach Something and Stupid. Ich bin das Erste.
0: Moment mal. Was heißt jetzt nochmal Stupid?
1: Och, das ist aber blöd, wenn man das gerade nicht weiß, oder?
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0: Ikea mit Together heißt auf Deutsch zusammen. Und es gab ja für jeden von uns mal eine Zeit, da war er so eng zusammen mit jemandem, wie es überhaupt nur geht. Ja, ich meine im Bauch von seiner Mama. Da waren wir ja sozusagen noch ein Teil von ihrem Körper und trotzdem schon eine eigene Person. Lotte, 6 Jahre alt, hat uns dazu eine Frage gestellt. Und zwar möchte sie wissen:
1: Machen Babys im Bauch der Mama Pipi?
2: Ich glaube nicht, weil die Körperteile vom Baby, die entwickeln sich ja auch erst noch.
3: Das Baby ist ja nicht so weit entwickelt, dass es schon Pipi machen kann.
4: Und wenn die Pipi macht, wo soll es dann hin?
5: Vielleicht, also es ist ja auch oft so, wenn Frauen schwanger sind, dass sie immer oft auf Klo müssen. Es könnte auch sein, wenn das Baby auf Klo muss, dann muss die Mama halt auch direkt gehen.
6: Ich glaube, das Kind macht im Bauch Pipi, aber kein Kaka, weil das in der Fruchtblase ja nicht sich auflösen kann. Aber Pipi macht es ja schon.
7: Ja, weil die müssen das ja irgendwie auch rauslassen, das, was ihnen durch die Nabelschnur gegeben wird. Und dann glaube ich schon, dass das so ist.
8: Etwas merkwürdig ist die Vorstellung ja schon. Macht ein Baby etwa im Bauch der Mutter Pipi, also dort in der Fruchtblase, in der es heranwächst? Diese Fruchtblase kann man sich wie einen Luftballon vorstellen, der mit Fruchtwasser gut gefüllt ist. Dann würde darin also nicht nur Fruchtwasser, sondern auch das eigene Pipi des Babys sein? Die Antwort ist eindeutig. Ja, so ist das.
9: Die Kinder machen Pipi, und zwar schon vor der 20. Woche der Schwangerschaft.
8: Das weiß Itta Sauer genau. Sie ist Frauenärztin, hilft bei Geburten und hat das Pipi-Machen der Babys im Bauch schon oft im Ultraschall beobachten können.
9: Ja, also man kann bei Jungs besser als bei Mädchen, weil der Penis natürlich größer ist, kann man auch durch Zufall mal sehen, wenn das Baby Pipi macht. Dann sieht man so einen kleinen Strudel, das heißt, kann man richtig sehen, wie das Baby Pipi macht.
8: Zu Beginn der Schwangerschaft kann es das aber noch nicht. Im Baby muss erst eine Verbindung wachsen zwischen der Niere und der Blase. Die Niere ist der Filter im Körper. In der Blase wird das gefilterte Pipi gesammelt und von da aus dann aus dem Körper ausgeschieden, immer wenn wir zur Toilette müssen. Und das müssen früher oder später auch die Babys im Bauch.
9: Die Schwangerschaft dauert 40 Wochen und schon vor der 20. Woche fängt das Baby an, Pipi zu machen, Urin zu produzieren. Und dieser Urin kommt dann ins Fruchtwasser. Und ab der Hälfte der Schwangerschaft schwimmt das Baby praktisch vollständig in Urin, im eigenen Pipi.
3: Sie trinken ja auch und essen. Und genauso wie wir Menschen, die schon ein ganz normales Leben haben, müssen ja auch Pipi machen. Durch die Nabelschnur kommen ja immer wieder Nährstoffe.
6: Das ist, glaube ich, normal, weil die wichtigsten Organe sind ja schon da. Ich glaube, das ist nichts Schmutziges.
8: Es ist überhaupt nichts Schmutziges. Die Babys schwimmen im Urin, atmen ihn ein und aus und spülen damit die Lungen. Und genau das alles ist für ihre Entwicklung noch vor der Geburt super wichtig, sagt die Expertin.
9: Der Urin ist sogar ganz lebensnotwendig für uns, dass die Babys das trinken und auch einatmen. Also die Lungenentwicklung hängt ganz viel davon ab, dass das Fruchtwasser eingeatmet wird. Das Baby macht richtig Atemübungen im Bauch, um die Muskulatur zu trainieren. Das heißt, der Urin, der muss auch in die Lunge kommen, damit unsere Lunge sich richtig entwickelt und wir dann nach der Geburt, wenn wir auf der Welt sind, richtig tief Luft holen können. Das heißt, Urin ist ein Wunderwerk im Bauch.
8: Das Baby braucht außerdem die ganze Flüssigkeit um sich herum. Damit es sich später gut bewegen kann, trainiert es darin alle Gelenke und Muskeln ständig, bevor es auf die Welt kommt. Mit dem Pipi-Machen sorgt das Baby auch noch dafür, dass immer so viel Fruchtwasser da ist wie nötig. Vor der Geburt sind es ungefähr 1,5 Liter Fruchtwasser bzw. Pipi, die das Baby in der Fruchtblase braucht.
9: Das Baby wächst ja massiv. Am Anfang haben wir nur so ein ganz kleines Pünktchen. Dann ist das Baby Erbsen groß, dann Haselnuss groß, dann Walnuss groß, Mandarin groß. Und so wächst es die ganze Schwangerschaft bis zum Termin, wo die Kinder häufig dann um die 3 bis 4 Kilo wiegen.
8: Es ist also für alles bestens gesorgt. Wenn es mit dem Pipi-Machen klappt, geht's dem Baby im Fruchtwasser schon ganz gut. Zu gerne würde man mehr darüber wissen und sich erinnern, wie es wirklich war, im Bauch zu leben und zu wachsen. Fragt mal eure Eltern.
10: Also meine Mutter hat mir früher davon viel erzählt und es halt ziemlich dunkel war, aber auch warm. Ja, also ich könnte es mir nicht so leicht vorstellen, aber irgendwie auch schon, einfach mal im Dunkeln im Wasser zu sein. Alleine, entspannt, angenehm.
7: Meine Tante, die bekommt jetzt ein drittes Baby und ich habe gestern erst ein Foto von ihm gesehen und es sah eigentlich ziemlich gemütlich aus.
1: Ich glaube, dass es im Bauch richtig bequem war und dass man da nicht raus will.
0: Oder eben irgendwann doch, wenn es nämlich zu eng wird im Bauch. Draußen ist es ja auch schön. Hier kommt Dicker mit einem Song über die Person, mit der du und ich immer verbunden sind.
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0: Jede Menge dicke Knutscher für die Supermama. Henry, der hat auch so eine Supermama. Mit der tauscht er sich gerne über Geschichten und Bücher aus. Und das machen die beiden jetzt auch zusammen für uns. Sie sind nämlich an ihre Bücherregale gegangen und haben uns da ihre Lieblingskinderbücher rausgesucht. Die stellen sie uns jetzt vor.
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5: Hallo, ich bin Henry und ich bin 11 Jahre alt.
6: Ich bin Maria und bin 45 Jahre alt.
5: Sag mal, Mama, was war dein Lieblingsbuch, als du ein Kind warst?
6: Als ich Kind war, war mein Lieblingsbuch tatsächlich Reise zum Mittelpunkt der Erde von Jules Verne.
5: Worum geht es in dem Buch?
6: Es geht darum, dass sich ein Junge zusammen mit seinem Onkel auf eine abenteuerliche Reise begibt und sie wollen am Mittelpunkt der Erde forschen und dort den Krater eines Vulkanes entdecken.
5: Was magst du denn so gerne daran?
6: Ich finde die Idee einfach großartig, dass man innerhalb der Erde eine Reise unternimmt und dort etwas ganz Besonderes entdeckt.
5: Was ist eigentlich deine allerliebste Person in der Geschichte?
6: Meine allerliebste Person in dieser Geschichte ist der Onkel. Der Onkel ist so kreativ und so verrückt und hat eine Menge tolle Ideen.
5: Gibt es eine Stelle in dem Buch, die du besonders gerne magst?
6: Die Stelle, an der sie den Eingang zum Mittelpunkt der Erde finden, ist großartig. Sie ist super spannend geschrieben und man fiebert richtig mit und überlegt jetzt, was passiert als nächstes? Wie sieht es wohl unter der Erdkruste aus? Was erwartet einen da? Und man kann gar nicht das Buch zur Seite legen, sondern möchte immer weiterlesen.
5: Also sagst du, dass das Buch spannend ist oder sagst du eher, dass es lustig oder gruselig ist?
6: Das Buch ist alles. Das Buch ist Spannung pur. Es hat aber auch ganz, ganz viele lustige Stellen.
5: Soll ich das Buch deiner Meinung nach mal lesen?
6: Unbedingt solltest du dieses Buch lesen. Henry, was ist gerade dein Lieblingsbuch?
5: Mein Lieblingsbuch ist aus der Reihe Gänsehaut, Der Werwolf aus den Fiebersümpfen. Und es ist eigentlich schon recht lange mein Lieblingsbuch. Ich lese das Buch jetzt zum zweiten oder dritten Mal, weil es mich jedes Mal einfach fasziniert.
6: Worum geht es in der Geschichte?
5: In dem Buch geht es um zwei Geschwister, die mit ihren Eltern nach Florida in ein Sumpfgebiet ziehen. Die beiden heißen Grady und Emily. Nach einer Weile gibt es dort sehr, sehr viele komische Geschehnisse. Es passieren ein paar gruselige Dinge. Daher denkt Grady, dass es sich um einen Werwolf handelt und geht in den Sumpf und will der Sache auf die Spur kommen.
6: Gibt es eine Stelle in dem Buch, die du richtig gut findest?
5: Ich persönlich mag die Stelle am Ende. Aber dazu möchte ich noch nicht so viel erzählen, weil ich das Ende sehr cool finde. Aber davor gibt es noch eine ganz andere Stelle, die mich auch gefesselt hat. Und zwar, als die beiden Kinder in ihren Betten das erste Mal das schaurige Heulen des Wolfes hören, was ich persönlich in meinem Bett mir sehr gut vorstellen könnte und was mich den ganzen Abend lang verfolgt hat.
6: Gibt es etwas Besonderes an diesem Buch?
5: Das Besondere an diesem Buch ist, dass wenn du es weglegen möchtest, um schlafen zu gehen, dann schlägst du es wieder auf und machst wieder das Licht an, weil vor dem Ende jedes Kapitels kommt eine kleine Wende, die, wenn du nicht weiterliest, irgendwie dich die ganze Zeit beschäftigt und dass ich es mit in die Schule genommen habe und in der Pause es gelesen habe, weil ich es nicht mehr erwarten konnte, es durchzulesen.
6: Henry, wem würdest du das Buch empfehlen?
5: Ich würde das Buch allen Leuten empfehlen, die gerne Schauergeschichten mögen. Und wenn ihr schon ein bisschen Angst vor Sümpfen hättet, würde ich es euch empfehlen. Aber wenn ihr direkt neben einem Sumpf wohnt, würde ich es euch auf keinen Fall empfehlen.
0: Wow, also da läuft mir echt ein Schauer über den Rücken. Und gleichzeitig glaube ich aber, ich muss das unbedingt lesen. Also, wer sich mit mir gruseln will und keinen Sumpf in der Nähe hat, dem empfiehlt Henry Der Werwolf aus den Fiebersümpfen von R.L. Stine. Empfohlen wird das Buch ab 10 Jahren. Henrys Mama hat euch Die Reise zum Mittelpunkt der Erde vorgestellt von Jules Verne in der Ausgabe für Kinder aus dem Arena Verlag.
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Heigo und Dagny sind together lonely, zusammen einsam. Und so einen Moment, zusammen einsam, hatte ich heute auch schon, als ich nämlich eben in den Aufzug gestiegen bin. Da war schon eine Frau drin und wenn man dann so 5, 6 Stockwerke zusammen fährt, dann sage ich ja nicht nur Hallo, sondern irgendwie noch sowas wie, boah, voll warm heute hier drin oder echt gut, der Kaffee aus dem Kiosk, oder? Habe ich alles probiert, keine Reaktion. Und dann habe ich auch noch zu der Frau gesagt, echt schöne Tasche hast du. Und sie dann so, aber ohne mich anzugucken, nee, also das sehe ich anders. Lass uns da heute Abend nochmal drüber sprechen. Ja, und dann ist sie ausgestiegen. Und dann habe ich gecheckt, dass sie Kopfhörer drin hatte und telefoniert hat.

So, wenn ihr Lust habt, dann überlegt doch mal, mit wem hättet ihr denn gerne heute noch ein bisschen Du- und Ich-Zeit? Vielleicht klappt das ja. Was spielen, ein bisschen quatschen oder euer Lieblingslied zusammenhören, irgendwas. Zur Not geht das ja auch am Telefon. Und dann bestellt eurem Du einen ganz lieben Gruß von uns hier. Maus, Elefant, Ente und Verena.

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2: Hallo, ich bin die Johanna, ich bin 9 Jahre alt und ich wünsche mir das Lied Tanz auf dem Vulkan von Deine Freunde und damit grüße ich das ganze Mausteam, den Elefanten, die Maus und die Ente. Tschüss.

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2: Hallo, ich bin Alex aus Hamburg und ich wünsche mir den Song Faded von Alan Walker. Tschüss.

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1: Hallo liebe Maus, hallo lieber André und die Ente. Ich wünsche mir schon seit Jahren Regenbogen von Mark Forster. Tschüss.
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1: Hallo, ich bin der Manuel. Ich bin 7 Jahre alt. Ich wünsche mir das Lied Fußball im Weltall. Und damit möchte ich meine Schwester grüßen. Tschüss.

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1: Mein Name ist Avi und ich wünsche mir das Lied E Macarena. Und ich grüße die Maus, den Elefanten, meine Mama, meinen Bruder, meinen Papa und meine Oma und Matthias und meinen besten Freund.

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1: Hallo, ich bin Sina, bin 8 Jahre alt, komme aus Herne und mein Musikwunsch ist Tensors Gabriella von der Band Katzei. Tschüss, ich mag die Maus.

Hallo, ich bin Toni, bin 6 Jahre alt und ich wünsche mir das Lied Corny Maybe von Carly Rae Jepsen und ich grüße meine Mama, meine zwei Hasen, Ferdi und Lotti und mein Papa und mein Hund, der letztens eine Batterie zerkaut hat.

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1: Hallo, ich bin Maria, ich bin 7 Jahre alt und ich wünsche mir das Lied Ophelia von Taylor Swift. Und damit grüße ich meine Freunde, meine Eltern, meinen kleinen Bruder und die ganze Welt. Tschüss.

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1: Hallo, ich bin Rika. Ich bin 5 Jahre alt und ich wünsche mir das Lied Nüsse sind gesund. Tschüss.
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1: Ich heiße Epi, bin 9 Jahre alt, wünsche mir das Lied Für immer Frühling und grüße meine Freunde aus der Schule und meine Familie. Tschüss.
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1: Hallo, ich bin Alma und ich wünsche mir das Lied Soda Pop von K-Pop Demon Hunters. Grüße damit die Maus.

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1: Hey Noah,
2: ja, was denn?
1: Lass mal einen Song machen.

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1: Was bin ich denn für ein ungeschickter Typ? Das kann ja wohl nicht wahr sein. Wo hab ich denn? Ich blöder Babsack. Jetzt habe ich hier die Karte für die Checkerbude. Ich bin so ein Dollbohrer. Wo ist denn die blöde Chipkarte jetzt hier mit dem Also wirklich, so ein Schludedunger. Ah, da ist sie ja.
2: Zugang Checkerbude genehmigt.
1: Hallo liebe Leute, falls ihr euch gerade wundert, ich bin's tatsächlich, der Tobi. Und heute babbel ich mal so, wie ich es eigentlich nie mache, wenn ich ein Mikrofon vor der Nase habe. Und damit wisst ihr jetzt auch schon das Thema heute. Ganz genau, heute geht's um Dialekte.
3: Servus Kinder.
4: Tag hoch.
5: Grüß üb.
6: Guten Tag.
7: Schönen guten Tag auch.
8: Ei, guten Tag.
9: Moin, moin.
1: Ich babbel also heute so hin und wieder auf rein Hessisch. Und mal sehen, ob mein Gast und ich uns dann überhaupt verstehen werden. Hier ist Adam! Hallo Adam!
10: Hi!
1: Adam ist 12 Jahre alt und redet mit seinen Eltern und seinen zwei älteren Geschwistern bayerisch. Ich sage mal Gude, ich freue mich sehr, dass du heute da bist. Und was sagst du?
10: Servus, grüß dich, ich freue mich auch, dass ich da bin.
1: Würdest du jetzt behaupten, dass bayerisch deine Muttersprache ist?
10: Ja, schon. Also ich rede ja mit meiner Familie auch hauptsächlich bayerisch und war auch die erste Sprache, die ich gelernt habe.
1: Okay, bei mir war es andersrum. Ich komme ursprünglich aus der Nähe von Rheinland-Pfalz. Deshalb auch dieser rollhessische Dialekt, der mir da so spreche. Das ist alles ein bisschen weicher als im Hochdeutschen. Und meine Eltern haben aber immer Hochdeutsch mit mir gesprochen. Und dann, als ich so 10 war, sind wir halt aufs Land gezogen. Und da haben plötzlich ganz viele Kinder um mich rum diesen Dialekt gesprochen. Und ich kam in einen Fußballverein und ich habe den Trainer nicht verstanden. Wenn der Sachen gesagt hat, zum Beispiel so: Wir treffen uns morgen um 6:45 und dann werde ich schön mal da, werde ich mal gebolzt jetzt hier. Ich habe es einfach nicht kapiert.
10: Ja, das verstehe ich.
1: Vielleicht an der Stelle eine ganz kurze Entschuldigung für alle, die wirklich rein hessisch sprechen. Ich habe versucht, mir das irgendwann anzueignen. Wenn ich es nicht richtig gut mache, dann bitte seht mir das nach. Und du als gebürtiger Dialektsprecher, akzeptierst du mich so neben dir?
10: Ja, auf jeden Fall. Es kann ja keiner was dafür, woher er herkommt und welche Sprache er spricht.
1: Und ich weiß nicht, wie es dir geht, aber also ich liebe Dialekte.
10: Ja, ich auch.
1: Was ich auch gern mag, ist auf Dialekt schimpfen. Kannst du ein bisschen bayerisch schimpfen für mich?
10: Himmel halber, wie scheiß Klump verreckt's.
1: Ja, voll unheimlich. Also es klang gerade ein bisschen so, als sollte man das nicht ins Hochdeutsche übersetzen. Ich könnte die ganze Zeit mit dir irgendwie hier Dialekt reden, aber vielleicht versuchen wir immer wieder auch ins Hochdeutsche zu wechseln. Für die drei Checker-Fragen könnten wir uns das aber aufteilen. Du stellst die Fragen auf bayerisch und übersetzt noch ins Hochdeutsche. Und ich versuche auf rein hessisch immer noch die Fragen durchzunummerieren.
10: Okay, super Idee.
1: Okay. Frage Nummer 1.
10: Warum gibt's überhaupt einen Dialekt? Warum gibt es Dialekte?
1: Frage Nummer 2 lautet:
10: Werden die Dialekte bald aussterben? Sind die Dialekte vom Aussterben bedroht?
1: Und die dritte Frage ist:
10: Haben Tiere auch einen Dialekt? Haben auch Tiere Dialekte?
1: Finde ich super Fragen und ich würde sagen,
10: das checken wir für euch.
1: Sag mal, Adam, wenn du bayerisch sprichst, fühlst du dich dann anders, als wenn du Hochdeutsch redest?
10: Ich kann irgendwie einfach frei reden, ohne nachzudenken und auch ein bisschen besser Gefühle ausdrücken, glaube ich.
1: Tatsächlich?
10: Ja.
1: Jetzt habe ich dich ja gerade schon so ein bisschen bayerisch reden hören und wir sagen jetzt immer, du sprichst bayerisch. Aber so den bayerischen Dialekt gibt's ja gar nicht, oder?
10: Nee, also ich rede natürlich das Bayerisch von meinen Eltern, die kommen aus Niederbayern.
1: Genau, es gibt in Bayern nämlich ganz viele verschiedene Dialekte. Es gibt ja auch das Fränkische, es gibt das Schwäbische, es gibt die Oberpfälzer. Und ich finde, da sollte man sich doch mal fragen, wie viele Dialekte es überhaupt gibt. Also insgesamt in Deutschland.
10: Das ist eine gute Idee.
1: Wir könnten Jackie fragen.
10: Ja.
1: Ah, dann drück doch mal den gelben Leuchtknopf, dann geht die nämlich an, die Jackie.
10: Was soll ich machen?
1: Du sollst bitte den gelben Leuchtknopf drücken, dann geht Jackie an.
10: Okay.
11: Wie viele Dialekte es in Deutschland gibt, ist schwer zu sagen. Vermutlich sind es Tausende. Ganz grob kann man zwischen den niederdeutschen Dialekten im Norden Deutschlands und den hochdeutschen Dialekten in Mittel- und Süddeutschland unterscheiden. Zu den niederdeutschen Dialekten gehört das Plattdeutsch, wie man es zum Beispiel in Mecklenburg spricht.
12: Kreidehorn oben mess, ändert sich das Wetter oder blüffelt es.
11: Oder wie man es in Niedersachsen spricht.
13: Das hab wie a schimmer so muckt.
11: Oder auch das Berlinerisch.
14: Was ist denn das da? Ey, das glaubst du nicht.
11: Zu den hochdeutschen Dialekten gehört zum Beispiel Sächsisch.
4: Ich geh mal schnell nur ins Dorf podeln und Kuchen holen.
11: Alemannisch.
5: Der Katzenbohle heiselt auf der Bolladere mit dem Wollknäubel.
11: Dialekte aus dem Saarland.
6: Ich hocke im Bett, han die Batschkappe auf, aber ich glaub schon die Freck.
11: Oder auch Fränkisch.
3: Gieß dein Kaktus, sonst verdoddert er.
11: Die nieder- und hochdeutschen Dialekte lassen sich wieder in Untergruppen unterteilen und die wieder in weitere Untergruppen und so weiter.
1: Ich glaub's ja nicht. Tausende Dialekte in Deutschland. Das ist ja unfassbar.
10: Das ist der Hammer.
1: Aber was ich jetzt nicht verstanden habe, Jackie, du hast von hochdeutschen Dialekten gesprochen. Ich dachte, Hochdeutsch ist eben gerade, wenn man kein Dialekt spricht.
11: Das ist tatsächlich verwirrend. Daher wäre es besser, wenn man zu dem Hochdeutsch, das du meinst, Schriftdeutsch oder Standarddeutsch sagt.
1: Aha. Okay, also es gibt niederdeutsche und hochdeutsche Dialekte. Und diese gemeinsame deutsche Sprache, die ich jetzt gerade spreche und die man eben auch schreibt, da sagt man zwar Hochdeutsch zu, korrekt wäre aber Standardsprache zu sagen. Habe ich das richtig kapiert?
11: Genau, jetzt hast du es gecheckt.
1: Alles klar. Dann sag uns doch jetzt bitte mal, warum gibt es denn überhaupt Dialekte? Also ich meine, warum reden wir nicht einfach alle in dieser Standardsprache? Das ist ja auch Adams erste Frage. Und, oh, noch was, Jackie, sprichst du eigentlich Dialekt?
11: Natürlich nicht. Meine Informationen soll schließlich jeder, der Deutsch spricht, verstehen können. Deshalb spreche ich das Standarddeutsch. Das ist übrigens auch der Grund, weshalb es das Standarddeutsch überhaupt gibt. Irgendwann brauchte man eine Sprache, in der sich alle Deutschen verständigen können. Mein Deutsch ist daher viel jünger als dein Dialekt.
1: Ah, aber das heißt ja, Dialekte gibt es länger als das Standarddeutsch.
10: Ja, das ist krass. Das hätte ich nicht erwartet. Ich habe gedacht, das hat sich irgendwie abgeleitet oder so.
11: Genau. Die deutsche Sprache gibt es seit ungefähr 800 nach Christus, also seit rund 1200 Jahren. Aber einheitlich war sie damals überhaupt nicht. Die Leute lebten in Dörfern und in jedem Dorf wurde anders gesprochen. Das änderte sich erst, als Martin Luther vor ca. 500 Jahren die Bibel ins Deutsche übersetzte. Dank des gerade erfundenen Buchdrucks wurde seine deutsche Bibel weit verbreitet. Dieses Lutherdeutsch war der Beginn einer einheitlichen deutschen Sprache. Doch letztlich setzte sich das Schriftdeutsch, das wir heute kennen, erst vor ca. 100 Jahren durch. Vor allem, weil es durch Fernsehen und Rundfunk weitergegeben wurde.
1: Und würdest du sagen, Jackie hat deine erste Frage gerade beantwortet?
10: Ja.
1: Ei, dann darfst du jetzt noch einmal bitte auf den grünen Knopf drücken, den Gecheck-Knopf. Und zwar richtig mit Schmackes einfach draufhauen, gell?
10: Mit was?
1: Mit Schmackes, richtig draufhauen.
10: Okay.
1: Am Anfang gab es in Deutschland nur Dialekte. Sie haben sich ganz natürlich innerhalb von Dorfgemeinschaften entwickelt. Erst mit Luthers Bibelübersetzung ins Deutsche entwickelte sich langsam ein einheitliches Deutsch.
11: Gecheckt!
1: So, Adam, wir wohnen ja jetzt beide in München, der größten Stadt in Bayern.
10: Ja.
1: Aber redest du denn in München mit vielen Leuten bayerisch?
10: Nee, also ich rede eigentlich auch nur mit meiner Familie bayerisch und es wird eigentlich nur von meiner Familie mit mir bayerisch geredet.
1: Mhm. Wahrscheinlich auch deshalb nicht, weil halt hier so viele Leute irgendwie hinziehen, die gar nicht per se unbedingt aus Bayern kommen, ne?
10: Mhm.
1: Ich bin doch auch ein Zurgroßter.
10: Zurgroßter.
1: Ein Zurgroßter.
10: Ja, das kann man durchgehen lassen.
1: Ein Zugereister, eben einer, der nicht von hier kommt, genau. Hast du denn in deiner Klasse Leute, mit denen du bayerisch sprechen kannst?
10: Nein, leider nicht. Also ich würde es mir wünschen. Mhm. Und ich fände es auch super cool, wenn wir bayerisch als Unterrichtsfach hätten.
1: Wie ist es mit Oma und Opa, mit deinen Großeltern?
10: Also die reden eigentlich nur bayerisch. Also die meisten älteren Leute auf dem Land reden nur bayerisch.
1: Dann sind wir doch eigentlich fast schon bei deiner nächsten Frage, glaube ich, oder?
10: Ja.
1: Wie war die nochmal?
10: Die zweite Frage ist, sind die Dialekte vom Aussterben bedroht?
1: Hast du denn ein bisschen das Gefühl, es gibt nicht mehr so viele Leute, die Dialekt sprechen, in deinem Fall bayerisch?
10: Ja, schon. Also es redet ja eigentlich keiner auch auf der Schule oder von meinen Freunden bayerisch.
1: Mhm. Naja, und wir könnten einen Experten anrufen.
10: Ja.
1: Ich hätte da nämlich jemanden, und zwar Tilman Pistor. Der arbeitet für das Forschungszentrum Deutscher Sprachatlas in Marburg und das ist das älteste Dialektforschungsinstitut der gesamten Welt.
10: Krass.
1: Wollen wir den mal neu lassen?
10: Ja, diesmal habe ich es auch verstanden.
1: Siehst du, dann rufen wir ihn doch gleich mal an. Warte mal, mal gucken, ob er rangeht.
8: Hallo, hier Tilman Pistor.
1: Hallo, hier ist Tobi. Super schön, dass ich dich am Telefon habe. Weißt du, was für ein Dialekt ich gerade spreche?
8: Ja, hi Tobi. Rheinfränkisch oder Rheinhessisch müsste das sein.
1: Rheinhessisch? Also Tillmann, du bist ja wirklich richtig gut.
8: Na, dankeschön.
1: Ja, du bist, glaube ich, genau der Richtige, um mit uns so ein paar Fragen zu klären, weil im Checkpot geht es ja heute um Dialekte. Mhm. Kann man denn sagen, ist es von Vor- oder von Nachteil, wenn man einen Dialekt spricht?
8: Also das ist ganz klar von Vorteil, könnten wir heute sagen. Mhm. Der eine Grund dafür ist, weil mit einem Dialekt auch immer eine bestimmte Heimatverbundenheit verbunden wird und entsprechend dort die Leute dann eben ausdrücken können, naja, ich komme aus Hessen, ich komme aus Bayern und habe deswegen auch einen ganz klaren Bezug zu meiner Region. Mhm. Dann aber auch, wenn wir auf die Fähigkeiten im Kopf gucken und dann können wir da sagen, naja, in bestimmten Experimenten haben wir schon zeigen können, dass die Gehirne tatsächlich von Leuten, die Dialekt sprechen können, neben dem Hochdeutschen, dass die größer sind. Und wenn man dann größere Gehirne mit mehr Leistung verbinden möchte, ist ein bisschen gewagt, aber könnte man tatsächlich machen.
1: Das ist ja abgefahren. Jetzt hast du gerade gesagt, heute ist es so. War das früher anders mit den Dialekten?
8: Ja, früher war das in der Tat anders. So etwa vor 70 Jahren, als dann Fernsehen und Radio in aller Ohren und aller Munde gewesen sind, da hat man dann tatsächlich angefangen, das Hochdeutsche im gesamten Raum zu verbreiten und hat es dann auch gehört. Und dann haben Dialekte ein etwas schlechteres Ansehen bekommen. Also da ging es dann tatsächlich in so eine Richtung, dass Leute, die Dialekt gesprochen haben, auch auf der Suche nach Arbeit oder in der Schule, als so ein bisschen ländlicher, ein bisschen ungebildeter rüberkamen, als wenn sie denn Hochdeutsch gesprochen hätten.
1: Okay, was ja eigentlich erstmal Quatsch und gemein ist, aber das so wurde es wahrgenommen, ne?
8: So ist es.
1: Verstehe. Aber sag mal, es gibt ja, Adam hat das auch vorhin erzählt, Orte, wo eigentlich Dialekt gesprochen wird und trotzdem sitzen dann da in so einer Grundschulklasse Kinder, die zum Beispiel in seinem Fall überhaupt kein Bayerisch mehr reden. Kann man sagen, dass manche Dialekte zumindest vom Aussterben bedroht sind?
8: Ja und nein. Also wenn du gerade schon sagst, manche Dialekte, da könnte ich klar sagen, ja, das ist so.
1: Okay.
8: Das ist allerdings von den Dialekten selbst und natürlich, wo die gesprochen werden, ganz groß abhängig. Mhm. Also da könnte man sagen, dass es bestimmte Regionen gibt, da ist der Dialekt spielt eine weniger große Rolle im Alltag und in anderen Regionen spielt er schon eine große Rolle im Alltag. Und da haben wir dann natürlich ein weniger großes Risiko, dass die Dialekte, wenn wir so sagen wollen, aussterben würden. Also so eine Region, in dem der Dialekt nicht mehr so eine große Rolle spielt, das wäre zum Beispiel im norddeutschen Raum, also das typische Plattdeutsch. Ja, ich hätte da auch was als Beispiel für so einen alten Dialekt aus dem plattdeutschen Raum.
1: Oh, wahnsinnig gerne, sowas mag ich.
8: Prima, dann können wir uns doch da mal was anhören.
1: Und ich muss gucken, ob ich es verstehe.
8: Ja, das ist eine gute Idee.
1: Okay.
8: Also, das Beispiel kommt.
9: Die und der Herr, das hat kein Gehör. Nur, der hätte aber gut gehört. Nur, look, die da hängen, das ist fein hoch da in der Mitte, ne?
1: Okay, wow. Also, in der Mitte war sowas wie, look, du oder so ähnlich. Da glaube ich, dass das heißen könnte, guck mal.
8: Ja.
1: Aber drumherum habe ich nichts verstanden.
8: Und das ist eben genau auch der Grund, warum solche Dialekte heute vom Aussterben bedroht sind. Das versteht wirklich nur noch ein ganz, ganz kleiner Personenkreis. Mhm. Das ist nicht überall so. Es gibt neuere Formen der Dialekte. Wir nennen die Regiolekte. Das sind solche Sprachformen, wo man ganz klar hören kann, okay, die Person kommt aus einer bestimmten Region.
1: Verstehe.
8: Aber wir können trotzdem gut miteinander sprechen, ohne dass wir irgendwelche Probleme kriegen würden.
1: Und hast du auch ein Beispiel für so einen Regiolekt?
8: Ja klar, da habe ich auch was mitgebracht. Da können wir auch gerne mal reinhören, wenn ihr wollt.
1: Total gern.
15: Was mir immer noch nicht so ganz im Klaren ist, was er eigentlich unter der ganzen Sache versteht.
1: Was mir immer noch nicht ganz im Klaren ist, ist, was er unter der ganzen Sache versteht.
8: Genau so ist es.
1: Und du, Tillmann, dann sage ich mal vielen Dank. Das hat super geholfen. Ich bin ganz froh, dass du Zeit für uns gehabt hast. Danke dir.
8: Ja, Tobi, ich bedanke mich auch.
1: Mach's mal gut, gell?
8: Jo, tschüssi.
1: Ja, Adam, ist deine Frage damit beantwortet von Tillmann?
10: Ja.
1: Ja, dann batschen wir auf den grünen Knopf. Geh.
10: Was?
1: Das war bayerisch und heißt, drück doch mal auf den grünen Knopf, bitte.
10: Okay.
1: In Deutschland sterben vor allem die Dialekte aus, die sehr alt sind und nur von wenigen Menschen verstanden werden. Daneben entwickeln sich aber neue Dialekte, die dem Standarddeutschen näher sind. Diese Dialekte werden weiter und wieder gerne gesprochen.
10: Gecheckt!
1: Wie war das bei deinen Eltern, als die als Kinder Dialekt gesprochen haben?
10: Mein Vater hat mir erzählt, dass er gar nicht Dialekt sprechen durfte in der Schule.
1: Ach komm, echt?
10: Ja.
1: Also der wurde quasi entgegen seinem eigentlichen Ich gezwungen, Hochdeutsch zu reden.
10: Ja.
1: Aber jetzt kommen wir mal zu unserer letzten Frage. Bitte stell sie nochmal.
10: Die dritte Frage ist, Haben auch Tiere Dialekte?
1: Da bin ich jetzt sehr gespannt. Klar, Tiere reden irgendwie miteinander. Sie warnen sich vor Feinden und oder sagen mal, guck mal, da gibt's was zu fressen. Oder guck mal hier, wie toll ich bin. Willst du nicht eine Familie mit mir gründen? So, also die sprechen miteinander. Aber ob sie einen Dialekt haben, ich weiß es nicht. Was meinst du denn?
10: Also ich fände es schon echt lustig und cool, wenn Tiere Dialekt sprechen könnten. Aber ich glaube nicht.
1: Wir könnten Jackie fragen.
10: Ja, da stimme ich zu.
1: Bitte drücke ein weiteres Mal den gelben Knopf, bitte.
10: Du kannst es nicht lassen, aber diesmal habe ich es verstanden.
11: Wenn Jungtiere auf die Welt kommen, können sie schon gewisse Laute. Aber wie und wann sie sie richtig einsetzen, um zum Beispiel vor einem Fressfeind zu warnen, das müssen sie erst lernen. Und genauso können sie auch einen Dialekt lernen. Das wurde gut bei Vögeln untersucht. Amseln singen zum Beispiel in Frankfurt ganz andere Melodien als in München. Auch bei Walen, Delfinen, Elefanten, Affen und Kühen wurden Dialekte festgestellt.
1: Super cool, dass auch so Tiere Dialekt sprechen, gell?
10: Das ist so gut.
1: Und die Frage ist damit beantwortet, oder?
10: Ja, auf alle Fälle.
1: Ha ja, dann drück doch bitte noch einmal den grünen Gecheck-Knopf. Komm bitte sehr, drücke noch einmal drauf. Da, 1, 2, 3 drücken. Los geht's, 1, 2, 3. Kann einfach nicht anders. Auch Tiere haben Dialekte. Vögel zum Beispiel singen andere Melodien und in anderen Tonlagen, je nachdem, wo sie leben. Aber auch bei Elefanten, Walen, Delfinen und Kühen wurden Dialekte festgestellt.
10: Gecheckt!
1: So, wir nähern uns dem Ende der Sendung, aber Adam, es gibt noch eine kleine Challenge, die Jackie uns stellen will. Hast du da Bock drauf?
10: Ja.
1: Okay, Jackie, erzähl mal.
11: Ich habe ein kleines Quiz für euch vorbereitet. Ich spiele euch jetzt 3 Wörter im Dialekt vor. Ihr sagt mir, was die Wörter bedeuten. Ich sage euch immer 3 mögliche Lösungen. Alles klar?
1: Alles super, ich bin bereit.
10: Yes, das Maria.
1: Ich schlage vor, Adam, wir wetten um dieses leckere Gebäck hier. Wie würdest du das nennen?
10: Krapfen.
1: Krapfen? Bei uns sagt man Krebbel oder Berliner Pfannkuchen, wie auch immer man das nennt. Der Gewinner darf das Ding essen.
10: Okay.
11: Los geht's. Das erste Wort kommt aus dem Saarland, also aus dem Südwesten Deutschlands. Achtung.
6: Grazelets.
1: Was?
10: Was?
1: Wir wollen es nochmal hören.
10: Auf jeden Fall.
6: Grazelets.
11: Bedeutet das A zuallererst, B jetzt erst recht oder C geradeaus?
10: Okay, ich tippe auf C.
1: Ich tatsächlich auch. Ich glaube auch, es heißt geradeaus. Grazelets. Geh schon grazelets, geradeaus.
10: Genau.
11: Die Lösung ist
6: jetzt erst recht.
10: Nein,
1: wirklich?
10: Oh, ich war mir so sicher.
11: Damit steht es 0-0. Okay, mein zweites Dialektwort kommt aus dem Sächsischen, also aus dem Osten Deutschlands. Achtung!
4: Brodeln und Kuchen holen.
11: Heißt das A, Brötchen und Kuchen holen, B, sich ins Verderben stürzen oder C, Nähgarn und Faden holen?
1: Ich finde, also es klingt so ein bisschen wie das erste, weil das Brötchen irgendwie, aber ich tendiere dazu C, als wären das irgendwie besondere Worte für Nadel und Faden.
10: Ich finde es irgendwie unlogisch, Brötchen und Kuchen zu holen.
1: Aha.
10: Bei C, ich kenne diese Ausdrücke nicht, ich sage jetzt B.
1: Du sagst B, ich sag C. Jackie, wer hat recht?
11: Und die Lösung ist
4: Brötchen und Kuchen holen.
1: Was?
10: Was?
1: Oh nein. Okay, es steht immer noch 0-0. Ich würde sagen, jetzt kommt's drauf an, Adam.
10: Okay.
11: Mein letztes Wort kommt aus dem Norden Deutschlands. Der Dialekt ist Plattdeutsch. Achtung!
16: Dwarslöper.
11: Heißt das A, Strandläufer, B, Krebs oder C, Leuchtturm? Ich spiel's euch nochmal vor.
16: Dwarslöper.
10: Oh, ich tendiere zwischen A und C. Ich sage A.
1: Und ich sage B. Ich glaube, dass das Lüpper ein Slipper ist und der Krebs schlippt einem so in den Zeh. Deshalb sage ich B.
10: Nein, stimmt, das könnte gut sein.
11: Und die Lösung ist
16: Meeresbewohner und zwar Krebse.
1: Yeah! Ich krieg einen Krapfen, Kreppel oder wie man es nennt. Oh, war das aufregend. Aber ich teile ihn mit dir, Adam, weil es so viel Spaß gemacht hat.
10: Das ist aber nett.
1: Ich kann dir mal einen Satz sagen, den habe ich auf Pfälzisch gelernt. Und ich wette mit dir, du verstehst kein Wort.
10: Okay.
1: Jackie, du kannst ja auch mitraten. Was heißt Alwei huts glit gleb? Heißt das A, ich glaube, wir sollten Schlitten fahren? Heißt das B, gestern war der Tag schön? Oder heißt es C, ich glaube, es hat gerade geklingelt?
11: Oh, da muss ich, glaube ich, passen.
10: Ich sag C.
1: Richtig.
10: Ja.
1: Siehst du, jetzt ist eh unentschieden, jetzt teilen wir uns den Kraft. Ja, und damit ist unsere Jackpot-Folge auch schon fast am Ende. Normalerweise erzähle ich immer noch ein Geheimnis am Schluss, aber ich habe leider keins.
10: Aber vielleicht hätte ich da noch eine Idee, was wir machen könnten.
1: Und zwar?
10: Ich könnte ein bisschen Bayerisch beibringen.
1: Oh, da habe ich Bock drauf. Ja, das ist
10: okay.
1: Gut.
10: Okay. Da habe ich gleich einen schweren Satz. Ich spreche dir mal vor. Aha. Mit Fui Mei und Ohr wird da Dorksche Ho.
1: Was? Das habe ich nicht verstanden. Sag nochmal bitte.
10: Mit Fui Mei und Ohr wird da Dorksche Ho.
1: Mit viel Mehl und Heu wird der Tag schön hell?
10: Mit viel Mehl und Eiern wird der Teig schön hoch.
1: Ach so, sag noch mal auf Bayerisch.
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1: Mit viel Mehl und Ohr wird der Dorg schön hoch.
10: Ich mach's noch mal langsam.
1: Ja.
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1: Mit viel Mehl und Ohr wird der Dorg schön hoch.
10: Bisschen ohne die A's, aber...
1: Du verdrehst die Augen. 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
10: Besser als beim ersten Mal.
1: Wie würde man auf Bayerisch sagen? Tschüss, liebe Leute, hat großen Spaß gemacht. Bis zum nächsten Mal.
10: Vierte, war mir freut. Bis zum nächsten Mal.
1: Adam, es hat großen Spaß gemacht. Vielen lieben Dank. War super.
10: Danke, dass ich hier sein durfte. Ciao, ciao.
1: Also Leute, macht's immer gut, gell? Tschüssi. Bis denn. Gute.
10: Vierte.
17: Gute Mann, tschüss.
18: Ade.
6: Salut.
19: Macht gut, schwenkt der Hut.
6: Vierte Üb.
17: Mach's gut.
20: Wiedersehen macht Freude, wa?
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0: Erzähl mal.
1: Ich heiße Zoe und bin 6 Jahre alt. Meine Cousine hat Schlangen und eine ist hellbraun mit so Flecken drauf. Die sind dunkelbraun und der Papa kann beißen, aber das Kind und die Mama nicht. Und die brauchen eine Wärmelampe, die rot ist, damit den ganz warm ist. Die sind ganz klein. Nur wenn man die ärgert, dann sind die gefährlich. Die kann man anfassen. Das fühlt sich ganz komisch an, also ganz trocken, so wie von so rauen Tieren.

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1: Hallo, ich bin die Lilly, 8 Jahre alt und ich wünsche mir das Lied Halt aus unser Wald.
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1: Jetzt kommt ein Rätsel aus der Känguru-Klasse. Welches Tier ist es? Kleiner Tipp, es lebt in Südamerika. Hört gut zu. Los geht's.
2: Ich bin gefährlich. Ich bin nicht so ein richtiges Haustier.
3: Auf meinem Körper habe ich Flecken.
4: Ich habe eine schlitzige Zunge.
5: Es gibt mich in verschiedenen Farben.
6: Ich bin sehr lang.
7: Ich habe 4 spitze Zähne.
8: Ich lege Eier.
9: Ich kann nicht geradeaus gehen.
10: Ich habe Schuppen.
11: Ich häute mich.
12: Ich habe keine Füße und keine Krallen.
13: Ich bin ein Reptil.
14: Ich bin ein Kriechtier.
15: Ich bin praktisch taub.
16: Ich lebe im Dschungel.
17: Ich fange mit A an und höre mit A wieder auf.
1: Ich habe die gleiche Rasse wie die Nagini aus Harry Potter.
18: Die Auflösung ist...
9: die Anaconda.

0: Philosophie, bin 5 Jahre alt und ich möchte wissen, wie Krabbenschlangen das hinkriegen, mit ihrer Zunge zu riechen. Ich grüße damit die Maus, die Ente und den Elefanten. Tschüss!
1: Ah, hier riecht's lecker. Irgendwie nach Kuchen. Der Geruch hat sich überall verteilt, im ganzen Haus. Lecker. Wenn ich nur wüsste, wo der Kuchen zu diesem Duft steht, dann könnte ich mir vielleicht ein klitzekleines Stückchen abschneiden. Schlange müsste man sein. Dann könnte ich ein bisschen besser riechen und ganz leicht herausfinden, wo der Kuchen steht. Schlangen benutzen zum Riechen übrigens nicht die Nase, sondern ihre Zunge. Und das ist gut zu sehen. Blitzschnell strecken Schlangen ihre Zunge aus dem Maul heraus und ziehen sie danach sofort wieder rein. Wieder raus, wieder rein, wieder raus, wieder rein. Züngeln nennt man das. Dafür muss die Schlange übrigens noch nicht mal das Maul öffnen. Sie hat vorn eine winzige Spalte, durch die ihre Zunge gerade so durchpasst. Und so geht's. Die Schlange kriecht über den Boden und tastet mit ihrer Zunge die Umgebung ab. Mit der Zungenspitze nimmt sie dabei winzige Geruchsteilchen auf. So steckt sie ihre Zunge in kleine Einbuchtungen, die sie am Gaumen, also vorne oben im Maul hat. Darin ist eine Art Geruchslabor, das Jacobsonsche Organ. Darin sind Sinneszellen, mit denen die Schlange untersuchen kann, was sie riecht. Und sie kann sogar erkennen, wo der Geruch herkommt. Die Richtung ist wichtig, denn wenn eine Schlange im Dunkeln auf die Jagd geht, dann muss sie wissen, wo ihre Beute ist. Also ob die tote Maus, die sie gerade riecht, links

0: auch gefunden. Immer der Nase nach, bis in die Küche.
1: Also dieses Lied kann man immer hören. Beim Aufwachen, beim Einschlafen und zwischendurch sowieso. Das ist ein echtes Maus-Lieblingslied.

0: 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Ich heiße
1: Thomas.
0: So alt bin ich.
1: 8.
0: So sehe ich aus.
1: Ich habe blaue Augen und blonde Haare. Meistens habe ich T-Shirts, Pullover und eine Jeans an. Auf meinen Oberteilen sind meistens Spielermannschaften vom American Football.
0: Meine Hobbys.
1: Ich schwimme gerne und spiele Tennis und mache Karate.
0: Diesen Sport mag ich am liebsten.
1: Karate, weil irgendwie kann man sich da richtig auspowern. Das ist so eine Kampfsportart, da gibt es so Abwehrtechniken, Fußtechniken und Handtechniken. Die eine Technik ist so, der eine Arm ist vorne und dann überkreuzt man die und der andere Arm geht nach oben über den Kopf und dass man den Arm vom anderen einfach wegschlägt. Das ist auch sowas beim Karate. Da muss man die Technik richtig können. Wenn man einen kleinen Fehler macht, dann wird man etwas verbessert. Also ich finde es halt einfach cool, einfach so eine Kampfsportart zu lernen. Weil irgendwie kann man da irgendwie richtig cool kämpfen.
0: Mein Lieblingstier.
1: Schlangen, aber auch Bären, weil Schlangen finde ich auch witzig, weil die können einen Knoten in sich machen. Am liebsten mag ich die kleinen grünen Schlangen. An den Bären mag ich, dass die so weich sind und sehr groß.
0: Das lese ich am liebsten.
1: Mein Lieblingsbuch ist die Straßengang, weil da sind irgendwie so verschiedene Tiere zusammen und die arbeiten zusammen. Und als erstes wollten sie so einen Hundekuchen klauen.
0: Das mag ich an meiner Schule.
1: Dass es dort viele nette Lehrer gibt

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1: Gute Laune Musik in der Maus. Das sind Walk of the Earth mit ihrem tollen neuen Song Knock 'em Down.

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1: Ich heiße
2: Leo.
1: Alter?
2: Ich bin 8,5 Jahre alt.
1: Das spiele ich am liebsten.
2: Eigentlich habe ich richtig viele Lieblingsspiele. Nur in der Schule spiele ich halt immer Abwerfen. Und ich habe schon ganz viel gebaut. Ich habe schon mal aus irgendeinem Helikopter, einer Schneeraupe, einem Boot und noch ein paar anderen Teilen ein super cooles Amphibienfahrzeug mit Greifer gebaut.
0: Und was machst du am liebsten in deiner Freizeit? 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Die Nummer ist kostenlos.

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1: Erzähl mal.
2: Also ich würde gerne eine Weltraumreise auf dem Mond machen, weil ich das einfach spannend auf dem Mond finde.
3: Ich würde gerne mal in den Weltraum fliegen, um vielleicht noch einen anderen Planeten zu entdecken, wo man auch drauf wohnen kann. Dann hätte man auch nicht mehr so viel das Problem mit dem Klimawandel, weil dann könnten ja Menschen umsiedeln auf den neuen Planeten. Dann müsste man nicht mehr so viele schädliche Gase produzieren und sowas.
4: Also ich würde gerne ins Weltall fliegen und den Mars erkunden, weil dort halt noch kein Mensch war und mich interessiert das halt, wie es dort ist.
5: Ich würde gern mal auf den Mond fliegen, mal gucken, wie das da so ist.
6: Ich würde aus zwei Gründen ins Weltraum fliegen. Erstens, ich will auf einem Kometen surfen. Und zweitens, ich will dem Roboter auf dem Mars, da ist nämlich einer, ich glaube es auf jeden Fall, ich habe es nämlich gelesen, die Hand schütteln.
7: Also ich würde gern mal in den Weltraum, vielleicht auch nur zur ISS, um mal zu fühlen, wie es ist, so schwerelos zu sein, weil das hat man ja sonst nie.
8: Ich möchte einfach die anderen Planeten erkunden.
9: Ich möchte wissen, wie das sich dort anfühlt.
10: Ich würde mal gerne auf den Mond fliegen, weil ich mal gucken möchte, wie es dort aussieht mit den ganzen Kratern.
11: Ich möchte auf den Mond fliegen, damit ich danach fliegen kann ein bisschen.
12: Ich würde gern auf dem Mond fliegen, weil ich will gucken, ob da noch irgendwas ist, was noch nicht entdeckt wurde.
13: Weil man da so ganz viele Saltos machen kann, das finde ich halt cool.
14: Ich würde gern mal im Weltraum rumfliegen und dann würde ich gerne so Außerirdische suchen und dann irgendein Gerät erfinden, womit man mit denen reden kann.
15: Ich würde gerne mal in den Weltraum fliegen, um zu sehen, wie die Planeten aussehen. Die sehen ja jetzt nicht so aus wie die Erde.
16: Ich möchte mal fühlen, wie sich das anfühlt, wenn man schwerelos ist.
17: Ich möchte wissen, wie es da halt so ist und wie es da aussieht.
18: Ich würde gerne mal in den Weltraum fliegen, um eine außerirdische Pizza zu probieren.
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20: Hallo, ich bin Benjamin. Ich bin 7 Jahre alt und ich wünsche mir das Lied Fang mich doch von deinen Freunden. Und ich grüße damit meine ganzen Freunde und die, das ganze Mausteam. Tschüss.

0: Hallo, ich bin Timo, ich bin 5 Jahre alt und ich frage die Maus, wie fliegt eine Rakete durch die glühende Atmosphäre mit dem Schutzschild und allen anderen Sachen, denn die verbrennen ja da in der Atmosphäre, weil die ja brennt. Tschüss.
1: Rauf ins All zu fliegen ist die eine Sache.
2: 5, 4, 3, 2, 1.
1: Für die Astronautinnen und Astronauten an Bord der Raumkapsel ist es aber genauso wichtig, auch wieder sicher runter auf die Erde zu kommen.
3: Hier spricht das Kontrollzentrum. Wir starten jetzt die Landephase.
1: Die Rückkehr auf die Erde ist für Raumfahrer eine große Herausforderung, denn die Erde ist von einer unsichtbaren Hülle umgeben, der Erdatmosphäre. Diese besondere Atmosphäre schützt die Erde vor jeder Menge Weltraumschrott oder Gesteinsbrocken, die immer mal wieder Kurs auf die Erde nehmen. Wenn am Nachthimmel eine Sternschnuppe aufleuchtet, dann ist das ein Brocken aus dem Weltall, der in der Erdatmosphäre verglüht ist. Das gleiche Problem haben aber auch die Raumschiffe, mit denen die Astronautinnen und Astronauten ins All fliegen. Denn auch sie müssen in die Erdatmosphäre zurück.
3: Achtung, Achtung, jetzt wird es unruhig.
1: Oh ja, das kann man sagen. Die Raumschiffe können im Weltraum nicht abbremsen, weil sie keine Bremsen haben. Deshalb rasen sie mit rund 28.000 Kilometer pro Stunde auf die Erde zu. Erst wenn das Raumschiff auf die Erdatmosphäre trifft, wird es abgebremst.
3: Crew, jetzt heißt es festhalten und Pobacken zusammenkneifen.
1: Wenn das Raumschiff durch die oberste Schicht der Erdatmosphäre fliegt, entsteht dabei eine große Reibungshitze. Den Reibungseffekt kann man auch ganz schnell und leicht selbst erzeugen. Einfach mal die Hände aneinander reiben. Die Hände werden angenehm warm. Bei der Reibung von Raumschiff und Erdatmosphäre aneinander wird es deutlich heißer. Über 2000 Grad Celsius werden dabei erreicht. Das ist der Grund, weshalb ein Meteorit beim Eintritt in die Erdatmosphäre verglüht. Bei einem Raumschiff darf das nicht passieren, denn die Raumfahrer hätten keine Überlebenschance. Deshalb ist es ganz wichtig beim Bremsen von Raumschiffen, dass die Wärme nicht in das Raumschiff gelangt. Deshalb besteht die Außenhülle von Raumschiffen aus einem ganz besonderen Material, damit es nicht explodiert.
3: Einen kleinen Moment noch, ihr habt es gleich geschafft. Das Hitzeschild beschützt euch.
1: Die Hitzeschilder bestehen aus Glasfaser, Kohlenstoff und Keramikstoffen. Diese Materialien verbrennen auch bei hohen Temperaturen nicht und leiten die große Wärme gut an der Raumkapsel ab. Sobald das Raumschiff in die Erdatmosphäre eingedrungen ist, werden große Fallschirme geöffnet, mit denen es ruhig und sicher auf die Erde herunterschwebt. Dann können die Leute in der Zentrale aufatmen und die Crew begrüßen.
3: Willkommen zu Hause. Mission erfüllt.

0: Panzer. Koffer packen und ab auf die Reise. Das nächste Lied muss auf jeden Fall mit.
1: Wer hätte gedacht, dass ein Lied über Marienkäfer so abgehen kann? Du hörst die Maus und das sind Larifari mit ihrem neuen Song Marie.

0: Freundebuch. Ich heiße
1: Paul.
0: Alter?
1: 7 Jahre alt.
0: So sehe ich aus.
1: Ich bin Willand, hab blaue Augen und hab Sommersprossen. Ich hab am liebsten Pullis und T-Shirts an. Mein Lieblingspulli ist grün. Und er hat in der Mitte eine weiße Schrift, eine Kapuze hinten und Taschen, wo es kein Ende gibt, sondern da kann man richtig mit den Armen reinfassen und mit der Hand kommt man da wieder raus.
0: Das mache ich am liebsten.
1: Star Wars bauen. Also ich habe alle Sachen schon aufgebaut und dann gehe ich einfach in mein Zimmer und spiele dann einfach Star Wars.
0: Mein Lieblingssport?
1: Trampolin springen und Fußball spielen. An Trampolin finde ich toll, dass ich springen kann. Saltos. Also man springt und wenn man in der Luft ist, versucht man Purzelbaum zu machen, nur in der Luft. Und dann versucht man wieder auf geraden Beinen auf dem Boden zu landen. Ich habe das 2 Monate geübt.
0: Meine Lieblingsfarbe?
1: Grün, Orange, Gelb und Rot.
0: Das esse ich am liebsten.
1: Crepe mit Kinderwurst, Nutella oder mit Käse, Salami und Kochschinken.
0: Bist du Maus, Ente oder Elefant?
1: Elefant. Ich mag den Elefant, weil er stark ist und weil er einen langen Rüssel hat.
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0: Ich bin Sam und ich bin 7.
1: Ich bin David, Samus Papa, und ich bin 44 Jahre alt.
0: Was war dein Lieblingsbuch, als du ein Kind warst?
1: Mein Lieblingsbuch war Alf. Und es gab sehr viele Bücher davon. Und eins davon war Gestatten, mein Name ist Schlegel.
0: Papa, was passiert in der Geschichte bei Alf?
1: Alf ist ein Außerirdischer vom Planeten Melmark und sieht aus wie ein Ameisenbär. Und der kommt immer auf die verrücktesten Sachen. Und in dieser Geschichte nimmt er einfach den Mixer aus der Küche und will sich einen Whirlpool machen. Und dann kriegt er einen Stromschlag und verliert sein Gedächtnis.
0: Was war deine Lieblingsperson in der Geschichte?
1: Tatsächlich ist es Alf und jetzt kommt's und die Katze Lucky, weil Alf, wenn er jetzt nicht sein Gedächtnis verloren hätte, liebt Katzen, aber er träumt die ganze Zeit, eine Katze zu essen, weil auf seinem Planeten isst man Katzen. Und deswegen sagt er immer, ich liebe Lucky und kann mir immer Lucky in einem Sandwich vorstellen. Aber in dieser Folge, wo er sein Gedächtnis verliert, ist er der beste Freund von Lucky.
0: Gibt es eine Stelle, die du besonders magst?
1: Ja, die Hausbewohner machen sich natürlich Gedanken, wie kriegen sie ihren Alf zurück, der mal früher ganz normal war und verrückt und tollpatschig. Und dann ruft der Willi den Arzt an, den Hausarzt, und sagt, was kann man denn machen bei Gedächtnisverlust? Und dann sagt der Hausarzt, pack dir mal ein Nudelholz und hau den mal über die Rübe. Da sagt, das kann ich doch nicht machen. Und dann legen die auf, weil die sagen, der ist doch verrückt.
0: Wie ist das Buch?
1: Ich finde es sehr spannend und gleichzeitig auch lustig, weil da kommen die tollsten Geschichten immer bei rum mit Alf, weil er einfach total durchgeknallt für mich ist.
0: Soll ich das Buch auch mal lesen?
1: Auf jeden Fall, es macht immer wieder neugierig. Samu, was ist gerade dein Lieblingsbuch?
0: 5 Minuten Jungsgeschichten.
1: Und worum geht es in dieser Geschichte oder in diesen Geschichten?
0: Es gibt mehrere, aber meine Lieblingsgeschichte ist Feuerspuckwettbewerb mit den kleinen Drachenflämmchen.
1: Und was gefällt dir so gut daran?
0: Alle Feuerdrachen spucken höher. Und das ist richtig spannend.
1: Wen magst du in diesem Buch am liebsten und warum?
0: Flämmchen, weil er spuckt Wasser. Und ist kleiner als der anderen Drachen.
1: Gibt es eine Stelle, die du so richtig gut magst und gut findest und warum?
0: Die, wo Flämmchen den Feuerdrachen-Spuckwettbewerb gewinnt, weil er das Feuer von den anderen ausgemacht hat. Und er gewinnt dann ein Erdbeereis.
1: Gibt es etwas Besonderes an diesem Buch?
0: Die Schrift ist größer und es gibt da auch Bilder. Und es ist für Kinder aus der 2. Klasse.
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1: Hallo, ich bin Greta. Ich bin 9 Jahre alt. Und ich wünsche mir das Lied von Vincent Weiss, Feuerwerk. Und grüßen möchte ich damit meine Schwester.

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1: Hallo, ich bin der Jan. Ich bin 8 Jahre alt und wünsche mir das Lied Golden. Damit grüße ich meine ganze Familie.

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1: Hallo, mein Name ist Martin. Ich bin 9 Jahre alt und wünsche mir das Lied, meine Mama hat gesagt. Tschüss.

Hallo, ich heiße Annabelle. Ich bin 9 Jahre alt und ich wünsche mir das Lied Asam von Ed Sheeran. Und ich grüße alle, die das Lied auch mögen. Und alle vom Mouse Team und Mouse and the Elephant und der pinke Hase.

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1: Hey, mein Name ist Lian. Ich bin 14. Ich wünsche mir gerne das Lied Spin Me Round von Marc Korn.

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1: Hallo, ich bin der Leon. Ich wünsche mir das Lied.
2: Also, hallo, ich bin der Noah. Der Leon, der ist mein Bruder, der ist 5 Jahre alt und der wünscht sich das Raumschiff. Völlig lustig.

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1: Hallo, ich bin die Hanna, ich bin 5 Jahre alt und ich wünsche mir das Lied APT von Bruno Mars. Damit grüße ich das ganze Mausteam und die Maus und den Enten und den Elefant.

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1: Hallo, erstmal grüßen wir euch von Leni und Jenna Marie und wir wollen gerne im Radio das Lied Renn von Aliva hören.

ich wünschte mir das Lied Die Schule der magischen Tiere Titelsong. Und ich wünschte mir mit Ente, Maus, Elefant und meine Freundin Pi-

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1: Ich bin Dori und ich wünsche mir das Lied Die schnellste Maus von Mexiko. Und ich grüße die Elefanten und die Ente und die Maus. Und das

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1: Hallo, hier ist die Clara. Ich wollte mir ein Lied wünschen, und zwar von Seum Wundervoll. Und ich grüße das ganze Maus-Team, die Destert-Klasse und die Nikolausschule.

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1: Hallo, ich bin Jona, ich bin 9 Jahre alt und wünsche mir das Lied The One von Michael Patrick Kelly. Damit grüße ich die Maus, den Elefant, die Ente und meine ganze Familie. Tschüss.

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1: Hallo, ich bin Torin. Ich grüße meine Familie. Ich bin 6 Jahre alt und ich grüße meine Familie. Und ich wünsche mir das Lied We Will Rock You. Buddy, you're a boy, make a big

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1: Hallo, ich bin Max, 9 Jahre alt und ich wünsche mir das Lied Pommesgabel von Heavy Saurus und grüße mir damit Maus, Ente und Elefant.

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1: Hallo, ich bin Jonathan. Ich wünsche mir das Lieblingslied von der Maus. Ich habe 2 Kinderzimmer. Ich grüße die Maus, die Ente und den Elefanten und den Hasen.

Anna und ich wünsche mir Dance Monkey. Und ich grüße die Maus und den Elefanten und meine Familie und Freunde aus Gummersbach. Tschüss.

0: Sag mal, Maus, du und ich, wir kennen uns doch schon echt lange, oder? Und wir haben schon so schöne Sachen erlebt hier. Ich bin so froh, dass wir Freunde sind. Ja, das wollte ich dir einfach mal sagen.
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2: mit Eheringen und ihrer Gravur, einer Postkarte aus dem Urlaub, Großeltern in der Nachbarschaft und natürlich mit der Maus und dem Elefanten. Hodie cum anulis decore variatis, carta comeatum missa, avis prope viventibus, et sine dubio cum musculo et elefanto. Das war Latein.
0: Hey, hallo zusammen. Schön, dass ihr dabei seid. Hier sind am Start Maus, Elefant und Ente und ich, Verena. Wir haben heute lauter Du- und Ich-Geschichten für euch. Ah, ihr kennt das doch. Manche Sachen kann man nur mit einer bestimmten Person genau so erleben. Ich sag mal zum Beispiel, nur mit der Maus kann ich mir so schön heimlich zuzwinkern, wenn der Elefant mal wieder Blödsinn macht. Ja, und nur mit dir, Elefant, kann ich mir so wunderbar laut die Nase putzen. Komm, wir machen das mal. Ein echter Du- und Ich-Moment. Und um so einen dreht sich heute auch die hier.
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0: Wenn Menschen heiraten, dann stecken sie sich oft gegenseitig Ringe an die Finger. Meistens sind es die gleichen. Kennt ihr vielleicht auch von Mama und Papa. Und vielleicht habt ihr auch schon mal in diese Ringe reingeguckt. Dazu hat uns Sophia eine Frage gestellt.
4: Hallo, ich bin Sophia. Ich bin 12 Jahre alt und ich habe eine Frage an die Maus. Warum steht bei meinem Papa im Ehering der Name meiner Mama und meine Mama ihr Ehering, der Name meines Papas im Ehering? Das möchte ich gerne wissen. Und ich grüße damit meine Familie, unter anderem meinen Bruder, das ganze Maus-Team und alle, die hier zuhören.
0: Danke für die Grüße, Sophia. Und deine Frage, die beantwortet uns jetzt Mausreporterin Sandra.
5: Mein geliebter Martin, seit ich dir begegnet bin, schlägt mein Herz schneller, wenn es auch nur den Klang deines Namens hört. Martin, deinen Namen möchte ich immer bei mir tragen. Nicht nur im Herzen, sondern auch am Finger, geliebter Martin. Einen Liebesbrief schreibt man meistens lange, bevor man heiratet. Bei einer Hochzeit tauscht das Brautpaar dann oft auf dem Standesamt oder in der Kirche Ringe. Beide stecken sich die Ringe gegenseitig an den Finger. Damit wollen sie einander und anderen zeigen, dass sie von jetzt an zusammengehören. Für immer. Denn ein Ring steht für Endlosigkeit. Schließlich hat er keinen Anfang und kein Ende. Zusätzlich lassen viele Brautleute den Namen des geliebten Menschen eingravieren. Die Tradition der Eheringe gibt es schon seit rund 3000 Jahren. Damals trug aber nur die Frau nach der Hochzeit einen Ring, als Zeichen dafür, dass sie ihrem Mann gehörte. Er durfte darüber bestimmen, wie sie lebte. Mit Liebe hatte dies nicht unbedingt etwas zu tun. Es war eher ein Versprechen der Treue, also dass der Mann und die Frau zusammenhalten. Dass auch Männer einen Ehering tragen, gibt es noch gar nicht so lange. Erst seit ungefähr 80 Jahren. Im Zweiten Weltkrieg kämpften die Männer als Soldaten weit weg von zu Hause, weit entfernt von ihren Ehefrauen. Als Zeichen dafür, dass sie unbedingt zu ihnen zurückkehren wollten, steckten sich die Männer einen Ring an den Finger. Danach wurde es zur Tradition, dass Frau und Mann nach ihrer Hochzeit einen Ring tragen. Viele lassen sich das Datum ihrer Hochzeit eingravieren und eben den Namen der geliebten Person, zum Beispiel Martin. Das ist nicht nur bei Mama und Papa so, sondern auch bei allen anderen, die sich lieben und heiraten. Egal, ob sie Männer lieben oder Frauen.
0: Also in meinem Ehering, da steht auch ein Name drin. Und meine Tochter, die hat mich früher mal gefragt, ob das dafür ist, wenn mir mal der Name vom Papa nicht einfallen würde. Tja, ich meine, falls das mal passieren würde, ist es doch auch eine prima Gedächtnisstütze. Hier kommt ein Song für alle, die noch nicht Ringe tauschen, sondern erstmal noch Händchen halten wollen. Von den Beatles.

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1: Du und ich, da denke ich ja auch sofort an beste Freunde und Freundinnen und was man mit denen so alles Tolles erleben kann. Das müssen ja gar keine riesen Abenteuer sein. Mit besten Freunden kann einfach alles Spaß machen, finde ich. So eine Geschichte haben wir jetzt für euch. Unsere Bilderbuchgeschichte über Paul und Carly.
2: Ah, jetzt hab ich dich.
3: Na, denkst du?
2: Ergib dich, du Landratte.
3: Niemals.
2: Bin ein Räuberhauptmann.
3: Ich bin ein Räuberhauptmann.
2: Und ich auch.
4: Das sind Carly und Paul. Die zwei sind immer zusammen. Es vergeht kein Tag, an dem sie sich nicht sehen. Sie sind richtige Freunde. Auch zur Schule gehen sie gemeinsam. Beide sind in der ersten Klasse. Sie sitzen an einem Tisch. Am liebsten sind sie auf dem Spielplatz. Sie kriechen zwischen die Büsche und spielen Räuberhöhle. Carly ist Räuberhauptmann und Paul auch.
2: Wir sind die Wildesten auf der ganzen Welt. Jawohl!
4: Wenn es regnet, bleiben sie lieber zu Hause. Sie schauen sich Bücher von Vulkanen an. Die Vulkane brechen aus und überschütten die Landschaft mit heißer Lava. Danach gehen sie in die Badewanne zum Delfinspielen. Manchmal spielen sie auch Überschwemmung. Das findet Carlys Mama dann nicht so gut. Sie gehen beide ins Schwimmbad. Paul kann schon schwimmen. Sogar auf dem Rücken. Carly noch nicht. Er nimmt lieber seine Schwimmreifen mit. Dafür kann Carly Kaugummiblasen machen. Das kann Paul nicht. Manchmal streiten sie sich auch. Wenn Paul seinen Fußball für sich allein behalten will. Oder wenn Carly die Eisenbahn kaputt macht, die Paul gerade aufgebaut hat. Sie können dann stinksauer aufeinander sein. Sie hauen sich und ziehen sich an den Haaren. Das tut ziemlich weh. Einmal bauen sie ein Schiff aus Karton. Sie sind Seeräuber. Sie segeln auf einem großen Meer mit vergrabenen Schätzen. Carly schaut durch das Fernrohr und Paul steuert. Eines Tages ist Carly traurig. Er liegt auf dem Bett und will nicht aufstehen. Er hat zu überhaupt nichts Lust. Was ist los? Es sind Ferien und Paul macht mit seinen Eltern Urlaub. Sie sind mit dem Flugzeug in den Süden geflogen, dahin, wo das Meer ist, wo man viel Sand zum Buddeln hat und viel Wasser zum Baden, wo alles richtig Spaß macht. Carly macht gar nichts Spaß. Ohne Paul ist ihm langweilig. Seine Mama tröstet ihn.
5: Paul kommt bald wieder. Er ist doch nur für eine Weile verreist. Du kannst doch auch mit anderen Kindern spielen.
2: Ich will keine anderen Freunde. Ich will nur Paul haben.
4: Carly vermisst seinen Freund. Mama geht mit Carly auf den Spielplatz.
5: Wenn du erst einmal auf dem Spielplatz bist, wird es dir auch ohne Paul gefallen.
4: Stimmt aber nicht. Es gefällt Carly nicht. Er will wieder nach Hause. Mama geht mit ihm in den Zoo. Sie schauen sich die Pinguine an. Mama erzählt ihm, dass Pinguine eigentlich am Südpol wohnen.
2: Dann haben sie bestimmt Heimweh und sind traurig.
4: Mama geht mit Carly ins Schwimmbad. Carly will nicht ins Wasser. Auch nicht mit seinem Schwimmreifen. Das Wasser ist ihm heute zu kalt. Sonst findet er es nie zu kalt.
2: Vielleicht will Paul gar nicht mehr mein Freund sein, wenn er so lange weg ist. Kann ein Freund den anderen vergessen?
4: Da kommt Carlys Mama ins Zimmer.
5: Carly! Eine Postkarte für dich. Von Paul.
4: Carly klopft das Herz bis zum Hals. Auf einer Seite der Karte ist ein Pelikan. Auf der anderen Seite steht:
2: Lieber Carly, ich habe schon ganz viele Muscheln gesammelt. Bis bald, dein Paul.
4: Carlys Gesicht ist ganz rot und heiß, weil er sich so freut. Wenn Paul eine Karte schickt, dann will er immer noch Carlys Freund sein. Ist doch klar. Carly springt durchs Zimmer und lacht und ruft:
2: Paul ist mein Freund, Paul ist mein Freund.
4: Auf einmal hat er großen Hunger. Er will am liebsten den ganzen Kühlschrank leer essen. Immer wieder schaut er sich Pauls Karte an. Ach, ist der Pelikan schön.
2: Mama, wollen wir wieder in den Zoo gehen? Heute habe ich große Lust dazu.
4: Im Zoo steht Carly lange bei den Robben. Eine Robbe lässt sich von einem hohen Felsen ins Wasser fallen. Das Wasser spritzt ganz weit und die Leute werden nass. Carly muss lachen, Mama auch. Am nächsten Tag geht Carly mit Papa ins Schwimmbad. Den Schwimmreifen lassen sie zu Hause. Carly will schwimmen lernen. Papa übt mit ihm, bis Carly von einer Ecke des Schwimmbeckens zur nächsten schwimmen kann. Er ist ganz stolz darauf. Und als sie wieder zu Hause sind, bekommt er eine große, schillernde Muschel geschenkt. Die hat Papa einmal am Strand gefunden. Jetzt will Carly auch wieder auf den Spielplatz gehen. Dort sammelt er glänzende Steine. Er versteckt sie in der Räuberhöhle, denn es sind wertvolle Edelsteine. Dann spielt Carly mit den anderen Kindern Verstecken. Wer als Erster gefunden wird, muss als Nächster suchen. Carly hat gute Verstecke und muss nie suchen. Sie spielen bis zum Abend. Es gefällt allen so gut, dass sie gar nicht aufhören wollen. Zu Hause schaut Carly sich das Pappkartonschiff an, das er mit Paul gebaut hat. Er denkt an alles, was er in den letzten Tagen erlebt hat. Wie viel Spaß es ihm gemacht hat. Und dass er jetzt schwimmen kann. Wenn man weiß, dass man einen richtigen Freund hat, der einem sogar eine Pelikan-Postkarte schickt, ist alles viel schöner. Auch wenn der Freund gerade nicht da ist. Ein paar kurze Tage später klingelt es an der Tür. Es ist Paul. Er ist wieder da.
2: Hallo Carly, steht unser Schiff noch?
3: Na klar, was denkst du denn? Komm, lass uns in See stechen.
4: Die beiden steigen in das Schiff. Sie setzen sich ihre Seeräubermütze auf. Carly nimmt das Fernrohr und Paul stellt sich ans Steuer. Die große Fahrt kann beginnen.
0: Ahoi!
1: Mensch, jetzt habe ich gerade gedacht, ich muss auch wieder mal eine Postkarte verschicken an meine beste Freundin. Nicht einfach eine WhatsApp mit Foto, mit dem Handy, sondern eine richtige Postkarte. So, klaro, schreibe ich euch auch eine. Habe ich schon notiert. 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

0: Beste Freunde zu haben, das ist super und super wichtig. Ihr kennt das, sie können einem nämlich manchmal den Tag retten, wenn was Doofes war. Wir sind einfach gerne mit unseren Freunden zusammen. Ja, genau, so wie ich mit euch hier zum Beispiel auch. Aber, und das ist auch ganz normal, manchmal können sie auch nerven. Simon hat uns dazu eine Frage gestellt.
1: Hallo, ich heiße Simon und ich würde gerne wissen, wie man mit einem Freund umgeht, der immer alles besser wissen will.
0: Ah, das ging schnell, ne? Simon möchte wissen, wie man mit einem Freund umgeht, der alles besser wissen will. Elisabeth von der Maus und Kinder der 6. Klasse der Gesamtschule Rodenkirchen, die haben mal überlegt, wie man Simons Problem lösen kann.
2: Wie geht man mit einem Freund um, der alles besser wissen will?
3: Es nervt richtig, wenn dieser Freund alles besser wissen will. Und manchmal wollen sie auch besser sein und alles. Deswegen, das nervt richtig.
4: Es ist erstmal unangenehm, weil der will dich dann immer übertrumpfen und kommentiert vielleicht alles, dass irgendwas einmal nicht ganz genau war und so.
3: Oder wenn du irgendwie das klitzekleine Fehler dabei deinen Satz machst, wird er dich korrigieren und alles. Das nervt.
5: Ganz schön anstrengend, wenn man das Gefühl hat, dass Freunde einen übertrumpfen wollen, dass sie immer wieder deutlich machen, dass sie es besser wissen als man selbst. Irgendwie entsteht dann so das Gefühl, dass man mit seinem Freund in Konkurrenz steht. Das kann einen ganz schön ärgern oder auch richtig runterziehen.
4: Dass er vielleicht ein bisschen mehr Anerkennung dafür bekommt, obwohl du das auch gewusst hättest. Es ist erstmal blöd, weil es ist halt so, wenn du selber eine Sache sagen wolltest, aber der schneller war im Denken so, dann verlierst du das Selbstvertrauen, dass du überhaupt sowas weißt noch. Und dann sagt man so, ja, der weiß das sowieso. Und wenn ich mich melde, ist der sowieso immer vor mir da, ja.
5: Das kann eine Freundschaft ganz schön belasten, wenn man das Gefühl hat, der andere versucht, einen immer zu übervorteilen. Irgendwie fühlt es sich nicht so an, als sei man auf gleicher Ebene, sondern...
6: Man fühlt sich scheiße, dass er dich immer korrigieren muss und so denkt, als wäre er dein Deutschlehrer.
4: Ich glaube, man fühlt sich dann sehr klein, wenn man zum Beispiel immer der drangenommen wird, obwohl man selber das auch gewusst hätte. Dann kriegt man vielleicht sogar Ärger, wenn man eine Frage dann nicht wusste, obwohl man die anderen immer wusste und dann ja.
5: Kann man denn die Sache irgendwie regeln? Was könnte man tun?
4: Vielleicht den Lehrer oder der Mutter Bescheid sagen, ja, der nervt mich ein bisschen. Können wir uns vielleicht wegsetzen von dem, wenn man vielleicht neben dem sitzt oder in der Nähe?
3: Ich würde ihm sagen, dass er aufhören soll, alles besser zu wissen wollen und mich zu korrigieren, weil es nervt.
5: Den Platz wechseln, dass man einfach ein bisschen Abstand zu dem Freund oder der Freundin hat, der oder die immer schneller ist oder alles besser wissen will. Eine Möglichkeit. Mit ihm oder ihr darüber zu reden, finden manche Kinder, mit denen ich gesprochen habe, nicht so leicht. Schließlich ist er ja ein Freund oder sie eine Freundin. Und da sehen manche das Risiko.
4: Vielleicht will man den Freund nicht verlieren, nur dass er halt in manchen Situationen blöd ist, aber sonst eigentlich nett.
5: Und Moment mal, wie ist es denn mit einem selber? Möchte eigentlich jeder oder jede auch mal etwas besser wissen?
4: Mich regt das dann auf, wenn jemand zum Beispiel, der Krieg war 1946 vorbei, dann ruft man das immer so rein. Nein, der Krieg war 1945 vorbei oder so. Und dann, da hat man den Drang, das zu sagen, einfach weil man es ja selber besser weiß. Und ja, dann weiß man vielleicht, ja, wenn ich das doch besser weiß, kann ich ihm das doch mal erklären.
5: Ein bisschen kennt es vielleicht jeder, den Drang, etwas klarzustellen, wenn man das Gefühl hat, dass es falsch gesagt wurde. Oder auch einfach den Wunsch zu zeigen, dass man etwas weiß. Und vielleicht ärgert es einen deshalb auch manchmal besonders,

0: wenn der Freund oder die Freundin schon wieder schneller war, weil man selbst es auch weiß oder es gern besser wissen möchte. Aber nochmal, was kann man denn tun, wenn es einen an dem anderen so nervt und man gleichzeitig gern Freunde bleiben möchte?
1: Dem selber sagen, kannst du die Kommentare mal lassen, aber wir können weiter Freunde bleiben oder so?
0: Einmal seine Bitte äußern und gleichzeitig die Freundschaft noch einmal betonen, das könnte helfen. Und vielleicht sich auch klar machen, dass man manchmal gern selbst etwas besser weiß.
2: Also das sind echt gute Tipps von Elisabeth und den Kindern. Umgekehrt kann ich meine Freunde ja auch einfach mal fragen, sag mal, findet ihr eigentlich, dass ich manchmal eine Besserwisserin bin? Ja, ich jetzt. Okay, na dann überlegt mal noch, was ich bin. Dennis und Ove jedenfalls, die sind 9-mal klüger.

0: Nur ganz manchmal bin ich besserwissermäßig unterwegs, haben die drei gerade gesagt. Puh, hoch, da bin ich ja froh. Und da kann ich ja auch noch ein bisschen dran arbeiten. Jetzt kommen wir zu Leuten, mit denen wir uns auch oft ganz besonders gut verstehen. Unsere Omas und Opas. Besonders toll ist es ja, wenn die in der Nähe wohnen. Wie toll, das hat unsere Mausreporterin Gabriela in ihrer Nachbarschaft herausgefunden.
1: Die 11-jährige Laura und ihre jüngere Schwester wohnen direkt neben Oma und Opa.
2: Dann müssen wir nur eine Treppe runtergehen und dann ist da diese Tür und dann sind die da.
3: Also meistens ist die Tür immer auf und deshalb können wir einfach klopfen und dann sind die da direkt.
1: Laura findet es einfach super praktisch, dass ihre Großeltern so nah wohnen.
3: Und zum Beispiel abends, wenn mir langweilig ist, dann gehe ich immer nach unten und dann spiele ich mit Opa immer irgendwelche Brettspiele. Und meistens macht die Oma mir dann immer einen Tee oder macht mir Brote und die kocht dann immer für mich. Das ist toll.
2: Und mit der Oma koche ich auch immer.
3: Also ich gehe mit der Oma, gehe ich immer gerne shoppen. Oder wir gehen immer, wenn das Riesenrad in Köln aufgebaut ist, zum Beispiel auch dieses Jahr, sind wir da schon hingegangen. Also wenn Mama und Papa halt gerade keine Lust haben, dann fragen wir immer an Oma und Opa und die machen das dann einfach mit uns. Ja, also bei Oma und Opa ist es ein bisschen entspannter.
1: Als ich wissen will, ob sie auch mal für ihre Großeltern was machen, fällt ihnen sofort ein.
3: Wir helfen ihm auch oft draußen im Garten, weil er kann sich ja nicht mehr so gut bücken und dann pflanzen wir immer für den Blumen ein und helfen dem dann.
1: Nur einmal während der Corona-Zeit war es plötzlich für alle schwierig, so dicht zusammen zu wohnen.
3: Also das war jetzt zum Beispiel blöd, als einer von uns Corona hatte. Da haben Oma und Opa, die können halt nicht ohne uns. Und da sind die immer hochgekommen und mussten mir immer so sagen, nein, ihr müsst unten bleiben, das ist zu gefährlich für euch. Und das ist halt manchmal schon ein bisschen nervig gewesen.
1: Gerade sind Oma und Opa im Urlaub und Laura und Lea vermissen sie. Die beiden freuen sich, wenn die Großeltern wieder da sind.
3: Ja, man kann halt viel mehr machen und man ist halt auch irgendwie freier. Weil zum Beispiel ich werde meistens von der Schule immer abgeholt und dann muss ich auch manchmal nicht mit dem Bus fahren. Und das ist halt, alle meine Freundinnen fahren halt eigentlich mit dem Bus sonst, weil sonst halt keiner die abholen kann. Aber bei mir macht das dann einfach immer der Opa, das ist praktisch.
1: Jeden Samstagmorgen fährt der 6-jährige Emil mit seinem Opa zum Einkaufen in den Supermarkt. Natürlich kommen auch sein 4-jähriger Bruder Jonas und der 2-jährige Felix mit.
4: Ich stecke jetzt eine Münze in den Einkaufswagen, damit wir auch einkaufen können. Ich mache sonst auch immer, also ist es keine große Sache.
1: Im Supermarkt zeigt mir Emil stolz sein Auto, denn die drei Jungs dürfen sich jedes Mal ein kleines Spielzeugauto aussuchen. Da guckt Opa Roland schon auf den Einkaufszettel.
5: So Kinder, irgendein Gemüse oder was könnt ihr euch aussuchen, sagte die Oma, ne, wenn ihr wollt. Machen wir ja noch Picknick.
6: Vier Quarkbällchen. Opa, ich möchte ein Croissant.
7: Ja. Kannst du mal kurz halten?
5: Ich brauche noch mehr Croissants.
6: Jonas, willst du einen Donut? Jonas, willst du einen Donut? Jonas, willst du einen Donut?
8: Ich habe schon viele Sachen ausgesucht.
1: Gleich neben der frischen Theke entdecken Emil und Jonas noch andere Süßigkeiten, die sie unbedingt auch haben wollen.
5: Komm jetzt, kein Mistbau. Hier, komm Jonas, bitte. Nein.
6: Bitte.
5: Nein.
6: Bitte.
5: Gar keine Frage, nein.
6: Bitte.
5: Nein. Wir haben schon ganz viel Süßkram. Ich weiß, bitte. Auch keine Pistazien. Vergessen.
6: Aber wir haben keine Pistazien.
5: Was sind denn das welche?
6: Ohne Zucker, glaube ich.
5: Ohne Salz. Na gut, okay, die kannst du nehmen.
6: Okay, wir müssen Butter. Wir müssen Butter für meine Mama und Toast, ne?
5: Toast?
6: Butter und Toast, ja.
5: Was gibt's da hinten?
1: Nach einer guten Stunde ist der Einkaufswagen voll und Emils Opa bezahlt an der Kasse. Draußen helfen die Enkelkinder mit, alles im Fahrradanhänger zu verstauen. Auf dem Rückweg wollen Emil, Jonas und Felix zusammen mit dem Opa die frisch gekauften Croissants und Donuts verputzen, um danach endlich mit ihrem Opa rumzutoben.
0: Mensch, das ist schon ein großes Glück, so einen Opa wie den von Emil, Jonas und Felix in der Nähe zu haben. Oder natürlich auch so jemanden wie die Oma von Sven Phantom.
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0: Ich wünsche jedem von euch zu Hause, dass er so eine beste Oma der Welt hat. Und wenn es keine in der Familie gibt, dann kann man sich ja auch noch Ersatzomas suchen. Oder Tanten können auch ganz gut sein. Oder man freundet sich mit seinem Musiklehrer an. Herr Lauderbach ist ja auch so ein schräger Onkel. Sein Schüler Lennart hat ihn trotzdem ganz gern. Er findet sogar, sie könnten zusammen ein musikalisches Traumpaar werden.
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4: Herr Lauderbach.
5: Hallo, Lennart.
4: Können wir die Nummer 1 in den Charts machen? Hier, kennen Sie das?
5: Lass mal hören.
4: Das ist Apache 207 mit Ailiva.
5: Ah, endlich bringst du mal ein Duett mit.
4: Ja.
5: Musik wird doch zu zweit erst richtig schön.
4: Eben.
5: Gibt's viel zu selten, meiner Meinung nach.
4: Ja, cool, ne? Machen wir das bitte.
5: Also, Duett gerne, aber lieber ein anderes.
4: Meiner Meinung nach machen wir viel zu selten, was ich gerne...
5: Hör mal zu, mein kleiner Comanche.
4: Apache.
5: Ja, du übersiehst da einen wichtigen Punkt.
4: Ja.
5: Bei einem Duett geht es ja um zwei Leute, die beide eine Meinung haben, du und ich. Und ich habe halt ein viel schöneres Lied für zwei.
4: Hm.
5: Hör mal, ein Klassiker. Das hat schon Nancy Sinatra.
4: Kenne ich nicht.
5: Die Tochter von Frank Sinatra.
4: Kenne ich nicht.
5: Und dann hat Robbie Williams das gesungen mit Nicole Kidman.
4: Kenne ich nicht, kenne ich nicht.
5: Umso wichtiger, dich da mal fortzubilden.
4: Kann ich mich auch aus dem Raum fortbilden?
5: Klappe! Hier sind deine Noten, wir singen. Du wirst schon sehen, das Lied ist richtig schön. Komm, sing mal mit.
4: Muss das denn wirklich sein?
5: Wart mal ab, wenn du es zweistimmig hörst.
4: Ja.
5: Komm mit zweiter Stimme.
4: Die ich singe.
5: Ja, genau.
4: Viel schöner klingt's zu zweit. Heißt es nicht zu zweit?
5: Klappe, das ist Poesie.
4: Wie

0: Sei mal ganz ehrlich, Junge, sag mir, was ist auf dies Lied deine Reaktion?
1: Meine Reaktion?
0: Ah, genau. Komm, nun sag es schon.
1: Gutes Team sind, Herr Lauterbach.
0: Ja.
1: Bräuchten wir da nicht auch so einen Namen als Duo?
0: Du meinst sowas wie Modern Talking?
1: Zum Beispiel.
0: Wie Wham, wie Dick und Doof? Klar.
1: Ja.
0: Hast du eine Idee?
1: Wie heißt denn das Lied, das wir gesungen haben gerade?
0: Ja, Something Stupid.
1: Genau. Nennen wir es einfach Something and Stupid. Ich bin das Erste.
0: Moment mal. Was heißt jetzt nochmal Stupid?
1: Och, das ist aber blöd, wenn man das gerade nicht weiß, oder?
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0: Ikea mit Together heißt auf Deutsch zusammen. Und es gab ja für jeden von uns mal eine Zeit, da war er so eng zusammen mit jemandem, wie es überhaupt nur geht. Ja, ich meine im Bauch von seiner Mama. Da waren wir ja sozusagen noch ein Teil von ihrem Körper und trotzdem schon eine eigene Person. Lotte, 6 Jahre alt, hat uns dazu eine Frage gestellt. Und zwar möchte sie wissen:
1: Machen Babys im Bauch der Mama Pipi?
2: Ich glaube nicht, weil die Körperteile vom Baby, die entwickeln sich ja auch erst noch.
3: Das Baby ist ja nicht so weit entwickelt, dass es schon Pipi machen kann.
4: Und wenn die Pipi macht, wo soll es dann hin?
5: Vielleicht, also es ist ja auch oft so, wenn Frauen schwanger sind, dass sie immer oft auf Klo müssen. Es könnte auch sein, wenn das Baby auf Klo muss, dann muss die Mama halt auch direkt gehen.
6: Ich glaube, das Kind macht im Bauch Pipi, aber kein Kaka, weil das in der Fruchtblase ja nicht sich auflösen kann. Aber Pipi macht es ja schon.
7: Ja, weil die müssen das ja irgendwie auch rauslassen, das, was ihnen durch die Nabelschnur gegeben wird. Und dann glaube ich schon, dass das so ist.
8: Etwas merkwürdig ist die Vorstellung ja schon. Macht ein Baby etwa im Bauch der Mutter Pipi, also dort in der Fruchtblase, in der es heranwächst? Diese Fruchtblase kann man sich wie einen Luftballon vorstellen, der mit Fruchtwasser gut gefüllt ist. Dann würde darin also nicht nur Fruchtwasser, sondern auch das eigene Pipi des Babys sein? Die Antwort ist eindeutig. Ja, so ist das.
9: Die Kinder machen Pipi, und zwar schon vor der 20. Woche der Schwangerschaft.
8: Das weiß Itta Sauer genau. Sie ist Frauenärztin, hilft bei Geburten und hat das Pipi-Machen der Babys im Bauch schon oft im Ultraschall beobachten können.
9: Ja, also man kann bei Jungs besser als bei Mädchen, weil der Penis natürlich größer ist, kann man auch durch Zufall mal sehen, wenn das Baby Pipi macht. Dann sieht man so einen kleinen Strudel, das heißt, kann man richtig sehen, wie das Baby Pipi macht.
8: Zu Beginn der Schwangerschaft kann es das aber noch nicht. Im Baby muss erst eine Verbindung wachsen zwischen der Niere und der Blase. Die Niere ist der Filter im Körper. In der Blase wird das gefilterte Pipi gesammelt und von da aus dann aus dem Körper ausgeschieden, immer wenn wir zur Toilette müssen. Und das müssen früher oder später auch die Babys im Bauch.
9: Die Schwangerschaft dauert 40 Wochen und schon vor der 20. Woche fängt das Baby an, Pipi zu machen, Urin zu produzieren. Und dieser Urin kommt dann ins Fruchtwasser. Und ab der Hälfte der Schwangerschaft schwimmt das Baby praktisch vollständig in Urin, im eigenen Pipi.
3: Sie trinken ja auch und essen. Und genauso wie wir Menschen, die schon ein ganz normales Leben haben, müssen ja auch Pipi machen. Durch die Nabelschnur kommen ja immer wieder Nährstoffe.
6: Das ist, glaube ich, normal, weil die wichtigsten Organe sind ja schon da. Ich glaube, das ist nichts Schmutziges.
8: Es ist überhaupt nichts Schmutziges. Die Babys schwimmen im Urin, atmen ihn ein und aus und spülen damit die Lungen. Und genau das alles ist für ihre Entwicklung noch vor der Geburt super wichtig, sagt die Expertin.
9: Der Urin ist sogar ganz lebensnotwendig für uns, dass die Babys das trinken und auch einatmen. Also die Lungenentwicklung hängt ganz viel davon ab, dass das Fruchtwasser eingeatmet wird. Das Baby macht richtig Atemübungen im Bauch, um die Muskulatur zu trainieren. Das heißt, der Urin, der muss auch in die Lunge kommen, damit unsere Lunge sich richtig entwickelt und wir dann nach der Geburt, wenn wir auf der Welt sind, richtig tief Luft holen können. Das heißt, Urin ist ein Wunderwerk im Bauch.
8: Das Baby braucht außerdem die ganze Flüssigkeit um sich herum. Damit es sich später gut bewegen kann, trainiert es darin alle Gelenke und Muskeln ständig, bevor es auf die Welt kommt. Mit dem Pipi-Machen sorgt das Baby auch noch dafür, dass immer so viel Fruchtwasser da ist wie nötig. Vor der Geburt sind es ungefähr 1,5 Liter Fruchtwasser bzw. Pipi, die das Baby in der Fruchtblase braucht.
9: Das Baby wächst ja massiv. Am Anfang haben wir nur so ein ganz kleines Pünktchen. Dann ist das Baby Erbsen groß, dann Haselnuss groß, dann Walnuss groß, Mandarin groß. Und so wächst es die ganze Schwangerschaft bis zum Termin, wo die Kinder häufig dann um die 3 bis 4 Kilo wiegen.
8: Es ist also für alles bestens gesorgt. Wenn es mit dem Pipi-Machen klappt, geht's dem Baby im Fruchtwasser schon ganz gut. Zu gerne würde man mehr darüber wissen und sich erinnern, wie es wirklich war, im Bauch zu leben und zu wachsen. Fragt mal eure Eltern.
6: Also meine Mutter hat mir früher davon viel erzählt und es halt ziemlich dunkel war, aber auch warm. Ja, also ich könnte es mir nicht so leicht vorstellen, aber irgendwie auch schon, einfach mal im Dunkeln im Wasser zu sein. Alleine, entspannt, angenehm.
7: Meine Tante, die bekommt jetzt ein drittes Baby und ich habe gestern erst ein Foto von ihm gesehen und es sah eigentlich ziemlich gemütlich aus.
1: Ich glaube, dass es im Bauch richtig bequem war und dass man da nicht raus will.
0: Oder eben irgendwann doch, wenn es nämlich zu eng wird im Bauch. Draußen ist es ja auch schön. Hier kommt Dicker mit einem Song über die Person, mit der du und ich immer verbunden sind.
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0: Jede Menge dicke Knutscher für die Supermama. Henry, der hat auch so eine Supermama. Mit der tauscht er sich gerne über Geschichten und Bücher aus. Und das machen die beiden jetzt auch zusammen für uns. Sie sind nämlich an ihre Bücherregale gegangen und haben uns da ihre Lieblingskinderbücher rausgesucht. Die stellen sie uns jetzt vor.
1: Mein Buch.
2: Dein Buch.
3: Mein Buch.
4: Unsere Lieblingsbücher.
5: Hallo, ich bin Henry und ich bin 11 Jahre alt.
6: Ich bin Maria und bin 45 Jahre alt.
5: Sag mal, Mama, was war dein Lieblingsbuch, als du ein Kind warst?
6: Als ich Kind war, war mein Lieblingsbuch tatsächlich Reise zum Mittelpunkt der Erde von Jules Verne.
5: Worum geht es in dem Buch?
6: Es geht darum, dass sich ein Junge zusammen mit seinem Onkel auf eine abenteuerliche Reise begibt und sie wollen am Mittelpunkt der Erde forschen und dort den Krater eines Vulkanes entdecken.
5: Was magst du denn so gerne daran?
6: Ich finde die Idee einfach großartig, dass man innerhalb der Erde eine Reise unternimmt und dort etwas ganz Besonderes entdeckt.
5: Was ist eigentlich deine allerliebste Person in der Geschichte?
6: Meine allerliebste Person in dieser Geschichte ist der Onkel. Der Onkel ist so kreativ und so verrückt und hat eine Menge tolle Ideen.
5: Gibt es eine Stelle in dem Buch, die du besonders gerne magst?
6: Die Stelle, an der sie den Eingang zum Mittelpunkt der Erde finden, ist großartig. Sie ist super spannend geschrieben und man fiebert richtig mit und überlegt jetzt, was passiert als nächstes? Wie sieht es wohl unter der Erdkruste aus? Was erwartet einen da? Und man kann gar nicht das Buch zur Seite legen, sondern möchte immer weiterlesen.
5: Also sagst du, dass das Buch spannend ist oder sagst du eher, dass es lustig oder gruselig ist?
6: Das Buch ist alles. Das Buch ist Spannung pur. Es hat aber auch ganz, ganz viele lustige Stellen.
5: Soll ich das Buch deiner Meinung nach mal lesen?
6: Unbedingt solltest du dieses Buch lesen. Henry, was ist gerade dein Lieblingsbuch?
5: Mein Lieblingsbuch ist aus der Reihe Gänsehaut, Der Werwolf aus den Fiebersümpfen. Und es ist eigentlich schon recht lange mein Lieblingsbuch. Ich lese das Buch jetzt zum zweiten oder dritten Mal, weil es mich jedes Mal einfach fasziniert.
6: Worum geht es in der Geschichte?
5: In dem Buch geht es um zwei Geschwister, die mit ihren Eltern nach Florida in ein Sumpfgebiet ziehen. Die beiden heißen Grady und Emily. Nach einer Weile gibt es dort sehr, sehr viele komische Geschehnisse. Es passieren ein paar gruselige Dinge. Daher denkt Grady, dass es sich um einen Werwolf handelt und geht in den Sumpf und will der Sache auf die Spur kommen.
6: Gibt es eine Stelle in dem Buch, die du richtig gut findest?
5: Ich persönlich mag die Stelle am Ende. Aber dazu möchte ich noch nicht so viel erzählen, weil ich das Ende sehr cool finde. Aber davor gibt es noch eine ganz andere Stelle, die mich auch gefesselt hat. Und zwar, als die beiden Kinder in ihren Betten das erste Mal das schaurige Heulen des Wolfes hören, was ich persönlich in meinem Bett mir sehr gut vorstellen könnte und was mich den ganzen Abend lang verfolgt hat.
6: Gibt es etwas Besonderes an diesem Buch?
5: Das Besondere an diesem Buch ist, dass wenn du es weglegen möchtest, um schlafen zu gehen, dann schlägst du es wieder auf und machst wieder das Licht an, weil vor dem Ende jedes Kapitels kommt eine kleine Wende, die, wenn du nicht weiterliest, irgendwie dich die ganze Zeit beschäftigt und dass ich es mit in die Schule genommen habe und in der Pause es gelesen habe, weil ich es nicht mehr erwarten konnte, es durchzulesen.
6: Henry, wem würdest du das Buch empfehlen?
5: Ich würde das Buch allen Leuten empfehlen, die gerne Schauergeschichten mögen. Und wenn ihr schon ein bisschen Angst vor Sümpfen hättet, würde ich es euch empfehlen. Aber wenn ihr direkt neben einem Sumpf wohnt, würde ich es euch auf keinen Fall empfehlen.
0: Wow, also da läuft mir echt ein Schauer über den Rücken. Und gleichzeitig glaube ich aber, ich muss das unbedingt lesen. Also, wer sich mit mir gruseln will und keinen Sumpf in der Nähe hat, dem empfiehlt Henry Der Werwolf aus den Fiebersümpfen von R.L. Stine. Empfohlen wird das Buch ab 10 Jahren. Henrys Mama hat euch Die Reise zum Mittelpunkt der Erde vorgestellt von Jules Verne in der Ausgabe für Kinder aus dem Arena Verlag.
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Heigo und Dagny sind together lonely, zusammen einsam. Und so einen Moment, zusammen einsam, hatte ich heute auch schon, als ich nämlich eben in den Aufzug gestiegen bin. Da war schon eine Frau drin und wenn man dann so 5, 6 Stockwerke zusammen fährt, dann sage ich ja nicht nur Hallo, sondern irgendwie noch sowas wie, boah, voll warm heute hier drin oder echt gut, der Kaffee aus dem Kiosk, oder? Habe ich alles probiert, keine Reaktion. Und dann habe ich auch noch zu der Frau gesagt, echt schöne Tasche hast du. Und sie dann so, aber ohne mich anzugucken, nee, also das sehe ich anders. Lass uns da heute Abend nochmal drüber sprechen. Ja, und dann ist sie ausgestiegen. Und dann habe ich gecheckt, dass sie Kopfhörer drin hatte und telefoniert hat.

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1: So, wenn ihr Lust habt, dann überlegt doch mal, mit wem hättet ihr denn gerne heute noch ein bisschen Du- und Ich-Zeit? Vielleicht klappt das ja. Was spielen, ein bisschen quatschen oder euer Lieblingslied zusammenhören, irgendwas. Zur Not geht das ja auch am Telefon. Und dann bestellt eurem Du einen ganz lieben Gruß von uns hier. Maus, Elefant, Ente und Verena. Tschüss, ihr Lieben.

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2: Nico, du spielst dieses Mal gegen Julius 9 Jahre.
3: Und Johann auch 9 Jahre.
2: Wir kennen uns schon seit 8 Jahren.
3: Ja genau, fast so lang wie wir leben.
2: Und wir befreien dich heute von einer weiteren Zacken deiner Quizkrone.
4: Ja, das werden wir noch sehen. Hallo Julius, hallo Johann, hallo an alle, die zuhören. Folge 4 von Alle gegen Nico. Ey, was ist das für ein Zocken um die Quizkrone? Also, dass ihr es überhaupt schon mal geschafft habt, mich, Nico, den selbsternannten Quizkönig zu schlagen, unglaublich. Aber es hat halt bisher auch nur ein einziges Mal funktioniert. Und jetzt ganz sicher nicht nochmal. Heute ist mein Tag. Einziges Problem, wie immer, ich weiß nicht, um was es geht. Und Julius und Johann, ihr durftet euch euer Lieblingsthema aussuchen. Bitte was? Indem ich richtig gut bin.
2: Nico, wir haben ein Geräusch für dich mitgebracht.
4: Ist es irgendeine Quietschemaus? Also eine Quietschemaus, die gerade Käse findet. Heute geht's um Mäuse und Käse.
2: Nein.
4: Okay, um was dann?
2: Um Pokémon.
4: Oh, um Pokémon! Das habe ich nie geschaut. Also sagen wir mal, es ist nicht gerade mein Spezialgebiet. Wo ist eigentlich unser Spielleiter? Horsti, unser Hausmeister im Podcaststudio, den könnten wir doch auch mal brauchen. Nico 1 an Horsti 2. Hallo, Horsti, wo steckst du? Wir wollen spielen zum Thema Pokémon, habe ich gerade gehört.
5: Hey Nico. Hallo Johann und Julius. Ja, cooles Thema. Aber, du wirst es nicht glauben, ich habe hier so einen kleinen Notfall. Kinkyuchidai, heißt das hier. Kinkyuchidai!
4: Horsti, wo bist du überhaupt?
5: Also, ich wollte mich natürlich wie immer höchst professionell auf unser Thema vorbereiten, aber ich hatte auch so einen Hunger. Da dachte ich, 2 Fliegen mit einer Pokémon-Karte schlagen. Und deshalb bin ich gerade in diesem kleinen japanischen Restaurant. Hier laufen ständig Pokémons auf dem Bildschirm. Aber das Komische ist, das Essen läuft auch. Also immer an mir vorbei, auf so einem Fließband. Hey, stopp! Anhalten! Notfall! Kinkyuchidai! Das heißt Notfall auf Japanisch, ja? Ich hab Hunger!
4: Oh mein Horsti, so langsam wie du bist, erwischst du da nie was. Habt ihr eine Idee, wo er ist?
2: Nein.
4: Ich glaube beim Running Sushi oder sowas, wo so Sushi-Sachen an einem vorbeifahren. Könnte das vielleicht sein? Naja, sei es drum. Horsti, mein Gott, also irgendwann musst du es auch mal ins Studio schaffen. Jetzt aber erstmal los ins erste Spiel.
5: Ja, ich hoffe, mein Magen knurrt nicht so laut. Wir starten mit einem meiner Lieblingsspiele. Spiel 1. Geräusche doppel.
4: Ah, Geräusche doppel. Das ist doch so wie Memory nur zum Hören.
5: Genau, Nico. Die Zahlen reichen von 1 bis 14.
4: Au, das ist wieder schwer. Au.
5: Ja, und hinter jeder Zahl verbirgt sich ein Geräusch. Ihr müsst versuchen, Geräuschepaare zu finden. 7 gleiche Paare gibt's. Wer als erstes 4 Paare hat, gewinnt das erste Spiel und bekommt einen Knödel.
4: Und Horsti, dürfen wir mitschreiben?
5: Auf keinen Fall. Gehirnzellen anwerfen.
4: Oh, okay. Also, alle, die zuhören, ihr könnt zu Hause natürlich jetzt auch super miträtseln. Also, wie viele Paare findet ihr denn? Ich versuche mich zu konzentrieren und Johann und Julius, die schauen sowieso schon so konzentriert. Also, einmal das Gehirn zusammensammeln und dann kann's losgehen.
2: Ja.
4: Also, dann dürft ihr die ersten Zahlen nennen. Irgendwas zwischen 1 und 14.
2: 1.
6: Pikachu. Pikachu.
2: 10.
6: Like you, like you, like you.
4: Ich muss ihn mir gleich merken. Oh Gott. Also für mich natürlich beides komplett fremd, was wir gerade gehört haben. Sagen euch die Geräusche irgendwas?
2: Mhm. Als wir dran waren, waren es Pikachu und Raichu.
4: Pikachu, das habe ich schon mal gehört. Ich glaube, das ist das Einzige, was ich weiß über Pokémon. Dann würde ich es mal mit 2 und 9 probieren. Zuerst die 2. Mhm. Also es klingt wie ein Laserschwert für mich.
7: Squirtle, Squirtle, Squirtle.
4: Kein Treffer für mich, ihr seid wieder dran.
2: 2. 5.
4: Snorlax. Also kein Treffer. Dann hätte ich gerne die 3.
6: Pikachu.
4: Ah, den haben wir heute schon mal gehört. Okay, da ist das Glück ein bisschen auf meiner Seite. Und die 1, bitte.
6: Pikachu. Pikachu.
4: Okay, erster Punkt gibt's für mich. Und wer richtig geraten hat, der darf noch mal ran. Also, dann sag ich als nächstes die 4, bitte.
7: Squirtle.

0: Ihr dürft als nächstes wieder.
1: Drei.
2: Pikachu! Pikachu!
0: Ihr erinnert euch, hatten wir schon.
1: 10.
2: Like you.
0: Ja, 10 hatten wir ja auch schon, wenn ich mich richtig erinnere. Die 6 bitte.
3: Trico.
0: Okay, der hat ein neues Trikot. Gefällt mir gut. Dann bitte die 11. Okay, ihr seid dran.
1: 2. Und 11. Ja.
4: 2-1 für Julius und Johann.
0: Und ihr dürft gleich nochmal.
1: 14.
0: Oh Gott, was ist denn das?
1: Vier.
5: Squirtle, Squirtle. Oh.
0: Die 12. Die 12, das war das Schreckliche. So, aber war die Schreckliche jetzt 13 oder 14? 14.
3: Juhu!
0: Jawohl. Also, 2-2 steht's. Ausgleich. Oh, es ist schon wieder eine enge Kiste. Die 6.
3: Trico.
0: Jetzt bin ich völlig verwirrt. Dann die 2.
1: 11. Und 2.
0: Ja!
4: Oh. Ein richtiges Doppel. Aber das hatten wir schon.
0: Oh. Ah, das hatten wir schon. Oh. Ich hätte es auch nicht mehr gewusst. So, und jetzt ist mein Hirn wieder an dem Punkt, wo ich keine einzige Zahl mehr weiß. Ich weiß wirklich gar keine mehr. 5. Ja, wieder den Relaxon. Super. Und dann die 6, bitte.
3: Trico.
0: Nix, ihr seid dran.
1: 6.
3: Trico.
1: Und 9.
5: Squirtle.
0: Die 7, bitte.
3: Trico.
0: Und die 6.
3: Trico.
0: Okay, den habt ihr mir quasi geschenkt. Das war Zufall. Dadurch, dass ihr den gerade hattet, hatte ich ihn. Also 3-2 steht's für mich. Das heißt, das nächste, das bei mir klappt, würde zum Sieg führen. Oder ihr gleicht jetzt aus. Aber als nächstes darf natürlich ich, weil ich gerade richtig getroffen habe. Okay. Ich wünsche mir die... Was hat man denn noch nicht? Was weiß ich? Die 3. Nein, nicht die 3, die hatten wir doch schon.
4: Zu spät, Quizkönig. Erst denken, dann sprechen, ne?
0: Okay, und die 12. Naja, den... Ihr seid dran.
1: Die 4 einmal.
5: Squirtle.
1: 9.
5: Squirtle.
3: Ja!
5: Yes! Oh.
4: Aber, auch dieses Doppel hatten wir schon. Kein neuer Punkt für Johann und Julius. Es steht immer noch 2 Punkte für Johann und Julius und 3 Punkte für Quizkönig Nico.
0: Jetzt lass mich mal überlegen. Will die 9.
5: Squirtle.
0: Skill. Die 8 bitte noch. Also kein Match. Ihr seid wieder dran.
1: 5.
6: Storlax.
1: 8.
3: Ja!
0: Klar! Okay. Das war ein ganz wichtiger Schritt für euch, denn jetzt steht es 3-3. Und ihr habt jetzt die Chance, weil ihr gerade richtig lagt, das entscheidende Doppel aufzudecken, wenn ihr es richtig macht. Sonst darf ich wieder. Okay, seid ihr bereit?
1: Ja.
0: Okay, für welche 2 Zahlen entscheidet ihr euch?
1: 7.
3: Trico.
1: 10.
2: Like you.
4: Dann ist es jetzt Nikos Chance, den entscheidenden Punkt zu machen.
0: Okay, ich hätte gern die...

0: 12. Ach. Die 12 gab's halt nicht schon. Und die 9. Nein, doch, ich muss ja, gesagt ist gesagt. Okay.
1: Squirtle, squirt, squirtle.
0: Okay, ihr seid dran.
2: 10.
3: Like you.
2: 13.
3: Like you.
1: Ja. Juhu. Yes.
4: Ja. Johann und Julius holen mit 4-3 das erste Spiel und den ersten Knödel.
0: Herzlichen Glückwunsch für Spiel Nummer 1. Und was haben wir gerade gehört? Also Pikachu ist ja das Einzige, was ich quasi erkannt habe, weil ich Pikachu kenne und weil er seinen Namen gesagt hat. Das heißt, haben wir gerade die Entwicklung von Pokémons gehört oder waren es einfach ganz viele verschiedene Pokémons?
2: Verschiedene, aber
5: verschiedene, ganz verschiedene.
2: Die Nummer 10 und Nummer 13, das waren die Weiterentwicklungen von Pikachu.
0: Aha, und das weißt du, weil?
2: Weil das in einem Lexikon steht.
0: Okay, also ich lerne, es gibt Pokémon Lexika oder Lexikon und die hast du gelesen?
2: Ja.
0: Okay, also Julius hat die gelesen, Johann, du auch?
5: Ja.
0: Ich habe es also mit echten Profis zu tun. Na, da bin ich ja froh, dass ich überhaupt mitspielen konnte in Runde 1. 4-3 ging die für euch aus. Knapper Sieg. Erster Knödel für euch.
6: Apropos Knödel, diese kleinen japanischen Reisknödel hier im Restaurant. Nicht schlecht. Da sind innen drin so leckere Sachen versteckt. Und wozu sind eigentlich diese lustigen kleinen Holzspießchen? Macht man damit Speerwerfen? Muss ich die kleinen Reisknödel auf dem Fließband damit treffen? Hey. Hep. Oh, sorry. Ich hab die Frau getroffen.
0: Horsti, vielleicht solltest du auch mal so ein Lexikon lesen, wie die beiden Jungs hier eben. Dann wüsstest du, was man im Sushi-Laden macht und was vielleicht eher nicht. Oh Mann, der hat ja wirklich gar keine Ahnung.
2: Mit diesen Stäbchen, die wirft man nicht, sondern damit isst man die Sachen.
0: Und woher weißt du das alles?
2: Weil meine Oma dort lebt.
0: In Japan? Hm? Okay, und warst du da schon mal?
2: Ganz oft.
0: Wenn du jetzt schon so oft in Japan warst, spielt man das dann da auch?
2: Also, ja.
0: Ja?
2: Das nennt ihr Karten halt nur auf Japanisch, wie sie hier in Deutschland auf Deutsch sind und in England auf Englisch.
0: Okay, und gibt's da irgendwie spezielle Karten, weil die aus Japan kommen?
2: Die meisten Leute finden sie ein bisschen besser als die einheimischen Karten. Also die gibt's halt nicht in Deutschland zu kaufen.
5: Sie glitzern auch ein bisschen schöner.
0: Okay, ihr seht, ich habe wirklich gar keine Ahnung. Also tut mir leid, falls ich jetzt dumme Fragen stelle, aber ihr seid die ersten Menschen, die mir mal Pokémon ein bisschen erklären können. Also insofern kann sein, dass da noch die ein oder andere Frage von mir kommt. Aber vielleicht kann ich noch mal kurz erklären. Pro Spiel kann man also Knödel bekommen, habt ihr jetzt gerade schon mitbekommen. Beim ersten Spiel gab es einen Knödel, den habt ihr soeben gewonnen. Bei Spiel Nummer 2 kann man dann 2 Knödel gewinnen und beim dritten Spiel gibt's 3 Knödel. Aktueller Spielstand ist also
2: 1-0.
0: Also alles noch offen. 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So, aber jetzt muss erstmal weitergespielt werden. Horsti, wir würden gerne langsam ran an die nächsten Knödel. Kannst du mal in die Gänge kommen?
6: Also ich hatte jetzt gerade so ein Schälchen mit so... Also, wenn ich mich nicht täusche, kenne ich das aus meinem Aquarium. Waren das Algen? Aber nicht schlecht. So, der Hunger ist gestillt, bin wieder voll bei der Sache. Alle gegen Nico. Spiel 2. Schätz dich schön.
0: Oh, sehr hübscher Name. Das wäre ja was für dich, Horsti, eigentlich, dass du da mal mitmachst.
6: Schön schätzen brauche ich mich nicht. Ich bin schön. Mr. Hausmeister des Jahres. Also fast. Also zum Spiel. Ihr kriegt Wissensfragen von mir. Wer eine Frage beantworten kann, kriegt einen Punkt.
0: Gut.
6: Aber wichtiger ist noch, wie schätzt ihr euren Gegner ein? Das gibt nämlich noch mehr Punkte.
0: Aha.
6: Johann und Julius, ihr sollt als erstes einschätzen, ob Nico eine Frage beantworten kann. So lange kriegt unsere Quizgurke die Spezialkopfhörer auf die Ohren, damit er euch nicht belauschen kann. Mhm. Weiß Nico die Antwort, kriegt er einen Punkt. Aber habt ihr ihn richtig eingeschätzt, kriegt ihr 2 Punkte. Deshalb schätzt dich schön. Wer richtig schätzt, kriegt 2 richtig schöne Punkte. Alles Sushi? Alles klar? Jeder kriegt 2 Fragen.
0: Okay. Seid ihr bereit für die erste Frage?
2: Ja.
0: Wie viele Pokémon-Karten sind weltweit bisher schon verkauft worden? Diese Frage muss ich, Nico, beantworten und habe 3 Auswahlmöglichkeiten. A. Ungefähr 6 Millionen Pokémon-Karten. B. Ungefähr 60 Millionen Pokémon-Karten. Oder C. Ungefähr 60 Milliarden Pokémon-Karten. Also, wie viele Pokémon-Karten sind weltweit bisher schon verkauft worden? Circa 6 Millionen, circa 60 Millionen oder circa 60 Milliarden Pokémon-Karten. Und ihr müsst jetzt raten, ob ich das weiß oder nicht.
6: Nico kriegt die Spezialkopfhörer auf, mit denen er euch nicht hören kann. Was denkt ihr, Johann und Julius, kann er die Frage beantworten oder nicht?
5: Also, ich weiß es nicht, also glaube ich, er weiß es auch nicht.
2: Glaube ich auch. Er weiß es nicht.
5: Er weiß es nicht.
6: Dann gebt dem Quizkönig mal ein Zeichen, dass es weitergeht.
0: Ja, okay, ich darf mich wieder umdrehen. Meine Spezialkopfhörer kommen runter. Also, ich weiß das nicht. Ich glaube, das weiß niemand auf der Welt, aber ich kann ja mir zumindest herleiten. 60 Milliarden Pokémon-Karten glaube ich nicht, dass das stimmt, weil wir haben ja gerade mal 8 Milliarden Menschen auf der Erde. Das heißt, es müsste ja jeder Mensch auf der Erde, sagen wir mal, knapp 8 Pokémon-Karten haben. Und wenn ich mal überlege, dass ich schon mal keine habe und mein Papa hat auch keine und meine Mama hat auch keine, dann müsstet ihr ja schon 30 Pokémon-Karten haben, damit das überhaupt noch aufgeht. Also das kann ich mir nicht vorstellen. Ich tippe B, 60 Millionen, weil ich glaube, es ist einfach brutal viel. Oh nein, es ist falsch. Und der Johann regt die Arme in die Höhe. Das heißt, Johann, was habt ihr geschätzt? Weiß ich es oder weiß ich es nicht?
5: Nein.
2: Nein.
1: Juhu!
0: Und damit habt ihr richtig geschätzt. Das heißt, für mich gibt es keine Punkte, aber für euch gleich 2. Da haben die beiden gerade die Faust gegeneinander gehauen. Tut sie noch weh?
5: Nein.
0: Nein, vor lauter Freude. Okay, also 60 Millionen stimmt schon mal nicht. Wisst ihr denn, was richtig ist?
2: 60 Milliarden.
0: Nein, kann
5: doch,
0: nicht sein.
5: Doch,
0: nein.
5: Die YouTuber, die haben über 2 Millionen Karten.
0: Nein.
2: Doch, sagen wir 2000.
0: 60 Milliarden Karten, sagt ihr, wurden schon von Pokémon verkauft?
2: Ja.
0: Das geht doch gar nicht.
2: Ja.
6: Geht sehr wohl, lieber Nico. Ungefähr 60 Milliarden Pokémon-Karten sind weltweit schon verkauft worden.
0: Nein, das kann ich mir nicht vorstellen. Okay, alles klar. Also, erste Runde ging ja mal ganz klar an euch.
6: 0 Punkte für Nico. 2 Punkte für Johann und Julius. Und die beiden sind jetzt dran.
2: Wie teuer war bisher die teuerste Pokémon-Karte der Welt? Fast 500.000 Euro, B, fast 5 Millionen Euro, C, fast 50 Millionen Euro.
0: Ich muss schätzen, ob ihr das wisst oder nicht. Ihr habt euer Pokerface auf, ihr macht das sehr gut. Ich kann überhaupt nicht sehen in eurem Gesicht, ob ihr davon eine Ahnung habt oder nicht. Ihr kriegt jetzt die Spezialkopfhörer auf, damit ich in Ruhe überlegen kann. Und bitte jetzt aufziehen. Und ich sage, das wissen die, weil das ist so ein Rekord, der ist wahrscheinlich so krass, dass die das schon mal gehört haben. So, hallo, ihr dürft die Kopfhörer wieder, ja. Okay, ich habe mich eben festgelegt und ich sag euch noch nicht, für was ich mich festgelegt habe. Jetzt müsst erstmal ihr die Frage beantworten. Was ist es? 500.000, 5 Millionen oder 50 Millionen? Was denkt ihr?
2: Fast 500.000.
5: Ja,
2: Nein.
0: Oh, das ist falsch. Und wisst ihr was? Für mich auch falsch. Ich dachte, ihr wisst sowas.
6: Kein Punkt für niemand. Es bleibt beim 2:0 für Johann und Julius. Und Leute, haltet euch am Sushi fest. Richtig ist fast 5 Millionen Euro. Antwort B. Das war so eine ganz besondere und seltene Pikachu-Karte.
0: Hättet ihr das gedacht? 5 Millionen Euro?
5: Also die Karte gibt's nur 40 Mal auf der Welt.
0: Das weißt du darüber, aber nicht, dass sie 5 Millionen Euro kostet. Ich habe so an euch geglaubt.
2: Ich habe irgendwann mal gelesen, dass die irgendwie 200.000 Euro versteigert wurde. Aber 5 Millionen habe ich nicht gedacht.
5: Ich auch nicht.
0: Das Wichtigste aus eurer Sicht ist, ihr führt weiterhin 2-0. Ihr habt mich also ganz schön in die Irre geführt mit eurer Kompetenz, mit eurem Wissen.
6: Jetzt ist Nikos Wissen wieder gefragt. Zieh die nächste Frage, möchte gern Quizkönig.
0: Ich bin wieder dran. Es gibt über 1000 verschiedene Pokémon. Echt jetzt krass. Und meistens haben die Taschenmonster in verschiedenen Ländern unterschiedliche Namen. Nur eines, das heißt überall gleich. Welches? Und hier stehen keine Antwortmöglichkeiten drauf. Das heißt, ich muss das jetzt einfach so wissen. Ihr dürft wieder beraten, ob ich das weiß oder nicht. Ich ziehe die Spezialkopfhörer auf und ihr dürft euch jetzt beraten.
6: Okay, Julius und Johann, wie schätzt ihr unser Quizgürkchen ein?
2: Er weiß es
5: ich
2: nicht.
5: Ich glaube, er weiß es nicht.
2: Höchstens, das ist Pikachu, aber Nico weiß es nicht.
0: Okay, Spezialkopfhörer wieder runter. Jetzt darf es weitergehen. Ihr habt euch festgelegt?
2: Ja.
0: Also, auf die Frage, welches Pokémon auf der ganzen Welt als einziges gleich heißt. Die Antwort ist sehr leicht für mich, weil ich nur ein Pokémon kenne. Und ich glaube auch, das ist das bekannteste, sage ich Pikachu. Ah, richtig.
2: Nein.
0: Und an eurem Gesicht kann ich ablesen, ihr dachtet nicht, dass ich das weiß.
2: Ja.
0: Ihr habt gesagt, ich weiß gar nichts.
6: Juhu!
0: Das war ganz wichtig für mich. Hier konnte ich meinen ersten Punkt sammeln, oder Horsti?
6: Ja, ein Pünktchen für dich, Nico. Es steht jetzt also 2-1 für Johann und Julius. Und das vor der letzten Frage.
0: Das heißt, jetzt kommt's zur Entscheidungsfrage. Lieber Julius und Johann, jetzt geht's um die Wurst im wahrsten Sinne des Wortes. Also, wenn ihr gleich richtig liegt mit eurer Frage und die richtige Antwort gibt, dann kann ich allerhöchstens noch ausgleichen, indem ich richtig getippt habe. Wenn ich falsch tippe, habt ihr ohnehin automatisch gewonnen. Auf geht's in die vierte Frage.
2: Im Februar 2024 sind 3 Männer zu einer Gefängnisstrafe verurteilt worden. Was hatten sie getan, dass sie dafür eingesperrt wurden? Sie sind bei einem Sammler eingebrochen, haben den überwältigt und seine Pokémon-Karten geklaut.
5: Sie haben Pokémon-Karten gefälscht und verkauft.
2: Sie haben bei einem großen Pokémon-Wettbewerb betrogen und so das Preisgeld abgestaubt.
0: Gut, ihr setzt jetzt eure Spezialkopfhörer auf und ich überlege mir, wie ich euch einschätze. So, als erfahrener Zocker habe ich jetzt natürlich nur eine Möglichkeit, dieses Spiel noch zu gewinnen. Ich muss tippen, dass die das nicht wissen. Und die dürfen das wirklich nicht wissen. Ich sage, die wissen das nicht, einfach nur aus taktischen Gründen. Also, ihr dürft die Spezialkopfhörer wieder runternehmen. Also, was glaubt ihr? Welche Antwort stimmt?
5: B. Sie haben Pokémon-Karten gefälscht und verkauft.
0: Gefälscht und verkauft. Die Spannung hier steigt ins Unermessliche. Also, ich habe also gesagt, ihr wisst das nicht.
6: Und damit ist ganz klar, wenn Julius und Johann richtig liegen, haben sie das Spiel gewonnen. Liegen sie falsch, hat Nico das Spiel gewonnen. Die 3 Männer sind richtige Verbrecher. Die sind in ein Haus eingebrochen, haben den Besitzer überwältigt und dann seine Sammlung geklaut.
2: Nein.
6: Damit stimmt Lösung A.
2: Nein.
6: Und das heißt, Spiel 2 endet mit dem Spielstand 3 Punkte für Nico, weil er richtig geschätzt hat.
2: Nein.
6: Und 2 Punkte für Julius und Johann. Also, damit Sieg für Nico und 2 Knödel an ihn.
0: Ah, oh, da hab ich mit ein bisschen Zocken und Glück dieses Spiel noch gewonnen. Das heißt, aktueller Spielstand?
6: Ich habe mir hier gerade eine Pommes bestellt. Ich habe so eine Übersetzungs-App benutzt. Ich glaube, die Bedienung hat sich richtig über meine Bestellung gefreut.
0: Rossi, wir haben nach dem Spielstand gefragt.
6: Ach so, ja. Also, im Moment haben Julius und Johann einen Knödel auf ihrem Tellerchen und Nico hat Zwei Knödel.
0: Wie immer geht es heute darum, dass wenn Johann und Julius gewinnen, dürfen sie mir ein Zacken aus meiner Krone brechen. Gewinne ich, müssen die beiden meine Krone schmücken mit einem Gegenstand, den sie extra mitgebracht haben und da lassen müssen bei mir. Welcher das ist, das erfahren wir später. Also, aktuell sieht's für mich etwas besser aus als für euch, aber noch ist natürlich gar nichts entschieden, weil das letzte Spiel, das gibt drei Knödel und wer drei Knödel gewinnt, wenn ihr rechnen könnt, der gewinnt natürlich das ganze Spiel. Also, noch ist alles möglich, alles kommt auf das letzte Spiel darauf an, ein Unentschieden kann es nicht geben, jetzt wird entschieden, wer heute das Rennen macht. Horstinchen, können wir endlich weitermachen?
6: Nicolinchen, ach, ich warte immer noch auf meine Pommes. Was brauchen die denn so lang? Ja. Egal, auf geht's ins letzte Spiel. Spiel 3. Achtung, 8. Ich erzähle euch jetzt gleich eine kurze Geschichte. Und ihr sollt euch was merken. Nämlich jede Menge Alliterationen.
0: Oha, der feine Herr.
6: Ja, das ist ein feines Wort für besondere Wortpaare. Also in meiner Geschichte kommen immer so Worte vor, die mit dem gleichen Buchstaben anfangen. Zum Beispiel rostiger Reispudding oder leckere Limonencreme.
0: Lecker.
6: Ihr müsst euch so viele Wortpaare wie möglich merken. Julius, Johann, ich setze voll auf euch. Denn ihr wisst ja, alle gegen Nico.
0: Ja, ja, ich merke schon, du nimmst den Mund ganz schön voll, Horsti Hausmeister.
6: Eins noch. Mitschreiben gilt natürlich nicht. Erst zuhören, danach aufschreiben.
0: Und es zählt am Ende nur, was auf unserem Zettel steht.
6: Jetzt wollt ihr es aber ganz genau wissen. Ja, nur, was auf dem Zettel steht. Und du, Nikolain, ziehst nach der Geschichte einfach gleich deinen Spezialkopfhörer auf. So können sich Julius und Johann beim Aufschreiben beraten. Seid ihr bereit?
0: In Ordnung?
2: Ja.
0: Okay, gut.
6: Der bildschöne Bisasam und der glückliche Glumanda haben unglaublichen Hunger. Ab ins Super-Sushi-Restaurant, haben sie sich gedacht. Wir setzen uns ans fetzige Fließband und schlagen uns die Bäuche voll. Hoffentlich gibt's gesunde Gurke, meint Bisasam. Ich mag lieber milde Mango, meint Glumanda. Aber was ist überhaupt los? Das Fließband bewegt sich keinen Zentimeter. Kinkyuchidai! Wir haben einen Notfall, ruft der kleine Koch. Wir haben einen Stromausfall. Hier geht gar nichts mehr. Dann halt kein Sushi, meint Bisasam. Gibt's halt pikante Pizza, sagt Glumanda. Spezialkopfhörer auf, Nico.

0: Und stopp!
1: Okay, die Zeit ist vorbei. Ich ziehe wieder meine Spezialkopfhörer ab. Und ich schaue in zwei angestrengte Gesichter. Aber gerade habe ich auch noch gesehen, dass die zwei sich irgendwie freuen. Das kann ich jetzt von mir nicht behaupten, aber schauen wir mal, die Auflösung kommt ja erst.
2: Also, Johann, Julius, beginnt ihr doch mal mit dem ersten Wortpaar, das ihr finden konntet.
3: Bildschöner Bisasam.
1: Ah, ich hab den auch, aber ich habe leider bauchiger Bisasam. Mm.
2: Ah. Na, bauchiger Nico, was hast du dir denn merken können?
1: Ja, also ich habe den kleinen Koch, das konnte ich mir gut merken. Jawohl, den Punkt kriege ich. Sehr gut. Also einen Punkt habe ich schon mal. Wichtig, ganz wichtiger Punkt. Habt ihr auch?
3: Ja.
1: Na gut. Gibt's also den zweiten Punkt auch direkt für euch. Dann dürft ihr jetzt wieder vorlegen.
3: Glückliches Glumanda.
1: Bei mir steht glücklicher Glumanda. Gilt das auch, Horsti?
2: Ach, ich bin heute so gut drauf. Gilt beides.
1: Juhu! Also es bleibt eng, es steht aktuell.
2: Aktuell haben in diesem Spiel Johann und Julius 3 Punkte und Nico 2. Jetzt hören wir mal, hat Nico noch was zu bieten?
1: Aber hallo, jetzt kommen wir langsam in meinen Bereich, da wo ich mich gut auskenne. Nämlich, das esse ich selber gern, pikante Pizza, habe ich mir gemerkt. Sehr gut.
2: Habt ihr auch pikante Pizza, Johann und Julius?
3: Ja.
1: Oh. Also, aktuell steht es 4-3 für euch. Das heißt, wenn ihr jetzt etwas habt, was ich nicht habe, wird's langsam eng für mich. 4-3 führt ihr mit einem Punkt. Ihr dürft jetzt einen vorlegen.
3: Unser letzten. Wir haben nur noch ein Wort und das Super Sushi Restaurant.
1: Das Super Sushi Restaurant ist richtig. Das heißt, ich bräuchte jetzt 2 Dinge noch auf meinem Zettel, um auszugleichen. Aktuell führt ihr mit 5-3 und ich sage euch, was noch auf meinem Zettel steht, nämlich fetziges Fließband. Ah ja, das hattet ihr nicht, gell? Wow, wow, wow. Und auf meinem Zettel steht außerdem noch nichts mehr. Ich hab nichts mehr. Das war's. Das bedeutet, wisst ihr, was das bedeutet?
2: Das bedeutet 5-4 Punkte im letzten Spiel. Das dritte Spiel geht an Johann und Julius.
3: Ja!
4: Yes!
1: Kann doch nicht wahr sein, ey. So ein knapper Sieg da in der dritten Runde. Und ich glaube, wenn wir richtig gerechnet haben, wisst ihr, was das für das gesamte Spiel bedeutet?
2: Das sage ich euch gleich nur zu gern. Erst noch kurz, der Vollständigkeit halber, die gesunde Gurke und die milde Mango waren im letzten Spiel auch noch versteckt. Aber auch ohne Gurke und Mango heißt unser endgültiger Spielstand, da es im dritten Spiel ja 3 Knödel gibt, 4 Knödel für Julius und Johann und nur 2 Knödelchen für Nico.
1: Also ihr zwei, ihr habt tatsächlich das komplette Spiel gewonnen.
4: Juhu! Yes!
1: Und damit geht dieser Sieg in dieser Runde, ob ich will oder nicht, an die zwei Herren vor mir, Johann und Julius, haben mich besiegt, mich, den selbsternannten Quizkönig. Das gibt's doch gar nicht. Das geht doch gar nicht. Und mir schwant Böses, was das jetzt für mich und meine Krone bedeutet.
2: Das heißt, holt die Schere raus, Johann und Julius, und sucht euch einen Zacken aus Quizkönig Nikos Krone aus.
1: Die Jungs entscheiden sich für den mit den meisten Strasssteinen und oh, jetzt setzen sie an meine wunderschöne Krone. Und jetzt zu zweit ansetzen. Ihr habt mir den Zacken aus der Krone gebrochen und sie halten es hoch wie den Pokal.
4: Ja.
1: Und Horsti, eine Frage noch. Wie geht's dir eigentlich im Sushi-Restaurant? Also, hast du noch bekommen, was du wolltest?
2: Meine Pommes. Ah, ja, ich glaube, sie hat das Schüsselchen mit Pommes gerade aufs fetzige Fließband gestellt. Ah. Moment, Moment. Da sind ja Beinchen und Fühler dran. Sind das Heuschrecken? Ich glaube, meine Übersetzungs-App ist nicht so richtig gut. Ich habe Heuschrecken bestellt.
1: Ach, Horsti, so ein paar Heuschrecken. Also, das stelle ich mir schön vor, wie du dir die jetzt reinpfeifst. Also, guten Appetit von unserer Seite. Und wir drei hier sagen Johann, Julius und Nico, wir sagen tschüss.
4: Tschüss.
0: Ciao.
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3: Was bin ich denn für ein ungeschickter Typ? Das kann ja wohl nicht wahr sein. Wo hab ich denn? Ich blöder Babsack. Jetzt habe ich hier die Karte für die Checkerbude. Ich bin so ein Dollbohrer. Wo ist denn die blöde Chipkarte jetzt hier mit dem Also wirklich, so ein Schludedunker. Ah, da ist sie ja.
4: Zugang Checkerbude genehmigt.
3: Hallo liebe Leute, falls ihr euch gerade wundert, ich bin's tatsächlich, der Tobi. Und heute babbel ich mal so, wie ich es eigentlich nie mache, wenn ich ein Mikrofon vor der Nase habe. Und damit wisst ihr jetzt auch schon das Thema heute. Ganz genau, heute geht's um Dialekte.
5: Servus Kinder.
6: Tag hoch.
7: Grüß euch.
8: Guten Tag.
9: Schönen guten Tag auch.
10: Ei, guten Tag.
11: Moin, moin.
3: Ich babbel also heute so hin und wieder auf rein Hessisch. Und mal sehen, ob mein Gast und ich uns dann überhaupt verstehen werden. Hier ist Adam! Hallo Adam!
12: Hi!
3: Adam ist 12 Jahre alt und redet mit seinen Eltern und seinen zwei älteren Geschwistern bayerisch. Ich sage mal Gude, ich freue mich sehr, dass du heute da bist. Und was sagst du?
12: Servus, grüß dich, ich freue mich auch, dass ich da bin.
3: Würdest du jetzt behaupten, dass bayerisch deine Muttersprache ist?
12: Ja, schon. Also ich rede ja mit meiner Familie auch hauptsächlich bayerisch und war auch die erste Sprache, die ich gelernt habe.
3: Okay, bei mir war es andersrum. Ich komme ursprünglich aus der Nähe von Rheinland-Pfalz.
12: Hm.
3: Deshalb auch dieser reu-hessische Dialekt, den wir da so sprechen. Das ist alles ein bisschen weicher als im Hochdeutschen.
12: Hm.
3: Und meine Eltern haben aber immer Hochdeutsch mit mir gesprochen. Und dann, als ich so 10 war, sind wir halt aufs Land gezogen. Und da haben plötzlich ganz viele Kinder um mich rum diesen Dialekt gesprochen. Und ich kam in einen Fußballverein und ich habe den Trainer nicht verstanden. Wenn der Sachen gesagt hat, zum Beispiel so: Wir treffen uns morgen um 6:45 und dann werde ich schön mal da, werde ich mal gebolzt jetzt hier. Ich habe es einfach nicht kapiert.
12: Ja, das verstehe ich.
3: Vielleicht an der Stelle eine ganz kurze Entschuldigung für alle, die wirklich rein hessisch sprechen. Ich habe versucht, mir das irgendwann anzueignen. Wenn ich es nicht richtig gut mache, dann bitte seht mir das nach. Und du als gebürtiger Dialektsprecher, akzeptierst du mich so neben dir?
12: Ja, auf jeden Fall. Es kann ja keiner was dafür, woher er herkommt und welche Sprache er spricht.
3: Und ich weiß nicht, wie es dir geht, aber also ich liebe Dialekte.
12: Ja, ich auch.
3: Was ich auch gern mag, ist auf Dialekt schimpfen. Kannst du ein bisschen bayerisch schimpfen für mich?
12: Himmel halber, wie scheiß Klumpferricks.
3: Ja, voll nämlich. Also es klang gerade ein bisschen so, als sollte man das nicht ins Hochdeutsche übersetzen. Ich könnte die ganze Zeit mit dir irgendwie hier Dialekt reden, aber vielleicht versuchen wir immer wieder auch ins Hochdeutsche zu wechseln.

0: Für die drei Checker-Fragen könnten wir uns das aber aufteilen. Du stellst die Fragen auf Bayerisch und übersetzt noch ins Hochdeutsche.
1: Mhm.
0: Und ich versuche auf Rheinhessisch immer noch die Fragen durchzunummerieren.
1: Okay, super Idee.
0: Okay. Frage Nummer 1.
1: Warum gibt es überhaupt einen Dialekt? Warum gibt es Dialekte?
0: Frage Nummer 2 lautet:
1: Werden die Dialekte bald aussterben? Sind die Dialekte vom Aussterben bedroht?
0: Und die dritte Frage ist:
1: Haben Tiere auch einen Dialekt? Haben auch Tiere Dialekte?
0: Finde ich super Fragen und ich würde sagen,
1: das checken wir für euch.
0: Sag mal, Adam, wenn du Bayerisch sprichst, fühlst du dich dann anders, als wenn du Hochdeutsch redest?
1: Ich kann irgendwie einfach frei reden, ohne nachzudenken und auch ein bisschen besser Gefühle ausdrücken, glaube ich.
0: Tatsächlich?
1: Ja.
0: Jetzt habe ich dich ja gerade schon so ein bisschen Bayerisch reden hören und wir sagen jetzt immer, du sprichst Bayerisch. Aber so den bayerischen Dialekt gibt's ja gar nicht, oder?
1: Nee, also ich rede natürlich das Bayerisch von meinen Eltern, die kommen aus Niederbayern.
0: Genau, es gibt in Bayern nämlich ganz viele verschiedene Dialekte. Es gibt ja auch das Fränkische, es gibt das Schwäbische, es gibt die Oberpfälzer. Und ich finde, da sollte man sich doch mal fragen, wie viele Dialekte es überhaupt gibt. Also insgesamt in Deutschland.
1: Das ist eine gute Idee.
0: Wir könnten Jackie fragen.
1: Ja.
0: Ah, dann drück doch mal den gelben Leuchtknopf, dann geht die nämlich an, die Jackie.
1: Was soll ich machen?
0: Du sollst bitte den gelben Leuchtknopf drücken, dann geht Jackie an.
1: Okay.
2: Wie viele Dialekte es in Deutschland gibt, ist schwer zu sagen. Vermutlich sind es Tausende. Ganz grob kann man zwischen den niederdeutschen Dialekten im Norden Deutschlands und den hochdeutschen Dialekten in Mittel- und Süddeutschland unterscheiden. Zu den niederdeutschen Dialekten gehört das Plattdeutsch, wie man es zum Beispiel in Mecklenburg spricht.
3: Kreidehorn oben mess, ändert sich dat wäre oder blüffelt es.
2: Oder wie man es in Niedersachsen spricht.
4: Dat heb wie a jimmer so mugt.
2: Oder auch das Berlinerisch.
5: Was ist denn ditte? Ey, dit glaubst du nicht.
2: Zu den hochdeutschen Dialekten gehört zum Beispiel Sächsisch.
6: Ich geh mal schnell nochmal ins Dorf podeln und Kuchen holen.
2: Alemannisch.
7: Der Katzenbohle heiselt auf der Bolle derem im Wollknäubel.
2: Dialekte aus dem Saarland.
8: Ich hocke im Bett, han die Batschkap auf, aber ich glaub schon die Freck.
2: Oder auch Fränkisch.
9: Gieß dein Kaktus, sonst verdottert er.
2: Die nieder- und hochdeutschen Dialekte lassen sich wieder in Untergruppen unterteilen und die wieder in weitere Untergruppen und so weiter.
0: Ich glaub's ja nicht. Tausende Dialekte in Deutschland. Das ist ja unfassbar.
1: Das ist der Hammer.
0: Aber was ich jetzt nicht verstanden habe, Jackie, du hast von hochdeutschen Dialekten gesprochen. Ich dachte, Hochdeutsch ist eben gerade, wenn man kein Dialekt spricht.
2: Das ist tatsächlich verwirrend. Daher wäre es besser, wenn man zu dem Hochdeutsch, das du meinst, Schriftdeutsch oder Standarddeutsch sagt.
0: Aha. Okay, also es gibt niederdeutsche und hochdeutsche Dialekte. Und diese gemeinsame deutsche Sprache, die ich jetzt gerade spreche und die man eben auch schreibt, da sagt man zwar Hochdeutsch zu, korrekt wäre aber Standardsprache zu sagen. Habe ich das richtig kapiert?
2: Genau, jetzt hast du es gecheckt.
0: Alles klar. Dann sag uns doch jetzt bitte mal, warum gibt es denn überhaupt Dialekte? Also ich meine, warum reden wir nicht einfach alle in dieser Standardsprache? Das ist ja auch Adams erste Frage. Und, oh, noch was, Jackie, sprichst du eigentlich Dialekt?
2: Natürlich nicht. Meine Informationen soll schließlich jeder, der Deutsch spricht, verstehen können. Deshalb spreche ich das Standarddeutsch. Das ist übrigens auch der Grund, weshalb es das Standarddeutsch überhaupt gibt. Irgendwann brauchte man eine Sprache, in der sich alle Deutschen verständigen können. Mein Deutsch ist daher viel jünger als dein Dialekt.
0: Ah, aber das heißt ja, Dialekte gibt es länger als das Standarddeutsch.
1: Ja, das ist krass. Das hätte ich nicht erwartet. Ich habe gedacht, das hat sich irgendwie abgeleitet oder so.
2: Genau. Die deutsche Sprache gibt es seit ungefähr 800 nach Christus, also seit rund 1200 Jahren. Aber einheitlich war sie damals überhaupt nicht. Die Leute lebten in Dörfern und in jedem Dorf wurde anders gesprochen. Das änderte sich erst, als Martin Luther vor circa 500 Jahren die Bibel ins Deutsche übersetzte. Dank des gerade erfundenen Buchdrucks wurde seine deutsche Bibel weit verbreitet. Dieses Lutherdeutsch war der Beginn einer einheitlichen deutschen Sprache. Doch letztlich setzte sich das Schriftdeutsch, das wir heute kennen, erst vor circa 100 Jahren durch. Vor allem, weil es durch Fernsehen und Rundfunk weitergegeben wurde.
0: Und würdest du sagen, Jackie hat deine erste Frage gerade beantwortet?
1: Ja.
0: Ei, dann darfst du jetzt noch einmal bitte auf den grünen Knopf drücken, den Gecheck-Knopf. Und zwar richtig mit Schmackes einfach draufhauen, gell?
1: Mit was?
0: Mit Schmackes, richtig draufhauen.
1: Okay.
0: Am Anfang gab es in Deutschland nur Dialekte. Sie haben sich ganz natürlich innerhalb von Dorfgemeinschaften entwickelt. Erst mit Luthers Bibelübersetzung ins Deutsche entwickelte sich langsam ein einheitliches Deutsch.
2: Gecheckt!
0: So, Adam, wir wohnen ja jetzt beide in München, der größten Stadt in Bayern.
1: Ja.
0: Aber redest du denn in München mit vielen Leuten bayerisch?
1: Nee, also ich rede eigentlich auch nur mit meiner Familie bayerisch und es wird eigentlich nur von meiner Familie mit mir bayerisch geredet.
0: Mhm. Wahrscheinlich auch deshalb nicht, weil halt hier so viele Leute irgendwie hinziehen, die gar nicht per se unbedingt aus Bayern kommen, ne?
1: Mhm.
0: Ich bin doch auch ein Zurgroßter.
1: Zurgroßter.
0: Ein Zurgroßter.
1: Ja, das kann man durchgehen lassen.
0: Ein Zugereister, eben einer, der nicht von hier kommt, genau. Hast du denn in deiner Klasse Leute, mit denen du bayerisch sprechen kannst?
1: Nein, leider nicht. Also ich würde es mir wünschen.
0: Mhm.
1: Und ich fände es auch super cool, wenn wir bayerisch als Unterrichtsfach hätten.
0: Wie ist es mit Oma und Opa, mit deinen Großeltern?
1: Also die reden eigentlich nur bayerisch. Also die meisten älteren Leute auf dem Land reden nur bayerisch.
0: Dann sind wir doch eigentlich fast schon bei deiner nächsten Frage, glaube ich, oder?
1: Ja.
0: Wie war die nochmal?
1: Die zweite Frage ist, sind die Dialekte vom Aussterben bedroht?
0: Hast du denn ein bisschen das Gefühl, es gibt nicht mehr so viele Leute, die Dialekt sprechen, in deinem Fall bayerisch?
1: Ja, schon. Also es redet ja eigentlich keiner auch auf der Schule oder von meinen Freunden bayerisch.
0: Mhm. Naja, und wir könnten einen Experten anrufen.
1: Ja.
0: Ich hätte da nämlich jemanden, und zwar Tilman Pistor. Der arbeitet für das Forschungszentrum Deutscher Sprachatlas in Marburg und das ist das älteste Dialektforschungsinstitut der gesamten Welt.
1: Krass.
0: Wollen wir den mal neu lassen?
1: Ja, diesmal habe ich es auch verstanden.
0: Siehst du, dann rufen wir ihn doch gleich mal an. Warte mal, mal gucken, ob er rangeht.
10: Hallo, hier Tilman Pistor.
0: Hallo, hier ist Tobi. Super schön, dass ich dich am Telefon habe. Weißt du, was für ein Dialekt ich gerade spreche?
10: Ja, hi Tobi. Rheinfränkisch oder Rheinhessisch müsste das sein.
0: Rheinhessisch? Also Tilman, du bist ja wirklich richtig gut.
10: Na, dankeschön.
0: Ja, du bist, glaube ich, genau der Richtige, um mit uns so ein paar Fragen zu klären, weil im Checkpot geht's ja heute um Dialekte.
10: Mhm.
0: Kann man denn sagen, ist es von Vor- oder von Nachteil, wenn man einen Dialekt spricht?
10: Also das ist ganz klar von Vorteil, könnten wir heute sagen.
0: Mhm.
10: Der eine Grund dafür ist, weil mit einem Dialekt auch immer eine bestimmte Heimatverbundenheit verbunden wird und entsprechend dort die Leute dann eben ausdrücken können, naja, ich komme aus Hessen, ich komme aus Bayern und habe deswegen auch einen ganz klaren Bezug zu meiner Region.
0: Mhm.
10: Dann aber auch, wenn wir auf die Fähigkeiten im Kopf gucken und dann können wir da sagen, naja, in bestimmten Experimenten haben wir schon zeigen können, dass die Gehirne tatsächlich von Leuten, die Dialekt sprechen können, neben dem Hochdeutschen, dass die größer sind. Und wenn man dann größere Gehirne mit mehr Leistung verbinden möchte, ist ein bisschen gewagt, aber könnte man tatsächlich machen.
0: Das ist ja abgefahren. Jetzt hast du gerade gesagt, heute ist es so. War das früher anders mit den Dialekten?
10: Ja, früher war das in der Tat anders. So etwa vor 70 Jahren, als dann Fernsehen und Radio in aller Ohren und aller Munde gewesen sind, da hat man dann tatsächlich angefangen, das Hochdeutsche im gesamten Raum zu verbreiten und hat es dann auch gehört. Und dann haben Dialekte ein etwas schlechteres Ansehen bekommen. Also da ging es dann tatsächlich in so eine Richtung, dass Leute, die Dialekt gesprochen haben, auch auf der Suche nach Arbeit oder in der Schule, als so ein bisschen ländlicher, ein bisschen ungebildeter rüberkamen, als wenn sie denn Hochdeutsch gesprochen hätten.
0: Okay, was ja eigentlich erstmal Quatsch und gemein ist, aber das so wurde es wahrgenommen, ne?
10: So ist es.
0: Verstehe. Aber sag mal, es gibt ja, Adam hat das auch vorhin erzählt, Orte, wo eigentlich Dialekt gesprochen wird und trotzdem sitzen dann da in so einer Grundschulklasse Kinder, die zum Beispiel in seinem Fall überhaupt kein Bayerisch mehr reden. Kann man sagen, dass manche Dialekte zumindest vom Aussterben bedroht sind?
10: Ja und nein. Also wenn du gerade schon sagst, manche Dialekte, da könnte ich klar sagen, ja, das ist so.
0: Okay.
10: Das ist allerdings von den Dialekten selbst und natürlich, wo die gesprochen werden, ganz groß abhängig.
0: Mhm.
10: Also da könnte man sagen, dass es bestimmte Regionen gibt, da ist der Dialekt spielt eine weniger große Rolle im Alltag und in anderen Regionen spielt er schon eine große Rolle im Alltag. Und da haben wir dann natürlich ein weniger großes Risiko, dass die Dialekte, wenn wir so sagen wollen, aussterben würden. Also so eine Region, in dem der Dialekt nicht mehr so eine große Rolle spielt, das wäre zum Beispiel im norddeutschen Raum, also das typische Plattdeutsch. Ja, ich hätte da auch was als Beispiel für so einen alten Dialekt aus dem plattdeutschen Raum.
0: Oh, wahnsinnig gerne, sowas mag ich.
10: prima, dann können wir uns doch da mal was anhören.
0: Und ich muss gucken, ob ich es verstehe.
10: Ja, das ist eine gute Idee.
0: Okay.
10: Also, das Beispiel kommt.
11: Sie und der Herr, das hat kein Gehör, nur der hätte aber gut gehört. Nur look, die da hängt dieses feine Hut an dem Bett, ne?
0: Okay, wow. Also, in der Mitte war sowas wie look du oder so ähnlich. Da glaube ich, dass das heißen könnte, guck mal.
10: Ja.
0: Aber drumherum habe ich nichts verstanden.
10: Und das ist eben genau auch der Grund, warum solche Dialekte heute vom Aussterben bedroht sind. Das versteht wirklich nur noch ein ganz, ganz kleiner Personenkreis.
0: Mhm.
10: Das ist nicht überall so. Es gibt neuere Formen der Dialekte. Wir nennen die Regiolekte. Das sind solche Sprachformen, wo man ganz klar hören kann, okay, die Person kommt aus einer bestimmten Region.
0: Verstehe.
10: Aber wir können trotzdem gut miteinander sprechen, ohne dass wir irgendwelche Probleme kriegen würden.
0: Und hast du auch ein Beispiel für so einen Regiolekt?
10: Ja klar, da habe ich auch was mitgebracht. Da können wir auch gerne mal reinhören, wenn ihr wollt.
0: Total gern.
12: Was mir immer noch nicht so ganz im Klaren ist, was er eigentlich unter der ganzen Sache versteht.
0: Was mir immer noch nicht ganz im Klaren ist, ist, was er unter der ganzen Sache versteht.
10: Genau so ist es.
0: Und du, Tillmann, dann sage ich mal vielen Dank. Das hat super geholfen. Ich bin ganz froh, dass du Zeit für uns gehabt hast. Danke dir.
10: Ja, Tobi, ich bedanke mich auch.
0: Mach's mal gut, gell?
10: Jo, tschüssi.
0: Ja, Adam, ist deine Frage damit beantwortet von Tillmann?
1: Ja.
13: Ja, dann batschen wir auf den grünen Knopf. Geh.
1: Was?
0: Das war bayerisch und heißt, drück doch mal auf den grünen Knopf, bitte.
1: Okay.
0: In Deutschland sterben vor allem die Dialekte aus, die sehr alt sind und nur von wenigen Menschen verstanden werden. Daneben entwickeln sich aber neue Dialekte, die dem Standarddeutschen näher sind. Diese Dialekte werden weiter und wieder gerne gesprochen.
1: Gecheckt!
0: Wie war das bei deinen Eltern, als die als Kinder Dialekt gesprochen haben?
1: Mein Vater hat mir erzählt, dass er gar nicht Dialekt sprechen durfte in der Schule.
0: Ach komm, echt?
1: Ja.
0: Also der wurde quasi entgegen seinem eigentlichen Ich gezwungen, Hochdeutsch zu reden.
1: Ja.
0: Aber jetzt kommen wir mal zu unserer letzten Frage. Bitte stell sie nochmal.
1: Die dritte Frage ist, haben auch Tiere Dialekte?
0: Da bin ich jetzt sehr gespannt. Klar, Tiere reden irgendwie miteinander. Sie warnen sich vor Feinden und oder sagen mal, guck mal, da gibt's was zu fressen. Oder guck mal hier, wie toll ich bin, willst du nicht eine Familie mit mir gründen? So, also die sprechen miteinander. Aber ob sie einen Dialekt haben, ich weiß es nicht. Was meinst du denn?
1: Also ich fände es schon echt lustig und cool, wenn Tiere Dialekt sprechen könnten. Aber ich glaube nicht.
0: Wir könnten Jackie fragen.
1: Ja, da stimme ich zu.
13: Bitte drücke ein weiteres Mal den gelben Knopf, bitte.
1: Du kannst es nicht lassen, aber diesmal habe ich es verstanden.
2: Wenn Jungtiere auf die Welt kommen, können sie schon gewisse Laute. Aber wie und wann sie sie richtig einsetzen, um zum Beispiel vor einem Fressfeind zu warnen, das müssen sie erst lernen. Und genauso können sie auch einen Dialekt lernen. Das wurde gut bei Vögeln untersucht. Amseln singen zum Beispiel in Frankfurt ganz andere Melodien als in München. Auch bei Walen, Delfinen, Elefanten, Affen und Kühen wurden Dialekte festgestellt.
0: Super cool, dass auch so Tiere Dialekt sprechen, gell?
1: Das ist so gut.
0: Und die Frage ist damit beantwortet, oder?
1: Ja, auf alle Fälle.
13: Ha ja, dann drück doch bitte noch einmal den grünen Gecheckt-Knopf. Komm bitte sehr, drücke noch einmal drauf. Da, 1, 2, 3 drücken. Los geht's, 1, 2, 3.
0: Kann einfach nicht anders. Auch Tiere haben Dialekte. Vögel zum Beispiel singen andere Melodien und in anderen Tonlagen, je nachdem, wo sie leben. Aber auch bei Elefanten, Walen, Delfinen und Kühen wurden Dialekte festgestellt.
1: Gecheckt!
0: So, wir nähern uns dem Ende der Sendung, aber Adam, es gibt noch eine kleine Challenge, die Jackie uns stellen will. Hast du da Bock drauf?
1: Ja.
0: Okay, Jackie, erzähl mal.
2: Ich habe ein kleines Quiz für euch vorbereitet. Ich spiele euch jetzt drei Wörter im Dialekt vor. Ihr sagt mir, was die Wörter bedeuten. Ich sage euch immer drei mögliche Lösungen. Alles klar?
0: Alles super, ich bin bereit.
1: Yes, das Maria.
0: Ich schlage vor, Adam, wir wetten um dieses leckere Gebäck hier. Wie würdest du das nennen?
1: Krapfen.
0: Krapfen? Bei uns sagt man Krebbel oder Berliner Pfannkuchen, wie auch immer man das nennt. Der Gewinner darf das Ding essen.
1: Okay.
2: Los geht's. Das erste Wort kommt aus dem Saarland, also aus dem Südwesten Deutschlands. Achtung.
8: Grazelätz.
0: Was?
1: Was?
0: Wir wollen es nochmal hören.
1: Auf jeden Fall.
8: Grazelätz.
2: Bedeutet das A zuallererst? B. Jetzt erst recht. Oder C. Geradeaus.
1: Okay, ich tippe auf C.
0: Ich tatsächlich auch. Ich glaube auch, es heißt geradeaus. Grazeleds. Geh schon grazeleds. Geradeaus.
1: Genau.
2: Die Lösung ist...
8: Jetzt erst recht.
1: Nein,
0: wirklich?
1: Oh, ich war mir so sicher.
2: Damit steht es 0-0. Okay, mein zweites Dialektwort kommt aus dem Sächsischen, also aus dem Osten Deutschlands. Achtung!
6: Brodeln und Kuchen holen.
2: Heißt das A. Brötchen und Kuchen holen? B. Sich ins Verderben stürzen? Oder C. Nähgarn und Faden holen?
0: Ich finde, also es klingt so ein bisschen wie das erste, weil das Brötchen irgendwie, aber ich tendiere dazu C, als wären das irgendwie besondere Worte für Nadel und Faden.
1: Ich finde es irgendwie unlogisch, Brötchen und Kuchen zu holen.
0: Aha.
1: Bei C, ich kenne diese Ausdrücke nicht, ich sage jetzt B.
0: Du sagst B, ich sag C. Jackie, wer hat recht?
2: Und die Lösung ist...
6: Brötchen und Kuchen holen.
0: Was? Oh nein. Okay, es steht immer noch 0-0. Ich würde sagen, jetzt kommt's drauf an, Adam.
1: Okay.
2: Mein letztes Wort kommt aus dem Norden Deutschlands. Der Dialekt ist Plattdeutsch. Achtung!
5: Dwarslöper.
2: Heißt das A. Strandläufer, B. Krebs oder C. Leuchtturm? Ich spiel's euch nochmal vor.
5: Dwarslöper.
1: Oh, ich tendiere zwischen A und C. Ich sage A.
0: Und ich sage B. Ich glaube, dass das Lüpper ein Slipper ist und der Krebs schlippt einem so in den Zeh. Deshalb sage ich B.
1: Nein, stimmt, das könnte gut sein.
2: Und die Lösung ist?
5: Meeresbewohner, und zwar Krebse.
0: Yeah! Ich krieg einen Krapfen, Kreppel oder wie man es nennt. Oh, war das aufregend. Aber ich teile ihn mit dir, Adam, weil es so viel Spaß gemacht hat.
1: Das ist aber nett.
0: Ich kann dir mal einen Satz sagen, den habe ich auf Pfälzisch gelernt. Und ich wette mit dir, du verstehst kein Wort.
1: Okay.
0: Jackie, du kannst ja auch mitraten. Was heißt... Alweihuts glitgleb? Heißt das A. Ich glaube, wir sollten Schlitten fahren. Heißt das B. Gestern war der Tag schön. Oder heißt es C. Ich glaube, es hat gerade geklingelt.
2: Oh, da muss ich, glaube ich, passen.
1: Ich sag C.
0: Richtig.
1: Ja.
0: Siehst du, jetzt ist eh unentschieden, jetzt teilen wir uns den Kraft. Ja, und damit ist unsere Checkpot-Folge auch schon fast am Ende. Normalerweise erzähle ich immer noch ein Geheimnis am Schluss, aber ich habe leider keins.
1: Aber vielleicht hätte ich da noch eine Idee, was wir machen könnten.
0: Und zwar?
1: Ich könnte ein bisschen Bayerisch beibringen.
0: Oh, da habe ich Bock drauf. Ja, das ist
1: okay.
0: Gut.
1: Okay. Da habe ich gleich einen schweren Satz. Ich spreche dir mal vor. Aha. Mit Fui Mei und Ohr wird der Dorksche Ho.
0: Was? Das habe ich nicht verstanden. Sag nochmal bitte.
1: Mit Fui Mei und Ohr wird der Dorksche Ho.
0: Mit viel Mehl und Heu wird der Tag schön hell?
1: Mit viel Mehl und Eiern wird der Teig schön hoch.
0: Ach so, sag nochmal auf Bayerisch.
1: Mit viel Mehl und Ohr wird der Dorksche Ho.
0: Mit viel Mehl und Ohr wird der Dorksche Ho.
1: Ich mach's nochmal langsam.
0: Ja.
1: Mit viel Mehl und Ohr wird der Dorksche Ho.
0: Mit viel Mehl und Ohr wird der Dorksche Ho.
1: Bisschen ohne die A's, aber...
0: Du verdrehst die Augen. Mit viel Mehl und Ohr wird der Tag schon hören.
1: Besser als beim ersten Mal.
0: Wie würde man auf Bayerisch sagen? Tschüss, liebe Leute, hat großen Spaß gemacht. Bis zum nächsten Mal.
1: Vierte war mir freut. Bis zum nächsten Mal.
0: Adam, es hat großen Spaß gemacht. Vielen lieben Dank. War super.
1: Danke, dass ich hier sein durfte. Ciao, ciao.
0: Also Leute, macht's immer gut, gell? Tschüssi. Bis denn. Gute.
1: Vierte.
6: Gute Mann, tschüss.
8: Ade. Salut.
9: Macht gut, schwenkt der Hut.
8: Viertüb.
6: Mach's gut.
5: Wiedersehen macht Freude, wa?
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1: Hallo, ich bin der Nikolas.
2: Hallo, und ich bin die Charlotte.
1: Und ich wünsche mir Appetit, bitte. Und wir grüßen unsere Freunde Emma, Theo und Paul.

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1: Hallo, ich bin Luise. Ich bin 6 Jahre alt. Und

bin die Greta, ich bin 7 Jahre alt und ich wünsche mir das Lied, Wer ist mein Husband? Und ich grüße meine Familie und meine Freunde. Tschüss.

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1: Ich wünsche mir das Lied Aua von Deine Freunde und ich bin der Kian und grüße damit meinen kleinen Bruder, meine Mama und meinen Papa. Tschüss und die Maus grüße ich. Gar nicht gut.

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2: Hallo, ich bin der Janis. Ich bin 10 Jahre alt und ich wünsche mir den Song Skibbidi Dab Dab.

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1: Hallo, ich heiße Eva, ich bin 9 Jahre alt und ich wünsche mir das Lied Meine Mama hat gesagt. Damit grüße ich die Maus, den Elefanten und die Ente. Meine Mama.

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1: Hallo, ich bin die Paula. Ich bin 5 Jahre alt. Und ich wünsche mir das Lied. Es gibt 194 Länder. Und damit grüße ich den André. Ciao.

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1: Hallo, ich bin Isabella, ich bin 10 Jahre alt und ich wünsche mir das Lied Der dicke Dachdecker von Bodo Warnke. Damit grüße ich meine Familie, meine Freunde, die Maus, die Ente und den Elefant.
2: Der dicke Dachdecker deckt das Dach, nicht mein Dach, nein, das Nachbardach. Davon wurde ich heute früh schon um 8 Uhr wach. Ich hätte nie gedacht, wie viel Krach das macht. Ich frage mich, was ihr mit diesem Krach bezweckt. Der dicke Dachdecker, der das Dach da deckt. Und warum er das Dach nicht etwas sachter deckt und ob sich das heute noch über den ganzen Tag erstreckt. Ich sage es konkret, dieser Dachdecker geht mir sowas von fett auf dem Wecker mit seinem elektrischen Dachziegelschneidegerät. Von Black und Decker, mit dem arbeitet er leider von früh spät. Ich gehe da gleich rüber und mecker, bevor das hier ewig so weitergeht. Und zieh den Stecker. Doch auch am nächsten Tag, ach du Schreck, wird ab 8 wieder keck das Dach gedeckt. Ich werde unsanft aus der Nacht geweckt von des dicken Dachdeckers Krachkramdeck. Doch während ich da so vom Achterdeck beobachte, wie er das Dach da deckt, fällt mir auf, oh, er macht das korrekt. Das Dach wird immer mehr zu einem Prachtobjekt. Respekt. Ich luge hinüber und bewundere die Dachdeck-Taktik. Ey, der Typ könnte glatt ein Buch schreiben über Dachdeck-Didaktik. Ich befinde mich seitdem mit dem dicken Dachdecker in perfekter trauter Eintracht. Digga, und wünsch mir direkt sofort im Effekt, er deckt demnächst auch mein Dach.
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3: Ich bin Janis, wünsche mir Major Tom und bin 6 Jahre alt. Und ich grüße meinen Freund Finn und das ganze Maus-Team.

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1: Hallo, hier ist der Julian. Ich bin 10 Jahre alt. Ich wünsche mir das Lied Bella Napoli von den Abruzzati Boys. Grüße damit den Elefanten, die Maus und die Ente und den André. Und noch mein Freund Connor und mein Freund Jonas, wenn die das gerade mithören.

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1: Hallo, ich bin Knut. Ich bin 8 Jahre alt. Ich wünsche mir das Lied Monster von Santa und ich grüße alle meine Freunde aus der Montessori-Grundschule am Farnsee. Kurt, Ada, Boran, Luis, Max, Maxim, Konstantinos und Nikolas.

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1: Hallo, ich bin die Anna, ich bin 8 Jahre alt und ich wünsche mir das Lied Zerfall von Ed Sheeran. Damit grüße ich die Maus, die Ente und den Elefanten. Tschüss.

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1: Hallo, hier sind Greta
2: und Papa.
1: Wir wünschen uns das Lied Lass die Hexe raus von dem Film Bibi Blocksberg. Ich grüße meine beste Freundin Mara und meine beste Freundin Freya. Und wir grüßen auch noch unsere Familie. Tschüss!

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1: Ich heiße Zoe und bin 6 Jahre alt. Meine Cousine hat Schlangen und eine ist hellbraun mit so Flecken drauf. Die sind dunkelbraun und der Papa kann beißen, aber das Kind und die Mama nicht. Und die brauchen eine Wärmelampe, die rot ist, damit denen ganz warm ist. Die sind ganz klein. Nur wenn man die ärgert, dann sind die gefährlich. Die kann man anfassen. Das fühlt sich ganz komisch an, also ganz trocken. So wie von so rauen Tieren.

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1: Hallo, ich bin die Lilly, 8 Jahre alt, und ich wünsche mir das Lied Halt uns unser Wald

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1: Jetzt kommt ein Rätsel aus der Känguru-Klasse. Welches Tier ist es? Kleiner Tipp, es lebt in Südamerika. Hört gut zu. Los geht's.
2: Ich bin gefährlich. Ich bin nicht so ein richtiges Haustier.
3: Auf meinem Körper habe ich Flecken.
4: Ich habe eine schlitzige Zunge.
5: Es gibt mich in verschiedenen Farben.
6: Ich bin sehr lang.
7: Ich habe 4 spitze Zähne.
8: Ich lege Eier.
9: Ich kann nicht geradeaus gehen.
10: Ich habe Schuppen.
11: Ich häute mich.
12: Ich habe keine Füße und keine Krallen.
13: Ich bin ein Reptil.
14: Ich bin ein Kriechtier.
15: Ich bin praktisch taub.
16: Ich lebe im Dschungel.
17: Ich fange mit A an und höre mit A wieder auf.
1: Ich habe die gleiche Rasse wie die Nagini aus Harry Potter.
18: Die Auflösung ist...
9: die Anaconda.

0: bin die Sophie, bin 5 Jahre alt und ich möchte wissen, wie Schlangen das hinkriegen, mit ihrer Zunge zu riechen. Ich grüße damit die Maus, die Ente und den Elefanten. Tschüss!
1: Hier riecht's lecker, irgendwie nach Kuchen. Der Geruch hat sich überall verteilt, im ganzen Haus. Lecker. Wenn ich nur wüsste, wo der Kuchen zu diesem Duft steht, dann könnte ich mir vielleicht ein klitzekleines Stückchen abschneiden. Schlange müsste man sein. Dann könnte ich ein bisschen besser riechen und ganz leicht herausfinden, wo der Kuchen steht. Schlangen benutzen zum Riechen übrigens nicht die Nase, sondern ihre Zunge. Und das ist gut zu sehen. Blitzschnell strecken Schlangen ihre Zunge aus dem Maul heraus und ziehen sie danach sofort wieder rein. Wieder raus, wieder rein, wieder raus, wieder rein. Züngeln nennt man das. Dafür muss die Schlange übrigens noch nicht mal das Maul öffnen. Sie hat vorn eine winzige Spalte, durch die ihre Zunge gerade so durchpasst. Und so geht's. Die Schlange kriecht über den Boden und tastet mit ihrer Zunge die Umgebung ab. Mit der Zungenspitze nimmt sie dabei winzige Geruchsteilchen auf. So steckt sie ihre Zunge in kleine Einbuchtungen, die sie am Gaumen, also vorne oben im Maul hat. Darin ist eine Art Geruchslabor, das Jacobsonsche Organ. Darin sind Sinneszellen, mit denen die Schlange untersuchen kann, was sie riecht. Und sie kann sogar erkennen, wo der Geruch herkommt. Die Richtung ist wichtig, denn wenn eine Schlange im Dunkeln auf die Jagd geht, dann muss sie wissen, wo ihre Beute ist. Also ob die tote Maus, die sie gerade riecht, links oder rechts von ihr auf dem Boden liegt. Immer der Zunge nach. Wenn sie die Maus dann gefunden hat und sie genüsslich verspeisen möchte, will die Schlange auf keinen Fall gestört werden. Und wenn doch jemand vorbeikommt und die Schlange sich bedroht fühlt, kann sie mit ihrer Zunge und der Spalte im Maul auch noch das berühmte Schlangenzischen erzeugen. Das probiere ich jetzt gleich auch mal mit dem Zischen, wenn mir hier einer die Krümel wegfuttert. Ich habe meinen Kuchen nämlich jetzt auch gefunden. Immer der Nase nach, bis in die Küche.
2: Also dieses Lied kann man immer hören. Beim Aufwachen, beim Einschlafen und zwischendurch sowieso. Das ist ein echtes Maus-Lieblingslied.

0: Karate, weil irgendwie kann man sich da richtig auspowern. Das ist so eine Kampfsportart, da gibt es so Abwehrtechniken, Fußtechniken und Handtechniken. Die eine Technik ist so, der eine Arm ist vorne und dann überkreuzt man die und der andere Arm geht nach oben über den Kopf und dass man den Arm vom anderen einfach wegschlägt. Das ist auch sowas beim Karate. Da muss man die Technik richtig können. Wenn man einen kleinen Fehler macht, dann wird man etwas verbessert. Also ich finde es halt einfach cool, einfach so eine Kampfsportart zu lernen. Weil irgendwie kann man da irgendwie richtig cool kämpfen.
1: Mein Lieblingstier.
0: Schlangen, aber auch Bären, weil Schlangen finde ich auch witzig, weil die können einen Knoten in sich machen. Am liebsten mag ich die kleinen grünen Schlangen. An den Bären mag ich, dass die so weich sind und sehr groß.
1: Das lese ich am liebsten.
0: Mein Lieblingsbuch ist die Straßengang, weil da sind irgendwie so verschiedene Tiere zusammen und die arbeiten zusammen. Und als erstes wollten die so einen Hundekuchen klauen.
1: Das mag ich an meiner Schule.
0: Dass es dort viele nette Lehrer gibt und meine Schwester ist jetzt auch in der gleichen Schule.
1: Bist du Maus, Ente oder Elefant?
0: Maus, weil die ist immer so neugierig.
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1: 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Das sind Walk of the Earth mit ihrem tollen neuen Song Knock 'em Down.

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1: Ich heiße
2: Leo.
1: Alter?
2: Ich bin 8,5 Jahre alt.
1: Das spiele ich am liebsten.
2: Eigentlich habe ich richtig viele Lieblingsspiele. Nur in der Schule spiele ich halt immer Abwerfen. Und ich habe schon ganz viel gebaut. Ich habe schon mal aus irgendeinem Helikopter, einer Schneeraupe, einem Boot und noch ein paar anderen Teilen ein super cooles Amphibienfahrzeug mit Greifer gebaut.
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3: 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Die Nummer

0: Erzähl mal.
1: Also ich würde gerne eine Weltraumreise auf dem Mond machen, weil ich das einfach spannend auf dem Mond finde.
2: Ich würde gerne mal in den Weltraum fliegen, um vielleicht noch einen anderen Planeten zu entdecken, wo man auch drauf wohnen kann. Dann hätte man auch nicht mehr so viel das Problem mit dem Klimawandel, weil dann könnten ja Menschen umsiedeln auf den neuen Planeten. Dann müsste man nicht mehr so viele schädliche Gase produzieren und sowas.
3: Also ich würde gerne ins Weltall fliegen und den Mars erkunden, weil dort halt noch kein Mensch war und mich interessiert das halt, wie es dort ist.
4: Ich würde gern mal auf den Mond fliegen, mal gucken, wie das da so ist.
5: Ich würde aus zwei Gründen ins Weltraum fliegen. Erstens, ich will auf einem Kometen surfen. Und zweitens, ich will dem Roboter auf dem Mars, da ist nämlich einer, ich glaube es auf jeden Fall, ich habe es nämlich gelesen, die Hand schütteln.
6: Also ich würde gern mal in den Weltraum, vielleicht auch nur zur ISS, um mal zu fühlen, wie es ist, so schwerelos zu sein, weil das hat man ja sonst nie.
7: Ich möchte einfach die anderen Planeten erkunden.
8: Ich möchte wissen, wie das sich dort anfühlt.
9: Ich würde mal gerne auf den Mond fliegen, weil ich mal gucken möchte, wie es dort aussieht mit den ganzen Kratern.
10: Ich möchte auf den Mond fliegen, damit ich danach fliegen kann ein bisschen.
11: Ich würde gern auf dem Mond fliegen, weil ich will gucken, ob da noch irgendwas ist, was noch nicht entdeckt wurde.
12: Weil man da so ganz viele Saltos machen kann, das finde ich halt cool.
13: Ich würde gern mal im Weltraum rumfliegen und dann würde ich gerne so Außerirdische suchen und dann irgendein Gerät erfinden, womit man mit denen reden kann.
14: Ich würde gerne mal in den Weltraum fliegen, um zu sehen, wie die Planeten aussehen. Die sehen ja jetzt nicht so aus wie die Erde.
15: Ich möchte mal fühlen, wie sich das anfühlt, wenn man schwerelos ist.
16: Ich möchte wissen, wie es da halt so ist und wie es da aussieht.
17: Ich würde gerne mal in den Weltraum fliegen, um eine außerirdische Pizza zu probieren.
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18: Hallo, ich bin Benjamin. Ich bin 7 Jahre alt und ich wünsche mir das Lied Fang mich doch von deinen Freunden. Und ich grüße damit meine ganzen Freunde und das ganze Mausteam. Tschüss.

0: Hallo, ich bin Timo, ich bin 5 Jahre alt und ich frage die Maus, wie fliegt eine Rakete durch die glühende Atmosphäre mit dem Schutzschild und anderen Sachen, denn die verbrennen ja da in der Atmosphäre, weil die ja brennt. Tschüss.
1: Rauf ins All zu fliegen ist die eine Sache.
2: 5, 4, 3, 2, 1.
1: Für die Astronautinnen und Astronauten an Bord der Raumkapsel ist es aber genauso wichtig, auch wieder sicher runter auf die Erde zu kommen.
3: Hier spricht das Kontrollzentrum. Wir starten jetzt die Landephase.
1: Die Rückkehr auf die Erde ist für Raumfahrer eine große Herausforderung, denn die Erde ist von einer unsichtbaren Hülle umgeben, der Erdatmosphäre. Diese besondere Atmosphäre schützt die Erde vor jeder Menge Weltraumschrott oder Gesteinsbrocken, die immer mal wieder Kurs auf die Erde nehmen. Wenn am Nachthimmel eine Sternschnuppe aufleuchtet, dann ist das ein Brocken aus dem Weltall, der in der Erdatmosphäre verglüht ist. Das gleiche Problem haben aber auch die Raumschiffe, mit denen die Astronautinnen und Astronauten ins All fliegen. Denn auch sie müssen in die Erdatmosphäre zurück.
3: Achtung, Achtung, jetzt wird es unruhig.
1: Oh ja, das kann man sagen. Die Raumschiffe können im Weltraum nicht abbremsen, weil sie keine Bremsen haben. Deshalb rasen sie mit rund 28.000 Kilometer pro Stunde auf die Erde zu. Erst wenn das Raumschiff auf die Erdatmosphäre trifft, wird es abgebremst.
3: Crew, jetzt heißt es festhalten und Pobacken zusammenkneifen.
1: Wenn das Raumschiff durch die oberste Schicht der Erdatmosphäre fliegt, entsteht dabei eine große Reibungshitze. Den Reibungseffekt kann man auch ganz schnell und leicht selbst erzeugen. Einfach mal die Hände aneinander reiben. Die Hände werden angenehm warm. Bei der Reibung von Raumschiff und Erdatmosphäre aneinander wird es deutlich heißer. Über 2000 Grad Celsius werden dabei erreicht. Das ist der Grund, weshalb ein Meteorit beim Eintritt in die Erdatmosphäre verglüht. Bei einem Raumschiff darf das nicht passieren, denn die Raumfahrer hätten keine Überlebenschance. Deshalb ist es ganz wichtig beim Bremsen von Raumschiffen, dass die Wärme nicht in das Raumschiff gelangt. Deshalb besteht die Außenhülle von Raumschiffen aus einem ganz besonderen Material, damit es nicht explodiert.
3: Einen kleinen Moment noch, ihr habt es gleich geschafft. Das Hitzeschild beschützt euch.
1: Die Hitzeschilder bestehen aus Glasfaser, Kohlenstoff und Keramikstoffen. Diese Materialien verbrennen auch bei hohen Temperaturen nicht und leiten die große Wärme gut an der Raumkapsel ab. Sobald das Raumschiff in die Erdatmosphäre eingedrungen ist, werden große Fallschirme geöffnet, mit denen es ruhig und sicher auf die Erde herunterschwebt. Dann können die Leute in der Zentrale aufatmen und die Crew begrüßen.
3: Willkommen zu Hause. Mission erfüllt.

0: Panzer. Koffer packen und ab auf die Reise. Das nächste Lied muss auf jeden Fall mit.
1: Wer hätte gedacht, dass ein Lied über Marienkäfer so abgehen kann? Du hörst die Maus und das sind Larifari mit ihrem neuen Song Marie.

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1: Ich heiße
2: Paul.
1: Alter?
2: 7 Jahre alt.
1: So sehe ich aus.
2: Ich bin blond, habe blaue Augen und habe Sommersprossen. Ich habe am liebsten Pullis und T-Shirts an. Mein Lieblingspulli ist grün. Und er hat in der Mitte eine weiße Schrift, eine Kapuze hinten und Taschen, wo es kein Ende gibt, sondern da kann man richtig mit den Armen reinfassen und mit der Hand kommt man da wieder raus.
1: Das mache ich am liebsten.
2: Star Wars bauen. Also ich habe alle Sachen schon aufgebaut und dann gehe ich einfach in mein Zimmer und spiele dann einfach Star Wars.
1: Mein Lieblingssport?
2: Trampolin springen und Fußball spielen. An Trampolin finde ich toll, dass ich springen kann. Saltos. Also man springt und wenn man in der Luft ist, versucht man Purzelbaum zu machen, nur in der Luft. Und dann versucht man wieder auf geraden Beinen auf dem Boden zu landen. Ich habe das 2 Monate geübt.
1: Meine Lieblingsfarbe?
2: Grün, Orange, Gelb und Rot.
1: Das esse ich am liebsten.
2: Crepe mit Kinderwurst, Nutella oder mit Käse, Salami und Kochschinken.
1: Bist du Maus, Ente oder Elefant?
2: Elefant. Ich mag den Elefant, weil er stark ist und weil er einen langen Rüssel hat.
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0: Ich bin Sam und ich bin 7.
1: Ich bin David, Samus Papa, und ich bin 44 Jahre alt.
0: Was war dein Lieblingsbuch, als du ein Kind warst?
1: Mein Lieblingsbuch war Alf. Und es gab sehr viele Bücher davon. Und eins davon war Gestatten, mein Name ist Schlegel.
0: Papa, was passiert in der Geschichte bei Alf?
1: Alf ist ein Außerirdischer vom Planeten Melmark und sieht aus wie ein Ameisenbär. Und der kommt immer auf die verrücktesten Sachen. Und in dieser Geschichte nimmt er einfach den Mixer aus der Küche und will sich einen Whirlpool machen. Und dann kriegt er einen Stromschlag und verliert sein Gedächtnis.
0: Was war deine Lieblingsperson in der Geschichte?
1: Tatsächlich ist es Alf und jetzt kommt's und die Katze Lucky, weil Alf, wenn er jetzt nicht sein Gedächtnis verloren hätte, liebt Katzen, aber er träumt die ganze Zeit, eine Katze zu essen, weil auf seinem Planeten isst man Katzen. Und deswegen sagt er immer, ich liebe Lucky und kann mir immer Lucky in einem Sandwich vorstellen. Aber in dieser Folge, wo er sein Gedächtnis verliert, ist er der beste Freund von Lucky.
0: Gibt es eine Stelle, die du besonders magst?
1: Ja, die Hausbewohner machen sich natürlich Gedanken, wie kriegen sie ihren Alf zurück, der mal früher ganz normal war und verrückt und tollpatschig. Und dann ruft der Willi den Arzt an, den Hausarzt, und sagt, was kann man denn machen bei Gedächtnisverlust? Und dann sagt der Hausarzt, pack dir mal ein Nudelholz und hau den mal über die Rübe. Da sagt, das kann ich doch nicht machen. Und dann legen die auf, weil die sagen, der ist doch verrückt.
0: Wie ist das Buch?
1: Ich finde es sehr spannend und gleichzeitig auch lustig, weil da kommen die tollsten Geschichten immer bei rum mit Alf, weil er einfach total durchgeknallt für mich ist.
0: Soll ich das Buch auch mal lesen?
1: Auf jeden Fall, es macht immer wieder neugierig. Samu, was ist gerade dein Lieblingsbuch?
0: 5 Minuten Jungs Geschichten.
1: Und worum geht es in dieser Geschichte oder in diesen Geschichten?
0: Es gibt mehrere, aber meine Lieblingsgeschichte ist Feuerspuck-Wettbewerb mit den kleinen Drachenflämmchen.
1: Und was gefällt dir so gut daran?
0: Alle Feuerdrachen spucken höher. Und das ist richtig spannend.
1: Wen magst du in diesem Buch am liebsten und warum?
0: Flämmchen, weil er spuckt Wasser. Und ist kleiner als der anderen Drachen.
1: Gibt es eine Stelle, die du so richtig gut magst und gut findest und warum?
0: Die, wo Flämmchen den Feuerdrachen-Spuckwettbewerb gewinnt, weil er das Feuer von den anderen ausgemacht hat. Und er gewinnt dann ein Erdbeereis.
1: Gibt es etwas Besonderes an diesem Buch?
0: Die Schrift ist größer und es gibt da auch Bilder. Und es ist für Kinder aus der 2. Klasse.
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1: Auf Kopf.

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1: Hallo Leute. Es ist wieder Zeit für den Anna und die wilden Tiere Podcast. Die Hyänen und ich machen es uns gerade in meinem wilden Wohnzimmer gemütlich. Ich habe uns Tee gemacht und einen leckeren Gugelhupf gebacken. Magst du ein Stück, Hyänchen?
2: Oh, nur ein kleines Stück. Du weißt doch, ich esse lieber nachts.
1: Ja, ich weiß. Deine hygienischen Gewohnheiten.
2: Ja, meine Verwandten in Afrika, die machen das alle so. Nachts unterwegs und tagsüber schlafen.
1: Also ich finde es ja super spannend. Nachts herumschleichen, wenn andere schlafen. Ja, vor allem die Menschen. Kein Licht an, keine Autos oder andere Maschinengeräusche. Auf meinen Reisen habe ich das ja auch schon ein paar Mal erlebt. Nachts durch den Dschungel streifen. Zum Glück aber nie allein. Und tatsächlich habe ich da auch schon mal Babygeschrei gehört. Von einem Buschbaby.
2: Was? Du hast Buschbaby-Geschrei gehört? Wie gruselig. Und dir ist nichts passiert?
1: Warum sollte mir denn was passiert sein?
2: Oh, in Teilen Afrikas, da erzählt man sich, dass ein böser Geist mit so einem Babygeschrei nachts Menschen anlockt. Und die sollen dann denken, dass ein Baby da ist. Und dann schnappt sich der Geist den Menschen.
1: Was erzählst du denn hier für Schauergeschichten? Jähnchen, das ist doch nur ein Märchen. Also ich bin sicher keiner bösen Sagengestalt begegnet, sondern habe mich für eine Fernsehfolge auf die Suche nach den süßen kleinen Äffchen mit dem Namen Buschbabys gemacht. Ich glaube, ich sollte jetzt mal ganz viel über sie erzählen. Wie süß die sind, welche besonders auffälligen Körperteile sie haben. Ja, und vielleicht auch, dass ich eine Sache ein bisschen eklig fand. Aber gruselig? Nee, also das sind sie wirklich nicht. Das haben auch die Spürnasen schon herausgefunden.
3: Die heißen Buschbabys, weil sie immer, auch wenn sie erwachsen sind, so aussehen, als wären sie noch so kleine Babys.
4: Die haben so riesige Augen.
3: Die sehen aus wie diese kleinen Tiere, die man Glubschis nennt.
4: So Kuscheltiere, die haben so riesige Glubschaugen. Und die sind immer noch so klein wie ein Igel.
3: Auf den meisten Fotos sitzen sie ja in Bäumen. Und dann sehen sie auch irgendwie so ein bisschen affenartig aus.
4: Ich finde es eher nicht, dass sie so unbedingt nach Affe ausschauen. Die schauen so eher nach Kaninchen, Eichhörnchen aus.
5: Die sind ein bisschen aus wie eine Katze, weil sie haben so mittelgroße Ohren. Und die Augen können auch in der Nacht ein bisschen leuchten. Und sie haben einen langen Schwanz.
2: Also was jetzt? Also Katze, Eichhörnchen, Kaninchen oder doch dann Affe? Also was jetzt?
1: Jedenfalls haben alle ein sehr weiches Fell. Tatsächlich gehören die Buschbabys zu den Affen. Genauer gesagt den Feuchtnasenaffen. Und die Größe mit einem Igel kommt hin. Da gibt's allerdings Unterschiede, je nach Art. Die kleinsten sind nur so groß wie eine Maus, andere werden so groß wie Katzen.
2: Ja, feuchte Nase. Schnupfen hat jeder mal.
1: Nee, das hat nichts mit Schnupfen zu tun. Bei den Affen unterscheidet man zwischen Trockennasenaffen und Feuchtnasenaffen. Die Nase bleibt dann immer feucht, so wie bei den Katzen auch. Und damit können die auch besser Gerüche verfolgen als die Kollegen mit der trockenen Nase. Früher hat man auch von Halbaffen gesprochen.
2: Was für ein Quatsch. Halbaffen. Soll das ein Halbaffe sein, der hier nur so auf einem Bein hüpft? Stell dir mal vor, so einseitig. Guck mal, das kann ich nämlich auch. Bin ich jetzt eine Halbhyäne?
1: Die Buschbabys können jedenfalls sehr gut hüpfen. Die haben nämlich sehr kräftige Beine und können aus dem Stand von einem Ast zum nächsten springen, auch wenn der mehrere Meter weit weg ist.
2: Ja, aber das passt ja dann gar nicht zum Namen. Das Baby von den Nachbarn, das liegt immer nur rum. Oder es wird getragen. Oder es krabbelt vielleicht. Aber so mit Springen, da geht ja gar nichts.
1: Ja, da hast du recht. Aber es gibt etwas anderes, das die Buschbabys mit Menschenbabys verbindet. Etwas, was du auch gerade sehr gut kennst.

0: Wie war das nochmal mit dem Nachbarbaby? Ja, und jetzt pass mal auf. Für meine Fernsehfolge war ich mit dem Tierforscher Jack in Südafrika auf der Suche nach Buschbabys. Nachts sind wir mit Stirnlampen durch den Wald gestreift. Und auf einmal haben wir das gehört.
1: Hört ihr das?
2: Ja. Yeah.
1: Ist das ein Buschbaby?
2: That's a bush baby.
3: Das ist ein Buschbaby.
2: Yeah.
1: Das hört sich ja wirklich wie Babygeschrei an.
2: That right there was probably
3: das war ihr bekanntester Ruf, der Kontaktruf. Vor allem Männchen, aber auch manche Weibchen nutzen ihn, um zu sagen, hier bin ich. Sie teilen allen Tieren mit, wo sie sind. Und die Männchen warnen damit andere Männchen, hier bin ich, bleib wo du bist. Den Weibchen sagen sie dagegen, hier bin ich, komm doch vorbei.
4: Meinst du, das Nachbarsbaby hat da auch unterschiedliche Botschaften in Schreien? So, Mama, geh weg und Papa, komm her oder sowas.
0: Ich glaube nicht, dass das so eindeutig ist. Wahrscheinlich meinen Babys mit ihrem Weinen einfach, ich fühle mich nicht wohl, bitte bleib bei mir und tröste mich. Oder ich habe Hunger, mir ist kalt, ich will kuscheln.
4: Sag mal, vielleicht könnten wir uns aber was einfallen lassen, dass das Nachbarsbaby getröstet werden kann. Also meinst du, es mag vielleicht mit mir auch mal kuscheln?
0: Keine Ahnung, ob eine Hyäne für ein Menschenbaby wirklich ein Trost ist.
4: Oh.
0: Ein Buschbaby hätte wahrscheinlich eher Angst vor dir.
4: Oh, ist ja schade. Aber sag mal, Anna, die Buschbabys, heißen die tatsächlich ihr Leben lang Baby, auch wenn sie schon groß sind?
0: Ja, das tun sie. Aber es gibt auch noch einen anderen Namen, egal wie alt sie sind. Man nennt sie auch Galagos.
4: Wie jetzt? Es klingt irgendwie geheimnisvoll.
0: Aber wir haben ja auch schon einige Geheimnisse gelüftet. Lass es uns nochmal zusammenfassen. Buschbabys oder Galagos schreien so ähnlich wie Menschenbabys. Mit einem gruseligen Sagengeist haben sie nichts zu tun. Aber mir fallen drei besondere Körperteile ein. Die starken Hinterbeine, mit denen sie ganz weit springen können. Die feuchte Nase, durch die man sie den Feuchtnasenaffen zuordnen kann und mit der sie besonders gut Gerüche wittern können.
4: Ja, jetzt lass mal. Als ob das so eine einzigartige Besonderheit wäre. Also so feuchte Nase, das habe ich auch. Also für dich, als Trockennasenmensch ist es...
0: Und dann noch die großen Augen, mit denen sie nachts was sehen können und die jedem gleich als erstes Merkmal auffallen. Auf ihre Augen alleine können sich die Galagos aber nicht verlassen, wenn sie nachts im Dunkeln einen Weg finden wollen oder bemerken wollen, wo das Revier des einen endet oder das des anderen beginnt.
4: Also ich lasse mich da ja einfach vom Navi in meinem Handy leiten.
0: Ja, aber das haben die Buschbabys vermutlich nicht.
4: Ja.
0: Ha, das bringt mich aber auf ein Rätsel. Was meint ihr alle da draußen? Und du, Hyäne, wie markiert ein Galago seinen Weg oder sein Revier? Macht es das wie Hänsel und Gretel, also es sammelt Krümel und andere Leckereien, die es hinter sich fallen lässt? Oder wetzt es sich Haare aus dem langen Schwanz, die dann wie Schnipsel bei der Schnitzeljagd den Weg oder das Revier markieren?
4: Ja, eine Schnitzeljagd. Und das würde ich auch gerne mal wieder machen. Und am Ziel gibt's dann lecker Schnitzel.
0: Jene, jetzt bleib doch mal ein bisschen ernst bei der Sache. Eine dritte Ratemöglichkeit fehlt ja noch. Oder glaubt ihr, die Buschbabys pinkeln sich absichtlich über die eigenen Hände und Füße, um an allem, was sie berühren, die Spuren zu hinterlassen?
4: Jetzt komm, Anna. Jetzt bleib du aber mal ernsthaft.
0: Tja, wie markieren Galagos ihren Weg oder das Revier? Mit Pipi, mit Haaren oder mit Essenskrümeln? Jetzt ist die Entscheidung fällig.
4: Also ich finde ja das noch mit den Haaren am besten. Aber ob's die nicht irgendwie wegweht?
0: Da bist du auf der falschen Fährte. Es ist tatsächlich das Pipi. In Südafrika hat mir das der Tierforscher Jack erklärt. Da haben wir mitten in der Nacht ein Buschbaby beim nächtlichen Snack entdeckt. Ich habe es genau gesehen. Mit der Rotlichtstirnlampe entdeckt man die Galago-Augen ziemlich gut im Blättergestrüpp.
1: Da ist einer.
5: Oh. Die Augen leuchten wie Feuerbälle.
0: Das ist er jetzt wahrscheinlich vor kurzem erst aufgewacht. Was macht es jetzt als erstes?
3: Siehst du, wie es sich um den Ast rollt? Es frisst Harz.
0: Ah, der erste Power-Snack.
3: Das gibt ihnen viel Energie für den Rest der Nacht, damit sie herumlaufen können, andere Buschbabys treffen und nach Futter suchen. Hast du das Schlecken gesehen? Mit der Zunge? Ich glaube, er hat eine Ameise gefressen. Eine ihrer Lieblingsspeisen. Viel Proteine, viel Energie.
0: Die brauchen natürlich auch viel Energie, weil die müssen ja viel rumspringen und klettern. Klar, macht Sinn.
3: Oh, das ist interessant. Hast du gesehen, was es mit seinen Hinterbeinen gemacht hat? Ich nenne es Pipi-Bad.
2: Right?
3: Ja, dabei pinkeln sie sich an und reiben ihre Hände mit Urin ein. So hinterlassen sie ihren Duft an den Ästen. Außerdem werden ihre Hände klebrig und sie haben einen besseren Halt.
0: Das ist ja schon ein bisschen eklig. Das heißt, einem Buschbaby sollte man nie die Hand schütteln.
3: Wir finden das vielleicht etwas eklig, aber so verständigen sie sich nun einmal. Sie hinterlassen Duftmarken und teilen anderen Buschbabys dadurch mit, wer da war und wo sie hingehen.
4: Naja, jedem das Seine. Ich find's ja schon schlau mit diesen Geruchsspuren für feine Näschen.
0: Ja, die Spürnasen haben da anders drauf reagiert. Die finden's nicht ganz so erschnuppernswert.
6: Also ich finde es ziemlich eklig, wenn die das machen, weil stell dir mal vor, du würdest dich so anpieseln, aber ich frage mich, wie sie sich denn anpieseln.
7: Das ist so, wie wenn du nach dem Klo gehen die Hände in der Toilette waschen würdest.
6: Also stell dir vor, ich war gerade auf dem Klo und dann piesel ich ins Klo und danach stecke ich meine Hände und Füße da rein und dann marschiere ich wieder zu euch und hocke mich hier hin.
7: Dann wäre jetzt dein Pipi im Flur und an der Tür. Galagos müssten eigentlich Pieselbibis heißen.
0: Ja, also schon irgendwie eklig, aber irgendwie auch spannend, das mit den Pieselbabys. Zumindest draußen in der Natur. Aber hier zu Hause bin ich schon froh, dass keiner mit Pipi-Pfoten durch mein wildes Wohnzimmer läuft. Aber immerhin, das mit der Pipi-Spur ist doch was, was man sein Leben lang nicht vergisst.
4: Naja, so besonders ist das auch wieder nicht. Da merke ich mir lieber ganz andere Dinge. Zum Beispiel, also, dass Buschbabys klebriges Harz und knackige Ameisen fressen.
0: Weißt du was? Wenn es ihnen serviert wird, dann essen die Galagos auch noch ganz andere Leckereien. Ich habe in Südafrika ja auch eine Rettungsstation besucht und da konnte ich der Katharina helfen, ein mini kleines süßes Buschbaby-Baby aufzupäppeln. Das werde ich nie vergessen, als ich dieses Mini-Tierchen auf Katharinas Hand sitzen sah. So klein wie ein Mäuschen. Und dieses ganz leise, dünne Fiepen, das sich so gar nicht nach Schreibaby angehört hat.
4: Mann.
8: Hallo.
9: Oh Gott,
8: wer ist das denn?
9: Das ist Ninja. Das ist unser kleines Buschbaby.
8: Hallo Ninja. Wow, der ist ja wirklich mini klein.
9: Darf ich dir mal anfassen? Aber natürlich.
8: Hallo.
9: Du kannst ihn auch gerne halten, wenn du möchtest.
8: Wirklich?
9: Ja. Der Ninja hat seine Mutter verloren und wurde deshalb jetzt zu uns gebracht heute.
0: Unbeschreiblich süß, wenn man sich vorstellt, der ganze Körper passt locker auf meine Handfläche, nur der Schwanz ist nochmal doppelt so lang. Ach Leute, und dann das kleine Köpfchen mit diesen riesigen Augen. Und das Gewicht auf meiner Hand, das fühlt sich nicht mehr an als vielleicht ein Lippenpflegestift. Katharina will es ganz genau wissen und wir setzen ihn auf eine Waage.
8: 10, 11, 11 Gramm. Das ist ja wirklich gar nichts. Machst du wieder zu mir auf die Hand? Ist das jetzt ein normales Gewicht für ein Bush-Baby-Baby?
9: Ja, das ist ein ganz normales Gewicht für das Alter. Die ausgewachsenen Tiere werden auch nur ungefähr 50 Gramm.
8: Das ist eine halbe Tafel Schokolade. Könnt ihr euch das vorstellen? Wahnsinn.
10: Der macht ja die ganze Zeit so Rufe oder der schreit so.
9: Ich glaube, dass er Hunger hat, weil er hat wahrscheinlich ziemlich lange nichts mehr gegessen. Deswegen werden wir ihn gleich füttern. Da kannst du gerne helfen, wenn du möchtest.
8: Und was kriegt er da jetzt?
9: Er kriegt Joghurt und Mehlwürmer.
8: Leckere Kombi.
9: Auf jeden Fall. Ein bisschen Protein durch die Mehlwürmer, damit er auch groß und stark wird, der Kleine. Möchtest du ihn füttern?
8: Ja, wie mache ich das?
9: Ich würde ihn dir einfach einmal geben und dann würde ich ein bisschen kippen und du kannst gucken, ob er rankommt.
8: Ja, erstmal. Oh, das wird eine ganz schöne Sauerei, aber machen wir nichts.
9: Ziemlich hungrig, der Kleine.
0: Es war so putzig, wie der da im Joghurt gepanscht hat. Da könnte ich ja heute noch ins Schwärmen kommen.
4: Die Anna ist verliebt. Die Anna ist verliebt. Hol dir halt so ein Baby aus dem Busch. Kann ja zu dir ins Wohnzimmer ziehen.
0: Ein Buschbaby für zu Hause? Ja, darüber haben die Spürnasen auch schon diskutiert.
6: Ich und meine Mama wünschen sich ein Buschbaby. Die sind so zuckersüß, weil die so riesige Augen haben und so mega süß aussehen. Die schauen so aus, als könnte man sich drauflegen und sofort schnarchen. Man könnte die einfach als Kuscheltier benutzen und dann so kuscheln mit denen.
11: Aber das ist natürlich eine nicht sehr artgerechte Haltung.
6: Ich glaube, das wäre kein gutes Haustier, weil es ist nachtaktiv und dann könnte man ja nicht schlafen, weil es so viel krächzt dann in der Nacht.
4: Siehst du, Anna? Das wäre nix mit so einem Buschbaby im Wohnzimmer. Das krächzt nur rum. Wie dieses Baby nebenan. Aber weißt du was, Anna? So ein Kuscheltier, das aussieht wie ein Buschbaby. Aber eben halt kein echtes ist. Das wäre doch was für dieses schreiende Nachbarbaby, oder? Also vielleicht muss es dann nicht mehr so viel weinen.
0: Ja, das wäre tatsächlich vielleicht ganz nett.
4: Wir können doch eins basteln. Du hast doch so ein kleines Säckchen aus so falschem Fell. Also ja, ich hoffe, dass es so Kunstfell ist, weil das ist ja ein echtes.
0: Das stimmt, also, das habe ich noch. Das ist von so einem Kuscheltier mal übrig geblieben. Das füllen wir mit Watte auf und dann brauchen wir ein paar Schnüre und dann können wir den Kopf, die Ohren und die Beine abbinden.
4: Oh, die Augen! Die so wichtigen, süßen Augen. Was nehmen wir denn dafür?
0: Knöpfe vielleicht? Ich habe da noch so, warte mal, ich habe da noch so ganz große von meinem alten Mantel.
4: Oh ja! Sehr schön. Oh, sehr schön.
0: Okay, ich leg's erstmal drauf.
4: Ja, das ist gut.
0: Was meinst du? Wie sieht es aus?
4: Ja. Aber irgendwas fehlt noch. Gibt's nicht noch irgendeine Besonderheit? So, irgend so ein Körperteil, das ganz speziell bei Buschbabys ist. Wie war das?
0: Ja, warte mal. Wenn ich mich an Südafrika erinnere, dann fällt mir da schon noch was ein, was mir Jack gezeigt hat. An einem Akazienbaum hat er mir einen fingerdicken Spalt in der Rinde gezeigt. Das ist nachts ein schöner Futterplatz für Galagos. Die Buschbabys haben nämlich einen speziellen Zahn, mit dem sie das klebrige Harz aus der Baumrinde holen. Och, das sieht doch bestimmt ganz süß aus, wenn wir dem Kuscheltier hier auch so einen ans Maul stecken.
4: Ja, bitte. Machen. Das wird toll. Ja, oh, das wird. Das machst du sehr gut. Und ich habe schon wieder tolle Dinge erfahren. Also, Buschbabys haben einen speziellen Zahn, um an ihr klebriges Lieblingsessen zu kommen.
0: Ja, und so ein Tier aus der Wildnis im Haus zu halten, das geht gar nicht und ist verboten.
4: Genau, ja. Und abgesehen von deinem verliebten Gesäusel fand ich auch interessant, dass Buschbabys nicht nur mit Pipi an Pfoten überall rumtappen, auch mit ihrem eigenen Essen. Joghurt zum Beispiel. Und du findest das dann zum Kuscheln süß. Also wenn ich mal, also ich sag ja jetzt nichts.
0: Ich
4: sag ja jetzt nichts.
0: Das sah so süß aus. Also schau. Die Augen sind angenäht an unserem Kuscheltier. Der Zahn ist gestickt und genug Watte ist auch drin.
4: Ja, sehr gut, sehr gut, sehr gut. Meinst du, das Nachbarsbaby wird sich freuen und nicht mehr schreien müssen?
0: Ja, ich glaube schon, dass es sich freut. Und trotzdem zwischendurch auch mal weint. Aber eine Freude machen ist doch immer gut. Und es anlachen. Und bestimmt kannst du ihm ja auch mal einen Witz erzählen, oder?
4: Einen Witz? Ja, natürlich. Ein Witz mit einem Buschbaby. Ja, der ist richtig gut. Also, ein Buschbaby und ein Elefant gehen gemeinsam ins Schwimmbad. Sagt der Elefant, oh Mann, ich hab meine Badehose vergessen. Und da sagt das Buschbaby, kein Problem, für solche Fälle habe ich immer eine zweite dabei. Stell dir das mal vor, ein riesiger Elefant mit so einer Mini-Buschbaby-Badehose. Der passt doch deinem Leben nie rein.
0: Schau, Helinchen, während du hier rumkicherst, habe ich das Kuschelbuschbaby fertig gemacht. Na, wie findest du es?
4: Das ist ja schon sehr schön. Oh, es ist ja fast noch schöner als ein echtes Buschbaby. Vor allem, weil es nicht schreit. Ich gehe dann mal und bring das Kuscheltier zu den Nachbarn, auf dass ich dann mal ab jetzt wieder in Ruhe schlafen kann. Tschüss, Anna. Tschüss.
0: Tschüss, Hähnchen. Ja, das war's dann wohl für diese Folge. Schön, dass ihr mit zugehört habt. Was? Ihr wollt noch mehr? Kein Problem, dann schaut mal in die ARD-Audiothek. Da findet ihr eine Menge andere tolle Podcasts. Und auch noch tierisch viel von mir und der Hyäne. Bis zum nächsten Mal. Bleibt tierisch interessiert. Eure Anna.

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1: Dankeschön, Anna. 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Jetzt geht es weiter mit Mausmusik.

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4: Sag mal, Maus, du und ich, wir kennen uns doch schon echt lange, oder? Und wir haben schon so schöne Sachen erlebt hier. Ich bin so froh, dass wir Freunde sind. Ja, das wollte ich dir einfach mal sagen.
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6: mit Eheringen und ihrer Gravur, einer Postkarte aus dem Urlaub, Großeltern in der Nachbarschaft und natürlich mit der Maus und dem Elefanten. Hodie cum Anulis decore variatis, carta comeatum missa, avis prope viventibus, et sine dubio cum musculo et elefanto. Das war Latein.
4: Hey, hallo zusammen. Schön, dass ihr dabei seid. Hier sind am Start Maus, Elefant und Ente und ich, Verena. Wir haben heute lauter Du- und Ich-Geschichten für euch. Ah, ihr kennt das doch. Manche Sachen kann man nur mit einer bestimmten Person genau so erleben. Ich sag mal zum Beispiel, nur mit der Maus kann ich mir so schön heimlich zuzwinkern, wenn der Elefant mal wieder Blödsinn macht. Ja, und nur mit dir, Elefant, kann ich mir so wunderbar laut die Nase putzen. Komm, wir machen das mal. Ein echter Du- und Ich-Moment. Und um so einen dreht sich heute auch die hier.
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4: Wenn Menschen heiraten, dann stecken sie sich oft gegenseitig Ringe an die Finger. Meistens sind es die gleichen. Kennt ihr vielleicht auch von Mama und Papa. Und vielleicht habt ihr auch schon mal in diese Ringe reingeguckt. Dazu hat uns Sophia eine Frage gestellt.
8: Hallo, ich bin Sophia. Ich bin 12 Jahre alt und ich habe eine Frage an die Maus. Warum steht bei meinem Papa im Ehering der Name meiner Mama und meine Mama ihr Ehering, der Name meines Papas im Ehering? Das möchte ich gerne wissen. Und ich grüße damit meine Familie, unter anderem meinen Bruder, das ganze Maus-Team und all die hier zuhören.
4: Danke für die Grüße, Sophia. Und deine Frage, die beantwortet uns jetzt Maus-Reporterin Sandra.
9: Mein geliebter Martin, seit ich dir begegnet bin, schlägt mein Herz schneller, wenn es auch nur den Klang deines Namens hört. Martin, deinen Namen möchte ich immer bei mir tragen. Nicht nur im Herzen, sondern auch am Finger, geliebter Martin. Einen Liebesbrief schreibt man meistens lange, bevor man heiratet. Bei einer Hochzeit tauscht das Brautpaar dann oft auf dem Standesamt oder in der Kirche Ringe. Beide stecken sich die Ringe gegenseitig an den Finger. Damit wollen sie einander und anderen zeigen, dass sie von jetzt an zusammengehören. Für immer. Denn ein Ring steht für Endlosigkeit. Schließlich hat er keinen Anfang und kein Ende. Zusätzlich lassen viele Brautleute den Namen des geliebten Menschen eingravieren. Die Tradition der Eheringe gibt es schon seit rund 3000 Jahren. Damals trug aber nur die Frau nach der Hochzeit einen Ring, als Zeichen dafür, dass sie ihrem Mann gehörte. Er durfte darüber bestimmen, wie sie lebte. Mit Liebe hatte dies nicht unbedingt etwas zu tun. Es war eher ein Versprechen der Treue, also dass der Mann und die Frau zusammenhalten. Dass auch Männer einen Ehering tragen, gibt es noch gar nicht so lange. Erst seit ungefähr 80 Jahren. Im Zweiten Weltkrieg kämpften die Männer als Soldaten weit weg von zu Hause, weit entfernt von ihren Ehefrauen. Als Zeichen dafür, dass sie unbedingt zu ihnen zurückkehren wollten, steckten sich die Männer einen Ring an den Finger. Danach wurde es zur Tradition, dass Frau und Mann nach ihrer Hochzeit einen Ring tragen. Viele lassen sich das Datum ihrer Hochzeit eingravieren und eben den Namen der geliebten Person, zum Beispiel Martin. Das ist nicht nur bei Mama und Papa so, sondern auch bei allen anderen, die sich lieben und heiraten. Egal, ob sie Männer lieben oder Frauen.
4: Also in meinem Ehering, da steht auch ein Name drin. Und meine Tochter, die hat mich früher mal gefragt, ob das dafür ist, wenn mir mal der Name vom Papa nicht einfallen würde. Tja, ich meine, falls das mal passieren würde, ist es doch auch eine prima Gedächtnisstütze. Hier kommt ein Song für alle, die noch nicht Ringe tauschen, sondern erstmal noch Händchen halten wollen. Von den Beatles.

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1: Du und ich, da denke ich ja auch sofort an beste Freunde und Freundinnen und was man mit denen so alles Tolles erleben kann. Das müssen ja gar keine riesen Abenteuer sein. Mit besten Freunden kann einfach alles Spaß machen, finde ich. So eine Geschichte haben wir jetzt für euch. Unsere Bilderbuchgeschichte über Paul und Carly.
2: Ah, jetzt hab ich dich.
3: Na, denkst du?
2: Ergib dich, du Landratte.
3: Niemals.
2: Bin ein Räuberhauptmann.
3: Ich bin ein Räuberhauptmann.
2: Und ich auch.
4: Das sind Carly und Paul. Die zwei sind immer zusammen. Es vergeht kein Tag, an dem sie sich nicht sehen. Sie sind richtige Freunde. Auch zur Schule gehen sie gemeinsam. Beide sind in der ersten Klasse. Sie sitzen an einem Tisch. Am liebsten sind sie auf dem Spielplatz. Sie kriechen zwischen die Büsche und spielen Räuberhöhle. Carly ist Räuberhauptmann und Paul auch.
2: Wir sind die Wildesten auf der ganzen Welt. Jawohl!
4: Wenn es regnet, bleiben sie lieber zu Hause. Sie schauen sich Bücher von Vulkanen an. Die Vulkane brechen aus und überschütten die Landschaft mit heißer Lava. Danach gehen sie in die Badewanne zum Delfinspielen. Manchmal spielen sie auch Überschwemmung. Das findet Carlys Mama dann nicht so gut. Sie gehen beide ins Schwimmbad. Paul kann schon schwimmen. Sogar auf dem Rücken. Carly noch nicht. Er nimmt lieber seine Schwimmreifen mit. Dafür kann Carly Kaugummiblasen machen. Das kann Paul nicht. Manchmal streiten sie sich auch. Wenn Paul seinen Fußball für sich allein behalten will. Oder wenn Carly die Eisenbahn kaputt macht, die Paul gerade aufgebaut hat. Sie können dann stinksauer aufeinander sein. Sie hauen sich und ziehen sich an den Haaren. Das tut ziemlich weh. Einmal bauen sie ein Schiff aus Karton. Sie sind Seeräuber. Sie segeln auf einem großen Meer mit vergrabenen Schätzen. Carly schaut durch das Fernrohr und Paul steuert. Eines Tages ist Carly traurig. Er liegt auf dem Bett und will nicht aufstehen. Er hat zu überhaupt nichts Lust. Was ist los? Es sind Ferien und Paul macht mit seinen Eltern Urlaub. Sie sind mit dem Flugzeug in den Süden geflogen, dahin, wo das Meer ist, wo man viel Sand zum Buddeln hat und viel Wasser zum Baden, wo alles richtig Spaß macht. Carly macht gar nichts Spaß. Ohne Paul ist ihm langweilig. Seine Mama tröstet ihn.
5: Paul kommt bald wieder. Er ist doch nur für eine Weile verreist. Du kannst doch auch mit anderen Kindern spielen.
2: Ich will keine anderen Freunde. Ich will nur Paul haben.
4: Carly vermisst seinen Freund. Mama geht mit Carly auf den Spielplatz.
5: Wenn du erst einmal auf dem Spielplatz bist, wird es dir auch ohne Paul gefallen.
4: Stimmt aber nicht. Es gefällt Carly nicht. Er will wieder nach Hause. Mama geht mit ihm in den Zoo. Sie schauen sich die Pinguine an. Mama erzählt ihm, dass Pinguine eigentlich am Südpol wohnen.
2: Dann haben sie bestimmt Heimweh und sind traurig.
4: Mama geht mit Carly ins Schwimmbad. Carly will nicht ins Wasser, auch nicht mit seinem Schwimmreifen. Das Wasser ist ihm heute zu kalt. Sonst findet er es nie zu kalt.
2: Vielleicht will Paul gar nicht mehr mein Freund sein, wenn er so lange weg ist. Kann ein Freund den anderen vergessen?
4: Da kommt Carlys Mama ins Zimmer.
6: Carly! Eine Postkarte für dich. Von Paul.
4: Carly klopft das Herz bis zum Hals. Auf einer Seite der Karte ist ein Pelikan. Auf der anderen Seite steht:
2: Lieber Carly, ich habe schon ganz viele Muscheln gesammelt. Bis bald, dein Paul.
4: Carlys Gesicht ist ganz rot und heiß, weil er sich so freut. Wenn Paul eine Karte schickt, dann will er immer noch Carlys Freund sein. Ist doch klar. Carly springt durchs Zimmer und lacht und ruft:
2: Paul ist mein Freund, Paul ist mein Freund.
4: Auf einmal hat er großen Hunger. Er will am liebsten den ganzen Kühlschrank leer essen. Immer wieder schaut er sich Pauls Karte an. Ach, ist der Pelikan schön.
2: Mama, wollen wir wieder in den Zoo gehen? Heute habe ich große Lust dazu.
4: Im Zoo steht Carly lange bei den Robben. Eine Robbe lässt sich von einem hohen Felsen ins Wasser fallen. Das Wasser spritzt ganz weit und die Leute werden nass. Carly muss lachen, Mama auch. Am nächsten Tag geht Carly mit Papa ins Schwimmbad. Den Schwimmreifen lassen sie zu Hause. Carly will schwimmen lernen. Papa übt mit ihm, bis Carly von einer Ecke des Schwimmbeckens zur nächsten schwimmen kann. Er ist ganz stolz darauf. Und als sie wieder zu Hause sind, bekommt er eine große, schillernde Muschel geschenkt. Die hat Papa einmal am Strand gefunden. Jetzt will Carly auch wieder auf den Spielplatz gehen. Dort sammelt er glänzende Steine. Er versteckt sie in der Räuberhöhle, denn es sind wertvolle Edelsteine. Dann spielt Carly mit den anderen Kindern Verstecken. Wer als Erster gefunden wird, muss als Nächster suchen. Carly hat gute Verstecke und muss nie suchen. Sie spielen bis zum Abend. Es gefällt allen so gut, dass sie gar nicht aufhören wollen. Zu Hause schaut Carly sich das Pappkartonschiff an, das er mit Paul gebaut hat. Er denkt an alles, was er in den letzten Tagen erlebt hat. Wie viel Spaß es ihm gemacht hat. Und dass er jetzt schwimmen kann. Wenn man weiß, dass man einen richtigen Freund hat, der einem sogar eine Pelikan-Postkarte schickt, ist alles viel schöner. Auch wenn der Freund gerade nicht da ist. Ein paar kurze Tage später klingelt es an der Tür. Es ist Paul. Er ist wieder da.
2: Hallo Carly, steht unser Schiff noch?
3: Na klar, was denkst du denn? Komm, lass uns in See stechen.
4: Die beiden steigen in das Schiff. Sie setzen sich ihre Seeräubermütze auf. Carly nimmt das Fernrohr und Paul stellt sich ans Steuer. Die große Fahrt kann beginnen.
1: Mensch, jetzt habe ich gerade gedacht, ich muss auch wieder mal eine Postkarte verschicken an meine beste Freundin. Nicht einfach eine WhatsApp mit Foto, mit dem Handy, sondern eine richtige Postkarte. So, klaro, schreibe ich euch auch eine. Habe ich schon notiert. 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

0: Beste Freunde zu haben, das ist super und super wichtig. Ihr kennt das, sie können einem nämlich manchmal den Tag retten, wenn was Doofes war. Wir sind einfach gerne mit unseren Freunden zusammen. Ja, genau, so wie ich mit euch hier zum Beispiel auch. Aber, und das ist auch ganz normal, manchmal können sie auch nerven. Simon hat uns dazu eine Frage gestellt.
1: Hallo, ich heiße Simon und ich würde gerne wissen, wie man mit einem Freund umgeht, der immer alles besser wissen will.
0: Ah, das ging schnell, ne? Simon möchte wissen, wie man mit einem Freund umgeht, der alles besser wissen will. Elisabeth von der Maus und Kinder der 6. Klasse der Gesamtschule Rodenkirchen, die haben mal überlegt, wie man Simons Problem lösen kann.
2: Wie geht man mit einem Freund um, der alles besser wissen will?
3: Es nervt richtig, wenn dieser Freund alles besser wissen will. Und manchmal wollen sie auch besser sein und alles, deswegen, das nervt richtig.
4: Es ist erstmal unangenehm, weil der will dich dann immer übertrumpfen und kommentiert vielleicht alles, dass irgendwas einmal nicht ganz genau war und so.
3: Oder wenn du irgendwie das klitzekleine Fehler dabei deinen Satz machst, wird er dich korrigieren und alles, das nervt.
5: Ganz schön anstrengend, wenn man das Gefühl hat, dass Freunde einen übertrumpfen wollen, dass sie immer wieder deutlich machen, dass sie es besser wissen als man selbst. Irgendwie entsteht dann so das Gefühl, dass man mit seinem Freund in Konkurrenz steht. Das kann einen ganz schön ärgern oder auch richtig runterziehen.
4: Dass er vielleicht ein bisschen mehr Anerkennung dafür bekommt, obwohl du das auch gewusst hättest. Es ist erstmal blöd, weil es ist halt so,

hört, kann ich meine Freunde ja auch einfach mal fragen, sag mal, findet ihr eigentlich, dass ich manchmal eine Besserwisserin bin? Ja, ich jetzt. Okay, na dann überlegt mal noch, was ich bin. Dennis und Ove jedenfalls, die sind 9-mal klüger.

0: Nur ganz manchmal bin ich besserwissermäßig unterwegs, haben die drei gerade gesagt. Puh, hoch, da bin ich ja froh. Und da kann ich ja auch noch ein bisschen dran arbeiten. Jetzt kommen wir zu Leuten, mit denen wir uns auch oft ganz besonders gut verstehen. Unsere Omas und Opas. Besonders toll ist es ja, wenn die in der Nähe wohnen. Wie toll, das hat unsere Mausreporterin Gabriela in ihrer Nachbarschaft herausgefunden.
1: Die 11-jährige Laura und ihre jüngere Schwester wohnen direkt neben Oma und Opa.
2: Dann müssen wir nur eine Treppe runtergehen und dann ist da diese Tür und dann sind die da.
3: Also meistens ist die Tür immer auf und deshalb können wir einfach klopfen und dann sind die da direkt.
1: Laura findet es einfach super praktisch, dass ihre Großeltern so nah wohnen.
3: Und zum Beispiel abends, wenn mir langweilig ist, dann gehe ich immer nach unten und dann spiele ich mit Opa immer irgendwelche Brettspiele. Und meistens macht die Oma mir dann immer einen Tee oder macht mir Brote und die kocht dann immer für mich, das ist toll.
2: Und mit der Oma koche ich auch immer.
3: Also ich gehe mit der Oma, gehe ich immer gerne shoppen. Oder wir gehen immer, wenn das Riesenrad in Köln aufgebaut ist, zum Beispiel auch dieses Jahr, sind wir da schon hingegangen. Also wenn Mama und Papa halt gerade keine Lust haben, dann fragen wir immer an Oma und Opa und die machen das dann einfach mit uns. Ja, also bei Oma und Opa ist es ein bisschen entspannter.
1: Als ich wissen will, ob sie auch mal für ihre Großeltern was machen, fällt ihnen sofort ein.
3: Wir helfen ihm auch oft draußen im Garten, weil er kann sich ja nicht mehr so gut bücken und dann pflanzen wir immer für den Blumen.

0: um ein und helfen dem dann.
1: Nur einmal während der Corona-Zeit war es plötzlich für alle schwierig, so dicht zusammen zu wohnen.
0: Also das war jetzt zum Beispiel blöd, als einer von uns Corona hatte. Da haben Oma und Opa, die können halt nicht ohne uns. Und da sind die immer hochgekommen und mussten mir so sagen, nein, ihr müsst unten bleiben, das ist zu gefährlich für euch. Und das ist halt manchmal schon ein bisschen nervig gewesen.
1: Gerade sind Oma und Opa im Urlaub und Laura und Lea vermissen sie. Die beiden freuen sich, wenn die Großeltern wieder da sind.
0: Ja, man kann halt viel mehr machen und man ist halt auch irgendwie freier, weil zum Beispiel ich werde meistens von der Schule immer abgeholt und dann muss ich auch manchmal nicht mit dem Bus fahren und das ist halt, alle meine Freundinnen fahren halt eigentlich mit dem Bus sonst, weil sonst halt keiner die abholen kann, aber bei mir macht das dann einfach immer der Opa, das ist praktisch.
1: Jeden Samstagmorgen fährt der 6-jährige Emil mit seinem Opa zum Einkaufen in den Supermarkt. Natürlich kommen auch sein 4-jähriger Bruder Jonas und der 2-jährige Felix mit.
2: Ich stecke jetzt eine Münze in den Einkaufswagen, damit wir auch einkaufen können. Ich mache sonst auch immer, also ist es keine große Sache.
1: Im Supermarkt zeigt mir Emil stolz sein Auto, denn die drei Jungs dürfen sich jedes Mal ein kleines Spielzeugauto aussuchen. Da guckt Opa Roland schon auf den Einkaufszettel.
3: So Kinder, irgendein Gemüse oder was könnt ihr euch aussuchen, sagte die Oma, ne, wenn ihr wollt. Hm? Machen wir ja noch Picknick.
2: 4 Quarkbällchen. Opa, ich möchte ein Croissant.
4: Ja. Kannst du mal kurz halten?
3: Ich brauche noch mehr Croissants.
2: Jonas, willst du einen Donut? Jonas, willst du einen Donut? Jonas, willst du einen Donut?
5: Ich habe schon viele Sachen ausgesucht.
1: Gleich neben der frischen Theke entdecken Emil und Jonas noch andere Süßigkeiten, die sie unbedingt auch haben wollen.
3: Komm jetzt, kein Licht bauen. Nee, komm Jonas, bitte. Nein.
2: Bitte.
3: Nein.
2: Bitte.
3: Gar keine Frage, nein.
2: Bitte.
3: Nein. Wir haben schon ganz viel Süßkram. Nee, nein, bitte.
2: Ja.
3: Auch keine Pistazien. Vergessen.
2: Aber wir haben keine Pistazien.
3: Sind denn das welche?
2: Ohne Zucker, glaube ich.
3: Ohne Salz. Na gut, okay, die kannst du nehmen.
2: Okay, wir müssen Butter. Wir müssen Butter für meine Mama und Toast, ne?
3: Toast?
2: Butter und Toast, ja.
3: Was gibt's da hinten?
1: Nach einer guten Stunde ist der Einkaufswagen voll und Emils Opa bezahlt an der Kasse. Draußen helfen die Enkelkinder mit, alles im Fahrradanhänger zu verstauen. Auf dem Rückweg wollen Emil, Jonas und Felix zusammen mit dem Opa die frisch gekauften Croissants und Donuts verputzen, um danach endlich mit ihrem Opa rumzutoben.
6: Mensch, das ist schon ein großes Glück, so einen Opa wie den von Emil, Jonas und Felix in der Nähe zu haben. Oder natürlich auch so jemanden wie die Oma von Sven Phantom.
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0: Ich wünsche jedem von euch zu Hause, dass er so eine beste Oma der Welt hat. Und wenn es keine in der Familie gibt, dann kann man sich ja auch noch Ersatzomas suchen. Oder Tanten können auch ganz gut sein. Oder man freundet sich mit seinem Musiklehrer an. Herr Lauderbach ist ja auch so ein schräger Onkel. Sein Schüler Lennart hat ihn trotzdem ganz gern. Er findet sogar, sie könnten zusammen ein musikalisches Traumpaar werden.
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4: Herr Lauderbach.
5: Hallo, Lennart.
4: Können wir die Nummer 1 in den Charts machen? Hier, kennen Sie das?
5: Lass mal hören.
4: Das ist Apache 207 mit Ailiva.
5: Ah, endlich bringst du mal ein Duett mit.
4: Ja.
5: Musik wird doch zu zweit erst richtig schön.
4: Eben.
5: Gibt's viel zu selten, meiner Meinung nach.
4: Ja, cool, ne? Machen wir das bitte.
5: Also, Duett gerne, aber lieber ein anderes.
4: Meiner Meinung nach machen wir viel zu selten, was ich gerne...
5: Hör mal zu, mein kleiner Comanche.
4: Apache.
5: Ja, du übersiehst da einen wichtigen Punkt.
4: Ja.
5: Bei einem Duett geht es ja um zwei Leute, die beide eine Meinung haben, du und ich. Und ich habe halt ein viel schöneres Lied für zwei.
4: Hm.
5: Hör mal, ein Klassiker. Das hat schon Nancy Sinatra.
4: Kenn ich nicht.
5: Die Tochter von Frank Sinatra.
4: Kenn ich nicht.
5: Und dann hat Robbie Williams das gesungen mit Nicole Kidman.
4: Kenn ich nicht.
5: Umso wichtiger, dich da mal fortzubilden.
4: Kann ich mich auch aus dem Raum fortbilden?
5: Klappe! Hier sind deine Noten, wir singen. Du wirst schon sehen, das Lied ist richtig schön. Komm, sing mal mit.
4: Muss das denn wirklich sein?
5: Wart mal ab, wenn du es zweistimmig hörst.
4: Ach.
5: Komm mit zweiter Stimme.
4: Die ich singe.
5: Ja, genau,
4: viel schöner klingt's zu zweit. Heißt es nicht zu zweit?
5: Klappe, das ist Poesie.
4: Wie viel hübscher

0: Junge, sag mir, was ist auf dies Lied deine Reaktion?
1: Meine Reaktion?
0: Ja, genau. Komm, nun sag es schon.
1: Ich sag mal so, wenn wir so ein gutes Team sind, Herr Lauterbach,
0: ja,
1: bräuchten wir da nicht auch so einen Namen als Duo?
0: Du meinst sowas wie Modern Talking?
1: Zum Beispiel.
0: Wie Wham, wie Dick und Doof? Klar.
1: Ja.
0: Hast du eine Idee?
1: Wie heißt denn das Lied, das wir gesungen haben gerade?
0: Ja, Something Stupid.
1: Genau, nennen wir es einfach Something and Stupid. Ich bin das Erste.
0: Moment mal. Was heißt jetzt nochmal Stupid?
1: Och, das ist aber blöd, wenn man das gerade nicht weiß, oder?
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0: Ikea mit Together heißt auf Deutsch zusammen. Und es gab ja für jeden von uns mal eine Zeit, da war er so eng zusammen mit jemandem, wie es überhaupt nur geht. Ja, ich meine im Bauch von seiner Mama. Da waren wir ja sozusagen noch ein Teil von ihrem Körper und trotzdem schon eine eigene Person. Lotte, 6 Jahre alt, hat uns dazu eine Frage gestellt. Und zwar möchte sie wissen:
1: Machen Babys im Bauch der Mama Pipi?
2: Ich glaube nicht, weil die Körperteile vom Baby, die entwickeln sich ja auch erst noch.
3: Das Baby ist ja nicht so weit entwickelt, dass es schon Pipi machen kann.
4: Und wenn die Pipi macht, wo soll es dann hin?
5: Vielleicht, also es ist ja auch oft so, wenn Frauen schwanger sind, dass sie immer oft auf Klo müssen. Es könnte auch sein, wenn das Baby auf Klo muss, dann muss die Mama halt auch direkt gehen.
6: Ich glaube, das Kind macht im Bauch Pipi, aber kein Kaka, weil das in der Fruchtblase ja nicht sich auflösen kann. Aber Pipi macht es ja schon.
7: Ja, weil die müssen das ja irgendwie auch rauslassen, das, was ihnen durch die Nabelschnur gegeben wird. Und dann glaube ich schon, dass das so ist.
8: Etwas merkwürdig ist die Vorstellung ja schon. Macht ein Baby etwa im Bauch der Mutter Pipi, also dort in der Fruchtblase, in der es heranwächst? Diese Fruchtblase kann man sich wie einen Luftballon vorstellen, der mit Fruchtwasser gut gefüllt ist. Dann würde darin also nicht nur Fruchtwasser, sondern auch das eigene Pipi des Babys sein? Die Antwort ist eindeutig. Ja, so ist das.
9: Die Kinder machen Pipi, und zwar schon vor der 20. Woche der Schwangerschaft.
8: Das weiß Itta Sauer genau. Sie ist Frauenärztin, hilft bei Geburten und hat das Pipi-Machen der Babys im Bauch schon oft im Ultraschall beobachten können.
9: Ja, also man kann bei Jungs besser als bei Mädchen, weil der Penis natürlich größer ist, kann man auch durch Zufall mal sehen, wenn das Baby Pipi macht. Dann sieht man so einen kleinen Strudel, das heißt, kann man richtig sehen, wie das Baby Pipi macht.
8: Zu Beginn der Schwangerschaft kann es das aber noch nicht. Im Baby muss erst eine Verbindung wachsen zwischen der Niere und der Blase. Die Niere ist der Filter im Körper. In der Blase wird das gefilterte Pipi gesammelt und von da aus dann aus dem Körper ausgeschieden, immer wenn wir zur Toilette müssen. Und das müssen früher oder später auch die Babys im Bauch.
9: Die Schwangerschaft dauert 40 Wochen und schon vor der 20. Woche fängt das Baby an, Pipi zu machen, Urin zu produzieren. Und dieser Urin kommt dann ins Fruchtwasser. Und ab der Hälfte der Schwangerschaft schwimmt das Baby praktisch vollständig in Urin, im eigenen Pipi.
3: Sie trinken ja auch und essen. Und genauso wie wir Menschen, die schon ein ganz normales Leben haben, müssen ja auch Pipi machen. Durch die Nabelschnur kommen ja immer wieder Nährstoffe.
6: Das ist, glaube ich, normal, weil die wichtigsten Organe sind ja schon da. Ich glaube, das ist nichts Schmutziges.
8: Es ist überhaupt nichts Schmutziges. Die Babys schwimmen im Urin, atmen ihn ein und aus und spülen damit die Lungen. Und genau das alles ist für ihre Entwicklung noch vor der Geburt super wichtig, sagt die Expertin.
9: Der Urin ist sogar ganz lebensnotwendig für uns, dass die Babys das trinken und auch einatmen. Also die Lungenentwicklung hängt ganz viel davon ab, dass das Fruchtwasser eingeatmet wird. Das Baby macht richtig Atemübungen im Bauch, um die Muskulatur zu trainieren. Das heißt, der Urin, der muss auch in die Lunge kommen, damit unsere Lunge sich richtig entwickelt und wir dann nach der Geburt, wenn wir auf der Welt sind, richtig tief Luft holen können. Das heißt, Urin ist ein Wunderwerk im Bauch.
8: Das Baby braucht außerdem die ganze Flüssigkeit um sich herum. Damit es sich später gut bewegen kann, trainiert es darin alle Gelenke und Muskeln ständig, bevor es auf die Welt kommt. Mit dem Pipi-Machen sorgt das Baby auch noch dafür, dass immer so viel Fruchtwasser da ist wie nötig. Vor der Geburt sind es ungefähr 1,5 Liter Fruchtwasser bzw. Pipi, die das Baby in der Fruchtblase braucht.
9: Das Baby wächst ja massiv. Am Anfang haben wir nur so ein ganz kleines Pünktchen. Dann ist das Baby Erbsen groß, dann Haselnuss groß, dann Walnuss groß, Mandarin groß. Und so wächst es die ganze Schwangerschaft bis zum Termin, wo die Kinder häufig dann um die 3 bis 4 Kilo wiegen.
8: Es ist also für alles bestens gesorgt. Wenn es mit dem Pipi-Machen klappt, geht's dem Baby im Fruchtwasser schon ganz gut. Zu gerne würde man mehr darüber wissen und sich erinnern, wie es wirklich war, im Bauch zu leben und zu wachsen. Fragt mal eure Eltern.
6: Also meine Mutter hat mir früher davon viel erzählt und es halt ziemlich dunkel war, aber auch warm. Ja, also ich könnte es mir nicht so leicht vorstellen, aber irgendwie auch schon, einfach mal im Dunkeln im Wasser zu sein. Alleine, entspannt, angenehm.
7: Meine Tante, die bekommt jetzt ein drittes Baby und ich habe gestern erst ein Foto von ihm gesehen und es sah eigentlich ziemlich gemütlich aus.
1: Ich glaube, dass es im Bauch richtig bequem war und dass man da nicht raus will.
0: Oder eben irgendwann doch, wenn es nämlich zu eng wird im Bauch. Draußen ist es ja auch schön. Hier kommt Dicker mit einem Song über die Person, mit der du und ich immer verbunden sind.
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0: jede Menge dicke Knutscher für die Supermama. Henry, der hat auch so eine Supermama. Mit der tauscht er sich gerne über Geschichten und Bücher aus. Und das machen die beiden jetzt auch zusammen für uns. Sie sind nämlich an ihre Bücherregale gegangen und haben uns da ihre Lieblingskinderbücher rausgesucht. Die stellen sie uns jetzt vor.
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5: Hallo, ich bin Henry und ich bin 11 Jahre alt.
6: Ich bin Maria und bin 45 Jahre alt.
5: Sag mal, Mama, was war dein Lieblingsbuch, als du ein Kind warst?
6: Als ich Kind war, war mein Lieblingsbuch tatsächlich Reise zum Mittelpunkt der Erde von Jules Verne.
5: Worum geht es in dem Buch?
6: Es geht darum, dass sich ein Junge zusammen mit seinem Onkel auf eine abenteuerliche Reise begibt und sie wollen am Mittelpunkt der Erde forschen und dort den Krater eines Vulkanes entdecken.
5: Was magst du denn so gerne daran?
6: Ich finde die Idee einfach großartig, dass man innerhalb der Erde eine Reise unternimmt und dort etwas ganz Besonderes entdeckt.
5: Was ist eigentlich deine allerliebste Person in der Geschichte?
6: Meine allerliebste Person in dieser Geschichte ist der Onkel. Der Onkel ist so kreativ und so verrückt und hat eine Menge tolle Ideen.
5: Gibt es eine Stelle in dem Buch, die du besonders gerne magst?
6: Die Stelle, an der sie den Eingang zum Mittelpunkt der Erde finden, ist großartig. Sie ist super spannend geschrieben und man fiebert richtig mit und überlegt jetzt, was passiert als nächstes? Wie sieht es wohl unter der Erdkruste aus? Was erwartet einen da? Und man kann gar nicht das Buch zur Seite legen, sondern möchte immer weiterlesen.
5: Also sagst du, dass das Buch spannend ist oder sagst du eher, dass es lustig oder gruselig ist?
6: Das Buch ist alles. Das Buch ist Spannung pur. Es hat aber auch ganz, ganz viele lustige Stellen.
5: Soll ich das Buch deiner Meinung nach mal lesen?
6: Unbedingt solltest du dieses Buch lesen. Henry, was ist gerade dein Lieblingsbuch?
5: Mein Lieblingsbuch ist aus der Reihe Gänsehaut, Der Werwolf aus den Fiebersümpfen. Und es ist eigentlich schon recht lange mein Lieblingsbuch. Ich lese das Buch jetzt zum zweiten oder dritten Mal, weil es mich jedes Mal einfach fasziniert.
6: Worum geht es in der Geschichte?
5: In dem Buch geht es um zwei Geschwister, die mit ihren Eltern nach Florida in ein Sumpfgebiet ziehen. Die beiden heißen Grady und Emily. Nach einer Weile gibt es dort sehr, sehr viele komische Geschehnisse. Es passieren ein paar gruselige Dinge. Daher denkt Grady, dass es sich um einen Werwolf handelt und geht in den Sumpf und will der Sache auf die Spur kommen.
6: Gibt es eine Stelle in dem Buch, die du richtig gut findest?
5: Ich persönlich mag die Stelle am Ende, aber dazu möchte ich noch nicht so viel erzählen, weil ich das Ende sehr cool finde. Aber davor gibt es noch eine ganz andere Stelle, die mich auch gefesselt hat. Und zwar, als die beiden Kinder in ihren Betten das erste Mal das schaurige Heulen des Wolfes hören, was ich persönlich in meinem Bett mir sehr gut vorstellen könnte und was mich den ganzen Abend lang verfolgt hat.
6: Gibt es etwas Besonderes an diesem Buch?
5: Das Besondere an diesem Buch ist, dass wenn du es weglegen möchtest, um schlafen zu gehen, dann schlägst du es wieder auf und machst wieder das Licht an, weil vor dem Ende jedes Kapitels kommt eine kleine Wende, die, wenn du nicht weiterliest, irgendwie dich die ganze Zeit beschäftigt und dass ich es mit in die Schule genommen habe und in der Pause es gelesen habe, weil ich es nicht mehr erwarten konnte, es durchzulesen.
6: Henry, wem würdest du das Buch empfehlen?
5: Ich würde das Buch allen Leuten empfehlen, die gerne Schauergeschichten mögen. Und wenn ihr schon ein bisschen Angst vor Sümpfen hättet, würde ich es euch empfehlen. Aber wenn ihr direkt neben einem Sumpf wohnt, würde ich es euch auf keinen Fall empfehlen.
0: Wow, also da läuft mir echt ein Schauer über den Rücken. Und gleichzeitig glaube ich aber, ich muss das unbedingt lesen. Also, wer sich mit mir gruseln will und keinen Sumpf in der Nähe hat, dem empfiehlt Henry Der Werwolf aus den Fiebersümpfen von R.L. Stine. Empfohlen wird das Buch ab 10 Jahren. Henrys Mama hat euch Die Reise zum Mittelpunkt der Erde vorgestellt von Jules Verne in der Ausgabe für Kinder aus dem Arena Verlag.
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Heigo und Dagny sind together lonely, zusammen einsam. Und so einen Moment, zusammen einsam, hatte ich heute auch schon, als ich nämlich eben in den Aufzug gestiegen bin. Da war schon eine Frau drin und wenn man dann so 5, 6 Stockwerke zusammen fährt, dann sage ich ja nicht nur Hallo, sondern irgendwie noch sowas wie, boah, voll warm heute hier drin oder echt gut, der Kaffee aus dem Kiosk, oder? Habe ich alles probiert, keine Reaktion. Und dann habe ich auch noch zu der Frau gesagt, echt schöne Tasche hast du. Und sie dann so, aber ohne mich anzugucken, nee, also das sehe ich anders, lass uns da heute Abend nochmal drüber sprechen. Ja, und dann ist sie ausgestiegen. Und dann habe ich gecheckt, dass sie Kopfhörer drin hatte und telefoniert hat.

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1: So, wenn ihr Lust habt, dann überlegt doch mal, mit wem hättet ihr denn gerne heute noch ein bisschen Du- und Ich-Zeit? Vielleicht klappt das ja. Was spielen, ein bisschen quatschen oder euer Lieblingslied zusammenhören, irgendwas. Zur Not geht das ja auch am Telefon. Und dann bestellt eurem Du einen ganz lieben Gruß von uns hier. Maus, Elefant, Ente und Verena. Tschüss, ihr Lieben. Macht's gut.

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1: Und mit einer Horde Piraten, die gibt's jetzt gleich in unserem Hörspiel. Wenn ihr jetzt aber denkt, boah, Piraten, das wird ja so richtig wild und grausam. Nee, nee, ihr liegt komplett falsch, denn unsere Piraten sind eher so Teichpiraten. Die sind ziemlich tollpatschig und haben ein ganz, ganz großes Herz. Das mit dem Schiffekapern vermasseln sie regelmäßig. Und wenn's dann doch mal klappt, dann können sie es irgendwie selbst nicht glauben. Die unsinkbaren drei sind ganz bestimmt die verpeiltesten Piraten, die es jemals gegeben hat. Kapitän Flitschauge, der braucht richtig gute Nerven für seine Crew und heute braucht er die ganz besonders. Warum? Das hört ihr gleich. Vorher gibt's aber Olli Schulz, Kommissar Ärmchen.
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1: Es ist kein leichtes Piratenleben, was die unsinkbaren drei so haben. Ständig gibt's Zoff und anstatt andere Schiffe zu plündern, zerlegen Bumskopf und Grete regelmäßig ihr eigenes Schiff. Die Sturmhölle. Nicht absichtlich, sondern weil sie einfach so verpeilt sind. Der arme Kapitän Flitschauge, der ist dauergestresst, aber unsere Geschichte heute, die fängt eigentlich zur Abwechslung mal ganz friedlich an. Mit einer schönen Insel, strahlender Sonne und mit prall gefüllten Schiffskisten. Aber dann kommt halt doch wieder alles anders. Hier ist unser Hörspiel, die unsinkbaren drei, Ermittlungsdetektiv Grete. Viel Spaß!
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0: Ahoi! Ich hoffe, es geht euch gut. Uns geht es auf jeden Fall sehr gut. Die Schatzkissen sind reich gefüllt, das Wetter könnte nicht besser sein und Bumskop und Grete sind richtig gut drauf. Wenn ich daran denke, was vor ein paar Monaten mit Grete los war, Begonnen hatte es, als wir vor einer traumhaft schönen, palmbesetzten Insel festgemacht hatten und mal für einen Landgang von Bord gegangen waren.
1: Boah, Captain, guck mal die Hecke.
2: Boah, die ist wirklich riesig.
3: Hecke? Aber da ist ja auch ein Schloss dahinter. Das ist doch bestimmt... Ha, das ist doch voll total klar, was das für ein Schloss ist.
4: Hey, Kette, bleib hier.
1: Der meint bestimmt, das wäre Don Rösins Schloss.
3: Ah, man hat mich gestochen.
1: Jetzt ist er umgefallen.
4: Das gibt es doch gar nicht. Komm, wir gucken mal, was mit ihm los ist.
2: Der schläft. Guck mal da am Finger. Da hat er sich an der Hecke gekratzt.
1: Ach du je. Dann schläft er ja jetzt auch 100 Jahre.
0: Tja, da lag mein zweiter Pirat da und meinte, er habe sich vergiftet. Ich muss dazu sagen, dass ich Ihnen kurz davor das Märchen vom Dornröschen erzählt hatte, wo die schöne Königstochter sich ja an einer Spindel gestochen hatte und in einen 100-jährigen Schlaf gefallen war. Um es kurz zu machen. Grete war natürlich nicht vergiftet. Wie auch bei einer Brombeerhecke und einem kaum sichtbaren Kratzer am kleinen Finger. Aber Grete ist eben Grete und dem geht so etwas wie Gift nicht so schnell wieder aus dem Kopf. Und irgendwie musste er was falsch verstanden haben. Auf jeden Fall begann er kurz danach, Bumskop die verrücktesten Dinge zu unterstellen.
3: Oh, so eine Diebstahl!
5: Hä? Was ist denn los, Grete?
3: Da hat ganz klar einer an meinem Apfel rumgebissen. Und wer soll das wohl sein, außer...
1: Ich weiß nicht.
3: Schon überführt!
1: Was?
3: Ha! Wer sich verteidigt, klagt sich schließlich an.
1: Ja, aber...
3: Aber, wer hat denn gerade noch gesagt, dass er es nicht war?
1: Ja, aber wenn ich's noch nicht war...
3: Schon wieder! Kapitän Fitchaugen, der Bumskop klagt sich die ganze Zeit an und behauptet trotzdem...
1: Jetzt reicht's aber!
3: Mir schon lange!
6: Das ist ja wie im Märchen vom Schneewittchen hier. Wer hat von meinem Tellerchen gegessen?
1: Märchen?
3: Schneewittchen?
1: Tellerchen?
6: Ja, ist ja schon gut. Ich erzähle es ja schon.
3: Oh ja!
6: Also, es war einmal vor langer, langer Zeit und es war Winter. Schneeflocken schwebten wie Federn vom Himmel herab und eine Königin saß am Fenster ihres Schlosses und nähte.
3: Die nähte selbst?
6: Die ja.
3: Ah ja.
6: Und während sie so nähte...
4: Nu, Himmeldonnerkeil, nein! Das Schneewittchen hatte vom Teller der Zwerge gegessen und deswegen fehlte da was. Und vom Apfel hatte sie auch selbst was gegessen und der war ihr angeboten worden.
3: Ah ja, aber dann ist das bei uns aber ja ganz anders als beim Wittchen.
4: Wir sind ja auch nicht die sieben Zwerge.
3: Ja, ja, aber du hast doch eben selbst gesagt, dass...
4: Dass es hier wie bei Schneewittchen zugeht, ja, aber...
1: Aber dann müsste ja schon längst einer hier irgendwo rumliegen.
4: Was?
1: Na, weil der Apfel bei Schneewittchen doch vergiftet war.
4: Ja, ganz genau, Bumskop.
3: Der Apfel vergiftet?
1: Der von Schneewittchen, nicht deiner.
3: Woher willst du denn wissen, dass mein Apfel nicht vergiftet war, wenn du ihn nicht gegessen hast?
1: Weil ich nicht hier rumliege.
3: Das beweist gar nichts, denn das Apfelgift...
4: Grete, du nimmst jetzt mal dieses Büchlein hier, liest es durch und dann reden wir nochmal über deinen Apfel.
3: Der kleine Detektiv? Oh, Beobachtungstechnik. Beweise, Festnahme. Ha, jetzt krieg ich dich.
1: Hä?
3: Na, da nutzt dir dein Gehör gar nichts. Aus dem Weg. Grete muss lesen. Das Beweisstück wird gesichert. Her mit dem Apfel. Wer doch gelacht, wenn Detektiv Grete... Ha!
6: Das alles so richtig war?
0: Ganz sicher nicht. Und das sollten wir in der Folgezeit sehr deutlich zu spüren bekommen. Denn Grete verwandelte sich zusehends in einen Superdetektiven. Hätte ich ihm doch nur nicht dieses Büchlein gegeben.
7: Sag mal, Brummskopf, wo ist Grete eigentlich?
1: Der liest die ganze Zeit im kleinen Detektiven.
7: Doch nicht immer noch wegen des angebissenen Apfels.
1: Doch. Ha! Jetzt hat er was entdeckt.
7: Oh.
3: Ha! Ha! Ha!
1: Dreimal. Ha! Na, das klingt nicht gut.
3: Und überführt. Ah, Kapitän Flitschauge, gut, dass du da bist. Alles glasklar. Fall gelöst. Da steht der Täter.
1: Was?
3: Ja, tu du nur so. Aber hier im kleinen Detektiv, da steht es ja sowas von genau drin. Und zwar, da. Das Motiv, das Wichtigste am Fall überhaupt.
7: Und?
3: Das kann man bei dem doch mit der Waage wiegen.
1: Hä?
3: Hab ich schon drauf gewartet, dass der höht.
7: Das Motiv mit der Waage wiegen? Ja, kannst du mir vielleicht mal sagen, was das heißt?
3: Fresssucht.
7: Fresssucht.
3: Vollzack. Denn wenn hier einer in allen fremden Essen rumbeißt, dann ist das ja wohl ganz klar der Bumskopf.
1: Hör's bloß auf.
3: Ja, ja. Wovon bist du denn so dick?
1: Ne, wenigstens kein pipidünnes Fischgerippe.
3: Pipidünnes?
7: Jetzt mal ganz langsam. Das Motiv ist zugegeben sehr wichtig bei einem Kriminalfall. Aber hier geht es doch, soviel ich weiß, nur um ein Stückchen Apfel.
3: Nur? Schneewittchen wäre da beinahe dran gestorben, wenn die nicht der stolze Königssohn gerettet hätte. Hast du doch selbst erzählt.
7: Schneewittchen ist ein Märchen.
3: Schon, aber... Und das steht auch im Detektiv. Oft ahmt der Täter nach.
7: Ah, und jetzt meinst du, dass der Bumskopf das Märchen von Schneewittchen nachgeahmt hat?
3: Ha, genau. Dass der nur zu dämlich war, das alles richtig nachzuahmen.
1: Jetzt reicht's mir aber
3: mal. Mir ja wohl schon länger.
7: Moment. Bevor das hier wieder auf eure Art geregelt wird. Habe ich das Märchen vom Schneewittchen nicht erst erzählt, nachdem der Apfel angebissen war?
1: Genau. Deswegen konnte ich das ja auch gar nicht nachahmen, weil ich das Märchen vorher ja noch gar nicht kannte.
3: Wann kennst du denn schon überhaupt mal was?
7: Dann wäre das ja wohl geklärt.
3: Fast. Habe da nur noch was im kleinen Detektiv gelesen, was ich dringend noch mal überprüfen müsste.
7: Aha.
3: Ja. Dann kläre ich das mal eben auf.
0: Was immer er da abklären musste. Jedenfalls gab Grete ab jetzt keine Ruhe mehr. Er beobachtete, verdächtigte, ermittelte in einer Tour. Selbst als ich in der Piratenschule mit den beiden über Kapertechniken zu sprechen versuchte, hatte er immer nur eins im Sinn.
3: Aber beim Stielschen.
7: Grete, bei dem Märchen ging es nicht um Diebstahl, sondern um den Namen von Rumpelstielschen, der herausgefunden werden musste.
3: Aber der wollte doch das Kind von der Königin haben.
1: Das war ihm ja auch versprochen worden.
7: Ganz genau, Bumskopf.
3: Das wusste ich auch. Aber, der Bumskopf, der hätte ja nie das Stielschen sein können. Bei dem wüsste doch jeder sofort, dass der Bumskopf heißt.
1: Ja, zu dir, Klappergerüst, eigentlich schon mal jemand was anderes als Grete gesagt?
3: Klappergerüst?
7: Das ist doch nicht zum Aushalten. Wir reden hier über Beobachtungstechniken und darüber, wie man den Dampfer sofort am Horizont entdeckt.
3: Ja, ja, aber im kleinen Detektiv, da steht, dass man immer alle Seiten eines Falls bedenken muss.
7: Ja, und?
3: Das Stielschen ist doch auch beobachtet worden. Und wenn der Bumskopf mal...
7: Wenn der Bumskopf mal als Rumpelstielchen auf dem Dampfer Stroh spinnt, meine Güte. Wenn du die Beobachtungstechniken der Detektive anwenden willst, ganz prima.
3: Ja.
7: Aber jetzt will ich nicht ein Piepstönchen mehr von irgendwelchen Rumpelstielchen, Königen oder Klappergerüsten hören, die...
3: Das hat er gesagt.
1: Du auch.
3: Schluss jetzt. Schon Mucksmäuschen still.
1: Sowieso.
7: Also, der Himmel ist verhangen und der Horizont erscheint uns wie eine unscharfe Linie. Welche Hilfsmittel benutzen wir dann, um den Dampfer trotzdem sofort...
3: Halt! Stopp! Was war das da gerade?
1: Hm?
3: Ist keine Antwort.
1: Ich frage ja auch nur und will wissen, was du meinst mit das.
3: Was ich damit meine, nicht mit das.
1: Womit?

0: Der Dampfertote?
1: Längst gesehen. Der schwimmt da hinten. Wird mit Doppeltechnik beobachtet. Kleiner Detektiv, Seite 41. Hat keine Chance, nicht gesehen zu werden.
0: Und dass er dabei abhaut, siehst du auch.
1: Voll zack. Ist ja mit der Detektiv-Beobachtungstechnik voll der Totalklacks.
0: Aber du beobachtest den doch nicht nur, um den zu sehen. Ach, da tote der dahin.
1: Das ist aber nur, weil der Bumskopf...
0: Ich?
1: Ja, ja. Wer konnte mir denn nicht sagen, was er macht?
2: Und wer wusste nicht, wonach er fragt?
1: Ich? Nicht wissen, wonach ich frage? Wer weiß denn besser, nach was ich frage, als ich?
2: Ich? Sonst hättest du ja nicht gefragt.
0: Das ist ja schlimmer als im Kino.
3: Langsam wurde es kritisch. Denn jetzt vernachlässigte er auch noch die grundlegendsten Piratenarbeiten, weil er alles, auch die einfachsten Dinge, detektivisch zu lösen versuchte.
4: Ganz genau. Wenn ein Alibi durch nichts zu erschüttern ist, sagt man auch, dass es wasserdicht ist. Sehr gut, Grete.
1: Steht alles im kleinen Detektiv unter Verhörmethoden.
4: Aha, sehr schön. Aber apropos wasserdicht. Ihr müsst euch dringend mal um das Hauptdeck kümmern. Da tropft es an einigen Stellen ziemlich durch.
2: Hab ich auch schon gesehen.
4: Na prima, dann wisst ihr ja, wo ihr suchen müsst. Also, bis später. Ahoi.
5: Ei, ei, Kapitän Flitschauge schon überall am Kümmern und...
1: Ja. Dann wollen wir mal.
2: Was?
1: Was, was? Die Löcher aufspüren, natürlich.
2: Aufspüren? Die Löcher?
1: Voll zack. Und zwar detektivisch. Habe beim Tauscher da auch schon eine super Maschine gesehen. Bin gleich wieder da.
2: Beim Tauscher?
1: Ist er?
2: Lochspeer.
1: Ja, so heißt er. Modell VN. Und VN heißt Vollnebel. Der nebelt alles ein. Voll dicht.
2: Und er findet dann trotzdem noch jedes Loch im Nebel?
1: Gerade dadurch ja, weil ist irgendwo ein Loch, dann kommt ja auch der Dampf daraus.
2: Ja. Wie beim Dampfer der Schornstein.
1: Ah, genau. Der Schornstein ist das Loch vom Dampfer. Und deswegen brauche ich jetzt ja auch nur Nebel und das Hauptdeck.
2: Und schon kommt er oben durch die Löcher wieder raus.
1: Ganz genau. Super Idee. Ich gehe dann schon mal mit dem Lochspeer unter Deck.
6: Es geht los!
2: Es dampft schon! Und wie?
6: Hilfe! Ich seh nichts mehr!
0: Herr Himmel, Donnerkeil! Wo kommt denn der Qualm auf einmal her? Man kann die Hand ja nicht vor Augen sehen.
2: Das ist Gretes Lochspeer!
0: Gretes was? Der Dampfer!
2: Ja, nur schade, dass man ihn nicht sehen kann. Wir sind hier, Grete!
0: Oh, das träume ich doch nur. Da tutet der Dampfer und meine Mannschaft wird im Nebel auf dem Schiff rum.
1: Ja, super Nebel. Alles voll Lochspeer. Nur, dass ich den Abstellhebel im Nebel nicht finden kann. Da konnte ich ja nun wirklich nichts dafür.
0: Willst du, Hammel, damit sagen, dass dein Nebelmonster noch immer stillvergnügt da unten weiter vor sich hin nebelt?
1: Schon, aber der soll doch auch die Löcher zeigen.
2: Aber die kann man doch gar nicht mehr sehen.
1: Hältst du dich da wohl raus?
0: Ich zähle jetzt bis... Ach, wenn die Maschine nicht bei unter Null da unten raus und über Bord ist, dann...
1: Blitzschnell verstanden, nur wo geht's denn noch mal zum Speer?
2: Komm, ich helf dir.
1: Finger weg, das mache ich alleine. Au.
0: Das darf doch alles nicht mehr wahr sein.
2: Vorsicht, Grete!
3: Ja, wenn ich daran denke, was alles kaputt ging, bis wir diesen vertrackten Nebellochsucher endlich gefunden hatten. Es war klar, dass das so nicht weitergehen konnte, aber Grete war einfach nicht zu stoppen. Als ich ihnen erzählte, was einem alten Freund widerfahren war, legte er sogar noch einen Zahn zu.
7: Absoluter Superplan.
8: Ja, Kapitän Wildbüchs war wirklich einer der größten Kaperplaner. Aber als Kapitän Wildbüchs den Dampfer am nächsten Morgen kapern wollte, war alles anders als vorher ausgekundschaftet. Und das war so, weil

0: Kälte? Total voll Spitzel.
1: Genau, Grete. Wieder hatte ein Spitzel irgendwo gelauscht und über Nacht alles verraten.
2: Oh, und da kann man nichts gegen machen?
1: Doch, nie über geheime Pläne reden. Und sehr gut aufpassen.
0: Das hätte ich auch gemacht. Und den Spitzel natürlich blitzspitz erkannt.
2: Und wo dran?
0: Wo dran? Erstens ist ein Spitzel ja wohl voll spitz. Sonst hieß er ja nicht so. Und zweitens...
1: Langsam, Grete. Ein Spitzel ist grundsätzlich nichts von dem, was man von ihm erwartet. Der kann also genauso gut kantig oder rund sein.
0: Rund?
1: Ja, das ist ja der Trick. Als Spitzel ist man unauffällig, getarnt und redet nicht viel.
0: Unauffällig, getarnt? Rund? Redet nicht viel?
2: Was guckst du denn so?

0: Ja, gleich hab ich dich. Halt! Erwischt! Und keine Bewegung! Der Tatort darf nicht verändert werden.
1: Von wegen, damit hast du ausgehöhlt. Kapitän Flitschauge!
2: Was brüllst du denn hier so rum, als ob das Schiff brennt?
0: Viel schlimmer, Kapitän Flitschauge. Habe den Bumskopf da nämlich soeben beim Ausspitzeln und Sabo, von wichtigstem Arbeitsmaterial erwischt. Finger weg von der Kanone!
1: Ja, ja.
2: Bumskopf, ein Spitzel und Sabo, Tör? Wie bist du denn da drauf gekommen?
0: Alles messerscharf beobachtet und dabei rausgefunden, dass der Bumskopf nur deswegen nicht spitz wie ein Spitzel ist, weil er sich rund tarnt.
1: Dir wird das Lachen noch vergehen. Wobei ich noch nicht abschließend ermittelt habe, was unter der Fettwalze da
0: nämlich wirklich verborgen ist.
1: Hörst du wohl auf, an mir rumzufummeln?
0: Nicht, wenn ich einen Spitzel überführe.
2: Schluss jetzt. Was hast du denn noch rausgefunden, Grete?
0: Alles. Denn jetzt weiß ich auch, warum der Spitzkopf nie was sagt.
2: Nämlich?
0: Damit man ihn nicht hört, wenn er in der Gegend rumspitzelt, Sabo. Zum Beispiel, wie gerade eben, heimlich die Kanone entlädt.
1: Was? Jetzt reicht's mir, aber ich hab doch nur die Sprengladung in der Kanone rumgedreht, weil Grete dir jedes Mal verkehrt rum ins Kanonenrohr schiebt.
0: Oh, ich was verkehrt? Das nimmst du sofort zurück.
1: Im Gegenteil, es gibt noch was dazu. Mir einfach hinterher zu spionieren. Wer ist denn hier der Spitzel?
0: Ein Spion ist ja wohl ganz was anderes als ein Spitzel.
1: Ich mag die aber beide nicht.
0: Oh, da macht uns Ding. Das wird nicht. Kapitän Blitzkopf, das ist nicht.
3: Es wurde ab da nahezu unerträglich. Grete vermutete hinter jedem und allem irgendetwas. Er spitzelte hier, spitzelte da. Und wer war wohl in der Regel der Bespitzelte?
1: Ha!
0: Hä? Ja, da erschrickst du. Eben der Schreck des Ertappten.
1: Hä?
0: Hönicht, habe voll spitzelig schon alles entdeckt.
1: Was?
0: Versuch gar nicht erst, dich zu verstellen.
1: Ich mich verstellen?
0: Ha, genau. Jeder weiß, dass der Dumme zu dumm zum Verstellen ist.
1: Pass bloß auf.
0: Ruhe! Was ist das für ein Fleck da auf deiner Hose?
1: Wo?
0: Da.
1: Der. Mehl.
0: Aha. Und was hast du im Mehlsack zu suchen?
1: In was für einem Mehlsack?
0: In dem, wo das Mehl ist, natürlich.
1: Ja, aber...
0: Abarababa, zieh sofort die Hose aus.
1: Hä?
0: Und hör auf zu hören. Her mit der Hose. Das ist ein Beweisstück.
1: Hey, nimmst du wohl die Finger von meiner Hose?
0: Du willst auch noch Widerstand leisten.
1: Und wie?
0: Na, warte!
1: Los, auf.
3: Ja, und dann ging es auch schon wieder los. Auf jeden Fall musste ich ständig dazwischen gehen. Bumskopf tat mir fast schon leid, denn für vieles wie zum Beispiel Fischstäbchen kam er ja nun wirklich nicht in Frage.
0: Oh, das ist ja wohl. Da fehlen ja ganz klar zwei Fischstäbchen. Aber wer soll die wohl... Bumskopf!
1: Was ist denn, Grete?
0: Wo sind sie?
1: Wer?
0: Frag nicht, gib es lieber zu.
1: Was?
0: Dass du meine Fischstäbchen gegessen hast.
1: Nicht? Deine Fischstäbchen? Die mag ich doch gar nicht.
0: Aha, du willst dich also verteidigen. Damit klagst du dich an und bist hiermit vorbeugend festgenommen.
1: Hä?
0: Ja, hör du nur, das hilft dir gar nichts. Los, rein da in die Zelle.
1: Ins Klo? Aber ich hab doch gar nichts.
0: Abarababa und papalabab. Da gibt's nichts zu essen und Balken davor. Ha. So, so schnell kommst du da nicht mehr raus.
1: Mach sofort die Tür wieder frei.
2: Was ist denn das hier für ein Gewummer und Getöse?
0: Habe den Bumskopf nur eben vorbeugend wegen viel und Fremdfresserei festgenommen und vorsichtshalber gleich eingesperrt. Der hat doch glatt mal wieder an meinen Fischstäbchen rumgefressen.
1: Das war ich nicht.
0: Wer glaubt denn schon einem Fischstäbchen-Dieb?
1: Passt bloß auf.
4: Fischstäbchen? Ach ja, das wollte ich dir ja noch sagen. Da hab ich gestern zwei von gegessen. Ich hatte auf einmal einen solchen Hunger.
0: Oh, kenn ich. Mit dem richtigen Hunger schmecken die voll Am besten.
4: Ja? Dann wäre das ja geklärt und du kannst Bumskopf wieder freilassen.
1: Und zwar ganz schnell.
5: Ruhe da!
4: Ja, jetzt mach den Balken schon weg, oder stimmt was nicht? Du stehst die ganze Zeit so komisch da.
5: Ist nur, weil ich komischerweise urplötzlich auf einmal ganz dringend mal leben müsste.
4: Was war denn das?
1: Hab nur von innen abgeschlossen, damit keiner hier reinkommt. Ich hab nämlich komischerweise auf einmal ganz urplötzlich Bauchschmerzen.
5: Was?
4: Ja, also das müsst ihr wohl untereinander ausmachen. Also bis später. Ahoi!
5: Ei, ei, Kapi!
0: Oh, mach sofort die Tür auf. Ich musste schließlich eher als du.
1: Das geht gerade nicht. Ich hab die Hose schon runter.
0: Dann zieh sie gefälligst wieder hoch.
1: Die Hose beim Müssen hochziehen? Wie soll denn das gehen?
0: Oh, ich zeig dir gleich mal haargenau, wie das alles geht. Denn wenn die Tür nicht bei... Ach, was red ich überhaupt?
1: Die Kanone?
0: Ja, die Kanone. Denn wenn die Tür nicht auf Punkt bei drei wieder auf ist, dann eins, zwei...
6: Und fertig.
0: Aus dem Weg!
1: Oh. Ach so, es ist übrigens kein Klopapier mehr da.
5: Was? Oh, das ist ja wohl. Na warte, wenn ich hier wieder rauskomme, dann...
3: Da hat der Bumskopf ihn so richtig schön reingelegt. War aber auch mal an der Zeit. Allerdings gab es zu der Suche mit der Toilette ein paar Tage später ein Nachspiel. Ich weiß nicht, ob Grete da was extra gemacht hat oder... Es fing damit an, dass wir über Codes, Geheimwörter und sowas sprachen.
7: Nein, Grete, nicht Patrone, sondern ganz einfach Parole. Und das ist eine Losung.
1: Hä?
7: Nein, nicht, was du meinst.
0: Aber,
7: um es kurz zu machen, eine Parole ist ein Kennwort, ein Geheimes. Und das spricht man ab, wenn man...
6: Grete?
0: Wenn das ein Kennwort ist, kennt das doch jeder. Und dann ist das Wort doch gar nicht mehr geheim.
7: Aber das Kennwort kennen ja nur die, die sich das Wort überlegt haben. Und die erzählen das natürlich auf keinen Fall an irgendwelche Fremden weiter.
0: Ah ja, nur...
7: Moment, ich gebe euch mal ein Beispiel. Sagen wir mal, der Bumskopf wollte wohl in die Kombüse und du, Grete, würdest die Tür nicht aufmachen, weil er...
0: Weil er ja sonst alles leer frisst da.
1: Pass bloß auf.
7: Na, nicht, weil er alles leer frisst, sondern weil er das Kennwort, die Parole, nicht kennt.
0: Ah, ja. Aber was wäre denn, wenn er die Parole irgendwie rausgekriegt hätte?
1: Durch Belauschen zum Beispiel.
0: Ah, genau. Weil er mit seinem dicken Ohr...
7: Dann beugt man dem vorher schon durch einen weiteren Trick vor. Nämlich dadurch, dass man die Parole einfach häufiger ändert. Also, zum Beispiel...
0: Gestern Fisch, heute Stäbchen und morgen Fischstäbchen.
7: Zum Beispiel, ganz genau.
0: Naja, schon völlig verstanden, die gesamte Patrole.
7: Parole. Ja, prima. Ja, dann überlegt euch doch mal ein paar nicht so ganz einfache Parolen und übt schon mal damit. Bis später.
5: Ahoi.
0: Schon voll alles am Üben mit der Patte. Ja, hole. Ja, dann los. Du wolltest jetzt wohl mal wissen, wo die Schatzkiste wohl wäre und die Parole, die wäre wohl...
1: Grüne Gummibärchen.
0: Ha, sowas Einfallsloses.

0: das Parolenwort bleibt die Tür zu.
1: Aber ich hatte es doch schon 10-mal gesagt.
2: Ja, was ist denn hier schon wieder los?
1: Ich muss mal und Grete macht die Klotür nicht auf.
0: Sendet dem Lack doch die Parole nicht weg.
1: Aber ich sag doch andauernd Knorkenbotzel.
0: Parole Knorkenbotzel ist aber um Punkt 8:58 abgelaufen. Jetzt gilt schon längst eine andere Parole. Hab ich eben geändert.
1: Aber die haben wir aber doch gar nicht abgesprochen.
0: Ach, das wäre ja auch noch schöner, wenn ich dir die immer sagen würde. Dann könntest du ja hinterher auch andauernd in die Kombüse rein und würdest da alles leer fressen.
2: Grete! Wenn die Tür nicht bei unter Null auf ist, damit der Bumskopf endlich sein Geschäft verrichten kann...
0: Ohne Parole?
2: Ohne Parole, dann...
1: Lass mich schon!
3: Parole wäre Pimpelfurz gewesen, aber der Dämlack...
2: Wie soll der das denn wissen, wenn du das ganz alleine beschließt?
3: Schon, aber du hast selbst gesagt, dass man das Parolenwort nicht weitererzählen darf. Und außerdem, wenn ich auf dem Klo bin, dann will ich doch nicht...
2: Dann willst du nicht, dass der Bumskopf auch noch da drauf kommt.
3: Ha, genau.
2: Aber du warst doch schon längst fertig.
3: Ja, ja, aber...
2: Ja, dann beschließen wir für die nächste Zeit mal für die Klotür die Parole... Pups.
3: Pups? Super Idee, weil...
4: Schon gut, Grete. Alles ganz prima.
5: Parole Pimpelfurz. Mag ja noch ganz treffend für unser stilles Örtchen gewesen sein, aber die Parole zu ändern, ohne Bumschkopf zu informieren. Manchmal frage ich mich wirklich, womit mein zweiter Pirat eigentlich denkt. Vor allem, wenn man sich anhört, was er sich am nächsten Tag noch hatte einfallen lassen.
6: Müsste der Dampfer aber jeden Moment kommen. Alles vorbereitet?
3: Längst.
6: Die Buha-Totenkopffahne und der Enterhaken repariert?
7: Ich hab die Fahne sogar extra gewaschen.
3: Und der Haken ist spitz wie nie.
6: Na prima, dann kann ja nichts mehr schiefgehen.
3: Wie auch, ist ja heute alles zusätzlich noch über Super-Parolentechnik abgesichert.
1: Ja, das verstehen nur wir.
6: Parolen? Mach später.
2: Da ist er ja.
6: Sehr schön. Na, dann mal los.
8: Das Großsegel setzen!
0: Blitzschnell! Parole!
8: Überwag!
3: Ha, genau.
8: Gesetz! Die Buhr Totenkopffahne! Parole Klappermann!
3: Perfekt!
8: Gezeigt! Der Enterhaken! Parole Quark!
3: Ja, ha.
2: Quark? Die Parole und Feuer!
8: Parole, Bumm!
3: Halt! Das ist doch schon die Schussparole! Zuerst die Kanonenparole!
8: Ja, ja,
2: ja, aber was ist denn hier eigentlich los? Feuer, hab ich gesagt!
3: Ja, aber wir haben die Kommandos doch extra mit Parolen abgesichert.
1: Damit kein fremder Kommandos dazwischenrufen kann.
3: Weil die könnten ja falsch sein.
2: Ein Fremder mit falschen Kommandos hier auf dem Schiff?
3: Man weiß ja nie. Aber mit den Parolen kann da rein gar nichts mehr schiefgehen.
2: Außer, dass der Dampfer mal wieder in aller Ruhe am Horizont verschwindet.
1: Ja, aber nur, weil Parole Bumm für den Schuss zu schnell kam.
2: Ja, jetzt war ich's auch noch. Ich sage euch was, wenn ich noch einmal das Wort Parole hier höre, besonders Parole Bumm, ja, dann bummt es hier gleich und mal ganz gewaltig und dann...
0: Blitzschnell, verstanden!
3: Aber außer bei Bumm war noch alles super top.
2: Grete!
5: Och, ich hätte ihn... Verparolisiert der die gesamte Kaperung, statt direkt Bumm zu schießen, Parole Bumm. Wenigstens war seitdem Schluss mit den Parolen. Ruhe gab es auf der Sturmhölle allerdings damit nicht, denn Superdetektiv Grete hatte das Mittel zum Gesamtnachweis entdeckt.
9: Lecker, die Wurst. Wo ist Grete denn schon wieder?
1: Der liest im kleinen Detektiv.
3: Ha! Oh! Ich hab's, ich hab's, ich hab's, ich hab's. Kapitän Flitschauge habe gerade im kleinen Detektiv gelesen.
9: Nicht schon wieder.
3: Ja, ja, aber da steht, wie man alles nachweisen kann, weil der Täter seine Spuren überall hinterlässt. Und zwar, gib schon die Wurst her.
1: Die Wurst?
3: Die Wurst. Jetzt einfach
10: Kohlenstaub. Da drauf gepinselt.
1: Die gute Wurst.
10: Und schon
6: hast du selten dämliche Hammel die Wurst versaut.
10: Ja, ja. Habe aber auch blitzschnell den Bumskopf überführt. Ja, hör du nur. Da sitzt sie.
9: Du meinst die Fingerabdrücke.
10: Ha, genau. Und damit ist voll Prozent bewiesen, dass er die Wurst da in der Hand hatte.
1: Das wusste ich vorher auch.
10: Und wenn er geleugnet hätte, wie bei der wurstverglitschten Kanone gestern?
1: Da gab es nichts zu leugnen. Ich hatte die ja nicht verglitscht.
10: Dann wollen wir das doch schnell mal überprüfen. Brauche ja nur die Kanone mit dem Kohlenstaub und schon... Boah, alles voller Abdrücke. Schon wieder überführt.
6: Jetzt hör mal zu, du Detektiv. Dass die Kanone gleich wieder blitzeblank an ihrem Platz steht, ist ja wohl...
10: Voll klar, aber wer weiß, wo der Bumskopf sonst noch... Oh, der war an meinen Fischstäbchen!
1: Was? Die habe ich ihm nur reingetragen.
10: Jetzt reicht's. Kapitän Flitschauge, Abdrücke überall, das ist ein Serientäter.
1: Pass bloß auf.
10: Jetzt werd ich dich total entlarven. Ha, brauche ja nur den Sack mit dem Kohlenstaub und ein Stängelchen.
6: Ha. Was macht er denn jetzt?
1: Er ist in die Pulverkammer gegangen.
6: In die...
10: Super Idee. Kapitän Flitschauge, Gesamtnachweis. Brauche gleich nur...
6: Moment mal, was zischt da in dem Staubsack?
10: Das ist ja gerade die Super...
1: Jetzt sehen wir alle aus wie Schornsteinfeger.
2: Das träum ich doch nur, du selten dämlicher Teichpirat. Hast das ganze Schiff und uns versaut.
10: Habe aber alle Fingerabdrücke auf einen Schlag und kann den Bumskopf nach detektivischer Prüfung gleich wegen Massentäterei in Serie...
2: Räte, wenn ich noch einmal das Wort detektivisch oder Täter hier höre und das Schiff nicht unter Null wie neu glänzt und eine saubere Wurst auf dem Tisch legt, dann...
10: Schon begriffen, aber...
2: Kein Wort mehr. Los, Bumskopf, versuchen wir den Dreck mal wieder loszuwerden.
1: Oh ja!
5: Ihr könnt euch kaum vorstellen, wie die Sturmhülle aussah. Aber ich habe Grete alles ganz allein wieder sauber machen lassen und damit war auch Schluss mit der Detektivspielerei. Nur schmuggelte sich genau da ein viel schlimmerer Unruhgeist auf die Stirn.
10: So, jetzt nur noch durch die Kombüsentür und...
1: Boah, ganz schön schwer das Ding.
10: Ist ja auch das neueste Modell. Ja, und... Super. Was meinst du, was der kühlt?
1: Obwohl er ja Heißzeit heißt.
10: Wie der heißt, ist doch völlig egal. Der neue Teekocher heißt ja auch Wummerdampf. Und das hat mit Tee ja wohl genauso wenig zu tun wie die neue Uhr mit Bumm.
1: Wummerdampf und Bumm heißen die.
10: Und der neue Herd Fliegetücht, ja.
1: Fliegetücht,
10: ha, genau.
6: Schon wieder was Neues?
1: Heißzeit.
6: Was?
10: Ja, so heißt er, der neue Kühlschrank.
6: Heißzeit?
1: Und Bumm, Wummerdampf und Fliegetüchti.
6: Ja, ganz prima. Hauptsache, die neuen Geräte funktionieren.
10: Total super, hat der Neugerätehändler gesagt. Voll top. Vor allem Bumm, weil die als Funkuhr ja ganz...
6: Ja, sehr schön, Grete. Alles später. Jetzt wenden wir uns erstmal den wichtigen Dingen des Tages zu.
10: Längst.
6: Also... Wenn der Dampfer, der ja jeden Moment kommen muss, wenn der am Killerzahnfelsen erscheint...
1: Täuschbojen.
6: Genau. Dann lassen wir im nächsten Augenblick die Täuschbojen aufsteigen, sodass er in unsere Richtung abbiegen muss und...
1: Bumm,
6: bumm. Genau. Bumm, haben wir ihn. Und dann... Wie immer.
10: Ja. Superplan.
6: Ja, dann sollte er aber eigentlich auch...
1: Der Dampfer.
6: Wie auf Bestellung. So. Hä? Wer hat da geschossen?
1: Wummerdampf ist explodiert.
6: Oh, was? Was in drei Teufelsnamen war das jetzt wieder?
1: Nach Tut hat Bumm gepiept und Heißzeit ist hochgegangen.
6: Der neue Kühlschrank?
10: Die gute Kombüse.
6: Tut, Piep und oh. Die Funkuhr reagiert auf die Dampfertute und dann, wo ist die Uhr?
10: Bumm!
1: Am Hauptmast.
6: Zu spät! Volle Deckung!
1: Du
11: Bei welchem Neugerätehändler hast du, oberselten knalldämlicher Teichpirat, deinen Fliegetücht, Wummerdampf, Bumm und ach, wieder besorgt?
12: Super Typ! Anzug, Schlips, Krawatte, Fliege, rote Unterhose, gelbe Schuhe.
11: Schlipse sind Krawatten. Und Fliegen, gelbe Schuhe? Oh, das war Schwarzbart. Und der... Was ist das eigentlich für ein krankes Getute?
7: Kommt vom Dampfer.
11: Vom... Hä? Der ist getroffen.
7: Boah.
11: Fliegetücht ist in den Rhein gekracht. Unser neuer Herd, voll die Kanne. Na dann. Aber wer anderen eine Grube gräbt, der... Wir sprechen uns noch. Die unsinkbaren drei versenkt man nicht so leicht. Aber dich, Schwarzbart, wart's nur ab. Aber vorher schnappen wir uns erstmal den Dampfer.
13: Yippie!
11: Ja, dann los, den Anker lichten.
6: Puh, das war gerade noch mal gut gegangen. Wollte dieser Halunke von Schwarzbart uns doch tatsächlich versenken. Uns, die unsinkbaren drei. Ich fragte mich langsam, woher er eigentlich immer so genau wusste, wo wir waren und was wir vorhatten. Da stimmte doch was nicht. Ich nahm mir Grete vor.
12: Ja, ja, aber das konnte ich ja nicht wissen.
11: Aber wenn dir jemand in roten Unterhosen auf dem Kopf stehend einen Teekocher verkauft, dann ist das doch...
12: Das hat er nur gemacht, weil er nachdenken musste.
7: Über den Teekocher?
12: Ach, das geht dich ja wohl so null wie nichts an.
11: Es geht uns alle an. Schließlich ist erst der Teekocher, dann der Kühlschrank und zu guter Letzt der Herd in die Luft geflogen.
7: Der dann aber ja den Dampfer getroffen hat.
12: Ja, volle Breitseite.
11: Aber ja wohl zufällig. Am Ende ist doch wohl allen klar hier, dass Kapitän Schwarzbart uns versenken wollte. Und deswegen habe ich beschlossen, dass wir Schwarzbart eine Lehre erteilen.
12: Ja, ja, das ist gut.
7: Aber wir wissen doch gar nicht, wo er ist.
11: Und wie er gerade mal wieder aussieht, was er anhat und. Aber wir haben ihn alle schon mal gesehen. Und deswegen machen wir jetzt ein Phantombild von ihm und...
12: Da hüt der schon wieder. Der weiß aber auch...
11: Dann kannst du, Bumskopf, ja mal erklären, was das ist. Sehr schön. Also... Ein Phantombild ist ein Bild, das aus der Erinnerung von einem Täter erstellt wird.
7: Aber wenn die Haare doch mal blau, grün, lila oder gelb sind...
11: Oder er rot karierte oder gelb gelochte Hosen trägt... Hm. Oder auf einem Bein bei pinkem Licht im Nachttopf steht... Hm. Alles nur Täuschung. Wir müssen das Unverwechselbare herausfinden.
7: Die Hakennase.
12: Der schwarze Bart.
11: Sehr gut. Und... Sonst nichts?
12: Vielleicht die Ohren. Der hatte auch mal eins auf seiner Stirn.
11: Grete, Ohren hat man rechts und links, aber doch nicht mitten im Gesicht. Das war auch Täuschung.
12: Ah ja, der Hund.
11: Machen wir es anders. Ihr nehmt euch jetzt Papier und Bleistift und dann macht ihr zur Übung Phantombilder. Bumskopf von Grete und Grete von Bumskopf.
12: Ich? Von ihm?
11: Ja, du von ihm. Aber nur das Besondere, Unverwechselbare, das, was immer gleich ist.
13: Aber...
11: Nein. Danach versuchen wir es mit einem Bild von Schwarzbart. Legt los, ich bin gleich wieder da.
12: Ei, ei, Kapitän Flitschauge, schon alles so gut wie...
7: Er ist weg.
12: Ach, halt du dich doch da raus. Das soll ich sein.
7: Und das ich.
12: Oh, na warte!
7: Hey, das bist du wieder!
11: Was ist denn hier schon wieder los? Aufeinander!
7: Ja.
11: Da bin ich gerade mal eine halbe Minute weg und schon...
7: Aber wenn der doch...
12: Ich, Kapitän Flitschauge!
11: Ruhe! Wenn ich mich recht erinnere, sollte doch nur jeder ein Phantombild vom anderen zeichnen.
7: Na, haben wir doch!
11: Habt ihr? Und warum prügelt ihr euch dann?
7: Weil...
12: Da!
11: Eine Fischgräte mit Bart und ein etwas eieriger... Was soll das sein?
12: Ein Bauch, weil man die dickfettschwabbelige Matschwurst ja wohl kaum...
7: Und dich, abgenagtes Strichmännchen!
12: Was?
11: Dann hab ich es hier also mit euren Phantombildern zu tun.
12: Ja, ja, ja!
11: Genau! Und bevor es irgendwelche Missverständnisse gibt, das Wesentliche...
5: habt ihr beide zweifellos überragend getroffen.
13: Naja.
5: Ja. Jetzt guckt aber mal, was ich in der Uhr gefunden habe, die Schwarzbart dir verkauft hat, Grete.
13: Oh,
7: eine Wanze?
13: Der hört uns ab.
5: Jetzt nicht mehr. Ich habe sie ausgeschaltet. Aber wenn ich sie wieder anschalte, dann werden wir Schwarzbart mal etwas ganz Besonderes hören lassen. Nämlich, wo wir unsere Schätze lagern. Und dann...
7: kommt er.
5: Und dann...
14: schnappen wir das Phantom.
10: Genau. Und brauchen kein Bild mehr. Also, bis später.
5: Ich muss mir den genauen Plan noch überlegen. Ahoi!
12: Ei, ei, Kapitän! Ja. Ich wäre also ein abgenagtes Strichmännchen.
7: Und ich eine fettschwammelige Matsch. Au!
12: Ein dicker, fettschwammeliger Matsch. Au! Da war
7: du Wurst!
5: In der Uhr hat er also eine Abhörwanze versteckt. Raffiniert. Aber nicht raffiniert genug für uns. Denn mit Hilfe der Wanze entwickelte ich einen Plan. Und zwar, wie wir ihn mit seinen eigenen Waffen schlagen würden.
12: Wachst du ab, Schwarzbart, wenn wir dich...
5: Leise, Grete. Du verjagst ihn ja noch, wenn du so brüllst. Wenn das mit der Falle klappt, schnappen wir ihn doch gleich. Und dann... Also, gehen wir noch mal alles durch. Das Boot
12: liegt bombensicher verteut über der Untiefe vom Killerzahn. Zugedeckt.
5: Sehr gut. Die Schätze?
7: Unter der Decke, im Boot.
12: Ja, genau die richtigen Schätze für Schwarzbart. Der wird sich wundern.
5: Prima. Dann können wir die Abhörwanze ja wieder einschalten, damit Schwarzbart auch gut hört, wo wir unsere Schätze gelagert haben.
12: Ja.
5: So, dann ruhig jetzt. Es wird nur das gesagt, was wir verabredet haben.
7: Sowieso.
5: Dann mache ich sie jetzt an.
12: Schon Mucks.
5: Und? Grete?
12: Schon da, Kapitän Fitzauge. War nur eben...
10: Ja, schon gut. Wo ist Bumskopf?
12: Der verteut gerade das blaue Boot an der Killertiefe vom Zahn der Un.
10: An der Killertiefe vom Zahn der Un? Kannst du selten dämlicher Teichpirat nicht mal genau beschreiben, wo das Boot mit den Schätzen liegt. Über der Untiefe am Killerzahn heißt das.
12: Ja, ja, aber...
7: Die Schätze sind alle versteckt.
10: Sehr gut.
7: Im Boot. Hab noch eine Decke drüber geschmissen, damit die auch keiner sieht.
10: Ganz ausgezeichnet. Dann kann ja wohl nichts mehr damit passieren. Und wir könnten...
7: Jo.
10: Was, jo?
7: Ein Stündchen pofen.
12: Super Idee, weil...
10: Gar nicht so verkehrt, weil wir dann noch frischer für den nächsten Dampfer sind. Also, bis später. Ach ja, pack die Uhr doch mal in ein sicheres Kartönchen.
12: Bumm?
10: Ja, damit die nicht kaputt geht.
12: Schon so gut wie verpackt.
10: Prima, dann schlaf gut.
7: Sowieso.
5: Und ausgeschaltet die Wanze. Jetzt wollen wir doch mal sehen, wie lange der Herr Schwarzbart bis zu unseren Schätzen braucht.
12: Ja.
10: Na los, ab ins Versteck.
12: Schon weg.
7: Da kommt er schon.
5: Donnerwetter, ist er schnell.
7: Wie der aussieht mit seinen grünen Haaren und dem goldenen Umhang.
12: Und guck mal das lila Horn auf der Stirn. Und ein blaues Boot hat er auch. Genauso blau wie unseres.
5: Der will das Boot tauschen. Denkt, wir würden das nicht bemerken. Ganz schön raffiniert. Aber wart's nur ab, Schwarzbart. Gib mir mal die Fernzündung rüber.
7: Jo, hier.
12: Jetzt tauscht er das Boot wirklich. Der klettert in unseres. Und da lacht er auch noch.
5: Und gleich... guckt er unter die Decke und dann lacht er gleich nicht mehr.
7: Das war die rote Schmierfettladung.
12: Jetzt sieht er aus wie ein Pavian von unten hinten.
10: Ja, dann wollen wir mal sehen, wie er gleich aussieht.
7: Wie eine aufgeplusterte Gans mit Fell.
12: Und zugepappt mit Federn.
10: War anscheinend ja auch eine ordentliche Ladung Haare und Federn, die ihr da ins Boot gepackt habt.
7: Stinkkäse war auch dabei.
15: Stinkkäse? Dann sollten wir ihn aber ganz schnell... backen.
11: Aber das war unser Boot.
15: Und? Wir haben doch jetzt seins.
7: Guck mal, wie schnell der jetzt schwimmen kann.
11: Als ob er übers Wasser flöge.
15: Kein Wunder mit den Federn. Ach ja, Schwarzbart. So geht es übrigens einem, der sich mit den unsinkbaren Drei anlegt.
11: Und beim nächsten Mal sind wir nicht so freundlich.
7: Da gibt's noch mehr. Bum, bum, bum, bum, bum.
15: Ja, dann los. Schnappen wir uns erst sein Boot und danach den Dampfer.
7: Yippie!
5: Das hatte geklappt. Und wie? Schwarzbart, der Dampfer, alles. Und das musste natürlich gefeiert werden. Was wir auch gründlich taten. Macht's gut. Bis bald. Ahoi!
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0: ihr mit an Bord wart. Das war das Hörspiel Die unsinkbaren drei, Ermittlungsdetektiv Grete, eine Produktion des Westdeutschen Rundfunks 2016. Regie hatte Wilhelm Nünnerich und die Redaktion Ulla Illerhaus. 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
0: 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Danke fürs Zuhören. Ciao, sagt Elke.

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0: Hallo, wir sind Nike, Amelie,
1: Marilena,
2: Marie,
3: Theo,
4: Samen
5: und Louis.
0: Wir beschreiben euch eine Freizeittätigkeit, die viel Spaß macht und sehr spannend ist.
6: Die meisten Kinder mögen das.
1: Erwachsene mögen das aber auch.
2: Man ist dabei draußen an der frischen Luft.
5: Aber nicht tagsüber.
4: Sondern wenn es dunkel ist. Oft wird das während eines Ferienlagers gemacht.
0: Oder bei einer Klassenfahrt.
6: Man geht dann mit der ganzen Gruppe zusammen los.
1: Alle gehen auf den gleichen Weg.
2: Im Dunkeln sieht die Welt ganz anders aus.
4: Manchmal haben die Eltern oder die Lehrerin irgendwas vorbereitet.
3: Einen kleinen Schreckmoment zum Beispiel.
4: Wie in einer Geisterbahn.
0: Aber meistens geht man einfach nur durch die Dunkelheit.
6: Das ist ein bisschen unheimlich und man hat ein kribbeliges Gefühl.
1: Aber es ist toll aufregend.
2: Die Lösung ist...

0: Bei Trude wohnt ein Tier. Irgendwann war es da, das große, zottelige Wesen. Wo es herkommt, keine Ahnung. Hauptsache, es ist da. Denn Trude und das Tier haben immer viel zu tun. Heute geht's um den Schattenmond.
1: Tja, was ist denn das für ein Lärm? Mach mal die Wecker aus!
2: Was?
1: Mach die Dinger aus!
2: Ich verstehe dich nicht!
0: Das Tier hat sich zwei Wecker auf die Ohren gebunden.
1: Was soll denn das?
2: Ich muss unbedingt wach bleiben heute Nacht.
1: Wieso musst du heute Nacht wach bleiben?
2: Da, wir bekommen Schattenmond.
0: Das Tier zeigt auf einen Zeitungsartikel.
1: Du meinst die Mondfinsternis heute Nacht? Das ist doch nicht schlimm. Da verdunkelt sich doch nur der Mond.
2: Und ich verschwinde.
1: Wie, du verschwindest?
2: Ich verschwinde bei Schattenmond.
1: Ach komm.
2: Erinner dich doch mal, wo wir uns das erste Mal gesehen haben.
1: Das weiß ich noch genau. Da kam ich doch gerade aus dem Supermarkt, oder?
0: Ja, Trude kam damals aus dem Supermarkt an einem großen Automaten vorbei. So einer, in dem man mit einem Greifarm Kuscheltiere angeln kann.
3: Das da, Papa. Das große da in der Mitte.
0: Ein Vater und seine Tochter standen davor.
4: So, so. Na, dann holen wir uns das mal.
0: Das große Tier saß wie ein Berg zwischen den kleinen Kuscheltieren.
1: Sieht aus wie echt.
4: Ach was, was soll das denn sein?
1: Ein Tier. Ein Tier, das schläft.
4: Jetzt hab ich das Ding!
3: Ja, Papa!
4: Und hoch damit!
0: Der Greifarm packte das schlafende Tier, aber das schlug plötzlich die Augen auf und riss den Greifarm ab, als Geschenk für das Kind.
3: Wow!
1: Und es ist doch echt. Wie süß.
4: Süß? Eine Unverschämtheit ist das!
3: Ich bin ein Roboter!
4: So geht das doch nicht!
5: Da, wo ich herkomme, schon.
4: So was! Komm, wir gehen! Ich will dich beschweren!
0: Trude ging nah an den Glaskasten ran. Das große Wesen lächelte.
1: Hallo, wo kommst du denn her?
0: Wer weiß.
1: Ich glaube, du brauchst einen besseren Platz zum Schlafen, hm? Komm mit.
0: Das Tier ist Trude damals samt Kuscheltierautomat nachgelaufen.
1: Und das war nach der letzten Mondfinsternis?
2: Ja, ich bin ganz woanders eingeschlafen und am Morgen in diesem Kuscheltierautomaten aufgewacht.
1: Du verschwindest einfach bei einer Mondfinsternis?
2: Und wach an einem ganz anderen Ort wieder auf.
0: Trude umarmt das Tier.
1: Ich will aber nicht, dass du von hier verschwindest.
2: Das will ich ja verhindern.
0: Deshalb die Wecker.
1: Ich weiß da was Besseres. Du bleibst wach heute Nacht. Wir machen eine Schattenmondparty.
2: Ja.
0: Und zwar im Garten. Mit Girlanden und Lichterketten. Richtig lustig haben sie es. Und der Mond ist noch voll und hell. Das Tier hat gegähnt. Und der Mond am Himmel ist ein Stückchen kleiner jetzt.
1: Komm, wir machen Musik an. Jetzt wird getanzt.
0: Aber irgendwann ist der Mond nur noch halb und es wird dunkler im Garten. Das Tier gähnt wieder. Trude muss handeln.
1: Spielen wir Fußball?
5: Das ist mir zu anstrengend.
1: Dann Gürkchenwettkampf.
0: Ja, wer zuerst ein Gürkchen aus seinem Glas angelt.
5: Gewonnen.
1: Bravo. Und jetzt ist es schnell auf. Das hält dich wach.
5: Aber das stelle ich auf jeden Fall mal weg. Nicht, dass ich noch in der Gurkenglasfabrik aufwache.
1: Gurkenglasfabrik? Wieso denn das?
5: Ach, Trude, weil doch das, was ich beim Einschlafen in der Hand halte, darüber bestimmt, wo ich wieder aufwache.
1: Wie bitte? Was hattest du dann beim letzten Mal in der Hand?
5: Ein Kuscheltier. Ich dachte, es käme aus dem Kuschelland. Da wollte ich nämlich hin. War aber leider nur aus dem doofen Automaten.
1: Tier, wieso sagst du das nicht gleich? Dann nimm doch einfach den Stein hier. Der kommt aus diesem Garten und du wachst hier wieder auf.
5: Ursprünglich stammt er aber sicher aus dem Gebirge. Da will ich nicht nochmal aufwachen.
1: Verstehe. Dann Sand.
5: Hatte ich auch schon mal. Bin ich in der Wüste gelandet?
1: Ich hab's. Du kriegst was von mir. Eine Locke.
5: Oh ja.
1: Die bringt dich zu mir zu... Au!
5: Entschuldigung.
1: Du kannst mir doch nicht einfach die Haare ausreißen. Das tut doch weh. Dann nehme ich doch lieber die Schere. Ups.
0: Runtergefallen.
1: Purzel.
0: Der Nachbarshund.
1: Was machst du denn hier?
0: Er interessiert sich auch für die Schere.
1: Halt! Gib mir die Schere zurück! Bleib stehen! Das ist kein Spiel! Bitte! Ich brauch die Schere! Schere.
5: Ich glaube.
1: Da, er ist bei dir.
5: Ich, ja.
0: Das Tier legt sich ins Gras.
1: Halt ihn doch fest.
6: Die Schere.
1: Tier, halte durch.
5: Jetzt.
1: Nicht einschlafen.
5: Gleich.
1: Hörst du, Tier?
0: Seine Arme beginnen grün zu leuchten. Weg ist es, so wie der Mond.
1: Nein, nein, nein, nein, nein. Das kann nicht sein. Tier! Tier! Du solltest doch meine Haare mitnehmen. Und jetzt... Jetzt bist du weg.
7: Na, Purzel, das war ja mal was.
0: Trude setzt sich in die Kuschelecke des Tiers, bis die Sonne aufgeht. Trude, Telefon.
1: Ja? Wo? Wie? Ja, ich komme.
0: Trude geht zum Nachbarn, zu dem dem Purzel gehört.
1: Guten Morgen.
7: Kommen Sie rein. Ich dachte, das wollen Sie sich vielleicht selber anschauen.
0: Im Wohnzimmer liegt Purzel im Körbchen und schläft. Und neben ihm schläft...
1: Tier.
7: Als ich eben hierher kam, lag's neben Purzel in seiner Ecke.
1: Tier.
0: Da, in seiner Hand sind...
1: Die Haare von Purzel. Ach, du kleiner, genialer Kerl. Hast mir mein Tier zurückgebracht.
0: Alles dank Purzel. Und dann legt sich Trude zu den beiden und schläft sofort ein.

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1: Schattenspiel von Josef Guggenmoos. Am Abend geistern Schatten noch lustig an der Wand. Da spielen wir Theater mit nichts als unserer Hand. Wer zeigt sich überm Bette? Welch Untier, groß und grau? Das ist der Wolf, der Böse. Den kennt man ganz genau. Sein Hunger ist gewaltig, sein Rachen fürchterlich. Du Ziegenbock da drüben, gib Acht, gleich frisst er dich. Der Gockelhahn, der Stolze, macht seine Sache gut. Wer kommt ihm da entgegen? Sieh an, ein Herr mit Hut. Was tut die brave Ente in unserem Schattenspiel? Mit ihrem Schnabel schnappt sie keck nach dem Krokodil. Am Schluss gibt's was zu lachen. Ein Has, der Männchen macht. Er winkt mit seiner Pfote. Für heute gute Nacht.

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Das hier sind Leonie aus Deutschland und Callum Scott aus England mit ihrem neuen Song Stay.

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1: Hallo, ich bin Julius und bin 9 Jahre alt und ich wünsche mir das Lied Der dicke Dachdecker und grüße damit den schönen Konzertflügel in Mörs. Und hier ist noch ein Terrain für den Elefanten.
2: Der dicke Dachdecker deckt das Dach, nicht mein Dach, nein, das Nachbardach. Davon wurde ich heute früh schon um 8 Uhr wach. Ich hätte nie gedacht, wie viel Krach das macht. Ich frage mich, was ihr mit diesem Krach bezweckt. Der dicke Dachdecker, der das Dach da deckt. Und warum er das Dach nicht etwas sachter deckt und ob sich das heute noch über den ganzen Tag erstreckt. Ich sage es konkret, dieser Dachdecker geht mir sowas von fett auf den Wecker mit seinem elektrischen Dachziegelschneidegerät. Von Black und Decker, mit dem arbeitet er leider von früh bis spät. Ich gehe da gleich rüber und mecker, bevor das hier ewig so weitergeht. Und zieh den Stecker, doch auch am nächsten Tag. Ach du Schreck, wird ab 8 wieder keck das Dach gedeckt. Ich werde unsanft aus der Nacht geweckt von des dicken Dachdeckers Krachkrambeck. Doch während ich da so vom Achterdeck beobachte, wie er das Dach da deckt, fällt mir auf, oh, er macht das korrekt. Das Dach wird immer mehr zu einem Prachtobjekt. Respekt. Ich luge hinüber und bewundere die Dachdeck-Taktik. Ey, der Typ könnte glatt ein Buch schreiben über Dachdeck-Didaktik. Ich befinde mich seitdem mit dem dicken Dachdecker in perfekter trauter Eintracht. Digga, und wünsch mir direkt sofort im Affekt, er deckt demnächst auch mein Dach.
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Na, und pflückst du gern Beeren? Und du piekst dich dabei? Dann lass dich belehren, hey, Schmerz geht bald vorbei. 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Du bist verletzt und zahlst nur drauf, drum pflücke gleich mit dem richtigen Dreh. 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
1: Hallo, ich bin Julius und bin 9 Jahre alt und ich wünsche mir das Lied Der dicke Dachdecker und grüße damit den schönen Konzertflügel in Mörs. Und hier ist noch ein Terrain für den Elefanten.
2: Der dicke Dachdecker deckt das Dach, nicht mein Dach, nein, das Nachbardach. Davon wurde ich heute früh schon um 8 Uhr wach. Ich hätte nie gedacht, wie viel Krach das macht. Ich frage mich, was ihr mit diesem Krach bezweckt. Der dicke Dachdecker, der das Dach da deckt. Und warum er das Dach nicht etwas sachter deckt und ob sich das heute noch über den ganzen Tag erstreckt. Ich sage es konkret, dieser Dachdecker geht mir sowas von fett auf den Wecker mit seinem elektrischen Dachziegelschneidegerät. Von Black und Decker, mit dem arbeitet er leider von früh bis spät. Ich gehe da gleich rüber und mecker, bevor das hier ewig so weitergeht. Und zieh den Stecker, doch auch am nächsten Tag. Ach du Schreck, wird ab 8 wieder keck das Dach gedeckt. Ich werde unsanft aus der Nacht geweckt von des dicken Dachdeckers Krachkrambeck. Doch während ich da so vom Achterdeck beobachte, wie er das Dach da deckt, fällt mir auf, oh, er macht das korrekt. Das Dach wird immer mehr zu einem Prachtobjekt. Respekt. Ich luge hinüber und bewundere die Dachdeck-Taktik. Ey, der Typ könnte glatt ein Buch schreiben über Dachdeck-Didaktik. Ich befinde mich seitdem mit dem dicken Dachdecker in perfekter trauter Eintracht. Digga, und wünsch mir direkt sofort im Effekt, er deckt demnächst auch mein Dach.
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1: Hallo, ich bin Julius und bin 9 Jahre alt und ich wünsche mir das Lied Der dicke Dachdecker und grüße damit den schönen Konzertflügel in Mörs. Und hier ist noch ein Terrain für den Elefanten.
2: Der dicke Dachdecker deckt das Dach, nicht mein Dach, nein, das Nachbardach. Davon wurde ich heute früh schon um 8 Uhr wach. Ich hätte nie gedacht, wie viel Krach das macht. Ich frage mich, was ihr mit diesem Krach bezweckt. Der dicke Dachdecker, der das Dach da deckt. Und warum er das Dach nicht etwas sachter deckt und ob sich das heute noch über den ganzen Tag erstreckt. Ich sage es konkret, dieser Dachdecker geht mir sowas von fett auf den Wecker mit seinem elektrischen Dachziegelschneidegerät. Von Black und Decker, mit dem arbeitet er leider von früh bis spät. Ich gehe da gleich rüber und mecker, bevor das hier ewig so weitergeht. Und zieh den Stecker, doch auch am nächsten Tag. Ach du Schreck, wird ab 8 wieder keck das Dach gedeckt. Ich werde unsanft aus der Nacht geweckt von des dicken Dachdeckers Krachkram weg. Doch während ich da so vom Achterdeck beobachte, wie er das Dach da deckt, fällt mir auf, oh, er macht das korrekt. Das Dach wird immer mehr zu einem Prachtobjekt. Respekt. Ich luge hinüber und bewundere die Dachdeck-Taktik. Ey, der Typ könnte glatt ein Buch schreiben über Dachdeck-Didaktik. Ich befinde mich seitdem mit dem dicken Dachdecker in perfekter trauter Eintracht. Digga, und wünsch mir direkt sofort im Effekt, er deckt demnächst auch mein Dach.
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1: Hallo, ich bin Julius und bin 9 Jahre alt und ich wünsche mir das Lied Der dicke Dachdecker und grüße damit den schönen Konzertflügel in Mörs. Und hier ist noch ein Terrain für den Elefanten.
2: Der dicke Dachdecker deckt das Dach, nicht mein Dach, nein, das Nachbardach. Davon wurde ich heute früh schon um 8 Uhr wach. Ich hätte nie gedacht, wie viel Krach das macht. Ich frage mich, was ihr mit diesem Krach bezweckt. Der dicke Dachdecker, der das Dach da deckt. Und warum er das Dach nicht etwas sachter deckt und ob sich das heute noch über den ganzen Tag erstreckt. Ich sage es konkret, dieser Dachdecker geht mir sowas von fett auf dem Wecker mit seinem elektrischen Dachziegelschneidegerät. Von Black und Decker, mit dem arbeitet er leider von früh bis spät. Ich gehe da gleich rüber und mecker, bevor das hier ewig so weitergeht. Und zieh den Stecker. Doch auch am nächsten Tag, ach du Schreck, wird ab 8 wieder keck das Dach gedeckt. Ich werde unsanft aus der Nacht geweckt von des dicken Dachdeckers Krachkramdeck. Doch während ich da so vom Achterdeck beobachte, wie er das Dach da deckt, fällt mir auf, oh, er macht das korrekt. Das Dach wird immer mehr zu einem Prachtobjekt. Respekt. Ich luge hinüber und bewundere die Dachdeck-Taktik. Ey, der Typ könnte glatt ein Buch schreiben über Dachdeck-Didaktik. Ich befinde mich seitdem mit dem dicken Dachdecker in perfekter trauter Eintracht. Digga, und wünsch mir direkt sofort im Effekt, er deckt demnächst auch mein Dach.
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